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3: Kurz vor 14:30. Ich bin Anna Löwer. Als Reaktion auf den tödlichen Anschlag auf den CSD in Berlin hat Bundesinnenminister Dobrindt jetzt in der Bild ein Sicherheitspaket angekündigt. Demnach soll das Jugendstrafrecht verschärft werden. Außerdem will Dobrindt stärker auf Fußfesseln und die umstrittene Präventivhaft setzen. Nun ist es offiziell, Steffen Bilger wird neuer Verkehrsminister. Er löst Patrick Schnieder ab. Der Vorgang hatte für Kritik an Kanzler Merz gesorgt, weil er, Schnieder, das schon letzte Woche gesagt hatte, ihm dann aber sein Wunschnachfolger abgesprungen war. Außerdem wird Franziska Hoppermann neue Generalsekretärin der CDU. Bei Porsche werden in den nächsten Jahren 5000 weitere Jobs abgebaut, allerdings sozialverträglich ohne betriebsbedingte Kündigungen. Darauf haben sich Vorstand und Betriebsrat geeinigt. Gleichzeitig gibt es im Management Einschnitte beim Gehalt. Das soll die Standorte im Raum Stuttgart sichern. Turbulentes erstes Halbjahr für die Bergwacht Sachsen. Die Retter hatten rund 400 Einsätze. Das war ein Viertel mehr als im Vorjahreszeitraum. Mehr als die Hälfte aller Einsätze galt Skiunfällen. In der sächsischen Schweiz rückten die Retter zumeist wegen Wander- und Kletterunfällen aus. Über 80 Mal. 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
4: Ein paar Wolken gibt es gerade, sonst bleibt es trocken. Und die Temperaturen liegen aktuell zwischen 16 und 10 Grad. Heute wird es dann meist sonnig mit nur wenig Wolken. Regen ist erstmal kein Thema. Dazu steigen die Höchstwerte auf 24 bis 27 Grad. In den Bergen bleibt es etwas frischer.
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4: Auf der A14 Nossen Richtung Leipzig ist zwischen dem Dreieck Nossen und Nossen Ost die rechte Spur wegen einer Ölspur gesperrt. Und die A72 Zwickau Richtung Leipzig ist in Höhe des Kreuz Chemnitz wegen Sanierungsarbeiten bis Mittwoch gesperrt. Staus oder Blitzer einfach melden unter 0800 023 und 4x die 4.

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1: Kurz vor drei. Ich bin Anna Löwer. Nach dem Anschlag auf den CSD in Berlin hat Innenminister Dobrindt neue Sicherheitsmaßnahmen angekündigt. Zum Beispiel soll das Jugendstrafrecht künftig nicht mehr für heranwachsende Gefährder unter 21 Jahre angewendet werden, denn der mutmaßliche Täter bekam wegen Terrorvorbereitung im Mai deshalb nur eine Bewährungsstrafe. Dobrindt sagte dazu im Ersten.
2: Die Staatsanwaltschaft hat dagegen Beschwerde eingelegt. Es hatten offensichtlich viele Bedenken dabei und deswegen bleibt es dabei. Wir brauchen Regeln, die dafür sorgen, dass Gefährder nicht mit Jugendstrafrecht

0: behandelt werden und schon gleich gar nicht auf Bewährung in Freiheit kommen.
1: Außerdem will Dobrindt stärker auf Fußfesseln und die umstrittene Präventivhaft setzen. Der Autobauer Porsche will seine Standorte im Raum Stuttgart sichern, dafür aber auch 5000 weitere Stellen abbauen. Das sieht ein Zukunftspaket vor, auf das sich Vorstand und Betriebsrat jetzt geeinigt haben. Die Stellen sollen bis 2035 sozialverträglich wegfallen, also hauptsächlich durch nicht neu besetzte Stellen und Arbeitnehmer, die in Rente gehen. Betriebsbedingte Kündigungen wurden ausgeschlossen. Gleichzeitig will Porsche über 2 Milliarden Euro in die beiden Standorte investieren. Nun ist es offiziell, Steffen Bilger wird neuer Verkehrsminister. Er löst Patrick Schnieder ab. Der Vorgang hatte für Kritik an Kanzler Merz gesorgt, weil er, Schnieder, das schon letzte Woche gesagt hatte, ihm dann aber sein Wunschnachfolger abgesprungen war. Außerdem wird Franziska Hoppermann neue Generalsekretärin der CDU. Weniger Geld für Mediziner und weniger Termine für Patienten. Das bringt die Krankenkassenreform für die Arztpraxen, warnt die Kassenärztliche Vereinigung Sachsen. Die Folge sei eine Verschlechterung der Versorgung. KVS-Vorsitzender Stefan Windau sagte uns:
2: Wir befürchten, erstens, Nachfolge wird schwieriger werden zu regeln und zweitens im Bestand, dass sich die Kolleginnen und Kollegen überlegen, was können sie mit den verbliebenen Mitteln noch finanzieren? Dann wird es zur Folge haben, dass Personal abgebaut werden wird.
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4: Ein paar Wolken gibt es gerade, sonst bleibt es trocken. Und die Temperaturen liegen aktuell zwischen 16 und 10 Grad. Heute wird's dann meist sonnig mit nur wenig Wolken. Regen ist erstmal kein Thema. Dazu steigen die Höchstwerte auf 24 bis 27 Grad. In den Bergen bleibt's etwas frischer.
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4: Auf der A14 Nossen Richtung Leipzig gibt es zwischen dem Dreieck Nossen und Nossen Ost wegen einer Ölspur eine Sperrung auf der rechten Spur. Und die A72 Zwickau Richtung Leipzig ist in Höhe des Kreuz Chemnitz wegen Sanierungsarbeiten bis Mittwoch gesperrt. Staus oder Blitzer einfach melden unter 0800 023 und 4x4.

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3: Kurz vor 3:30. Ich bin Anna Löwer. Als Reaktion auf den tödlichen Anschlag auf den CSD in Berlin hat Bundesinnenminister Dobrindt jetzt in der Bild ein Sicherheitspaket angekündigt. Demnach soll das Jugendstrafrecht verschärft werden. Außerdem will Dobrindt stärker auf Fußfesseln und die umstrittene Präventivhaft setzen. Die Hängepartie beim Posten des Verkehrsministers ist vorbei. Steffen Bilger übernimmt das Amt von Patrick Schnieder, wie Kanzler Merz mitgeteilt hat. Außerdem wird Franziska Hoppermann neue Generalsekretärin für Carsten Linnemann, der ins Gesundheitsministerium wechselt. Neben Spanien und Frankreich brennen nun auch Wälder in Portugal. Seit dem Nachmittag kämpfen vor allem im Norden und in der Mitte des Landes über 1000 Einsatzkräfte gegen die Flammen, unter anderem mit Löschflugzeugen. Wegen des heißen Wetters herrscht fast überall im Land eine sehr hohe Brandgefahr. Auch in Sachsen soll es für Arztpraxen im kommenden Jahr deutlich weniger Budget geben. So sieht es die umstrittene Krankenkassenreform vor, die der Bund vor der Sommerpause beschlossen hat. Die Kassenärztliche Vereinigung Sachsen fordert deshalb weitere Schritte, um die Arztpraxen zu unterstützen. 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
4: Ein paar Wolken gibt es gerade, sonst bleibt es trocken. Und die Temperaturen liegen aktuell zwischen 16 und 10 Grad. Heute wird es dann meist sonnig mit nur wenig Wolken. Regen ist erstmal kein Thema. Dazu steigen die Höchstwerte auf 24 bis 27 Grad. In den Bergen bleibt es etwas frischer.
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4: Auf der A14 Nossen Richtung Leipzig ist zwischen dem Dreieck Nossen und Nossen Ost die rechte Spur wegen einer Ölspur gesperrt. Und auf der A72 Zwickau Richtung Leipzig ist in Höhe des Kreuz Chemnitz wegen Sanierungsarbeiten bis Mittwoch gesperrt. Staus oder Blitzer einfach melden unter 0800 023 und 4x die 4.

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1: Kurz vor vier. Ich bin Anna Löwer. Guten Morgen. Bundesinnenminister Dobrindt will nach dem Anschlag auf den Berliner CSD ans Jugendstrafrecht ran. Die Anwendung bei erwachsenen Gefährdern ist inakzeptabel, sagte Dobrindt der Bild. Weil das bei unter 21-Jährigen bislang möglich ist, war der mutmaßliche Täter erst vor wenigen Monaten nur zu einer Bewährungsstrafe verurteilt worden. Auch Kanzler Merz sagte:
2: Wir werden mit Besonnenheit, aber auch mit Entschlossenheit reagieren müssen und vor allem die Frage beantworten müssen, wie es eigentlich sein kann, dass ein Mann, der so eingestuft ist, sich unbehelligt in die Nähe des Christopher Street Days begeben konnte und diesen Anschlag verüben konnte.
1: Nun ist es offiziell, Steffen Bilger wird neuer Verkehrsminister. Er löst Patrick Schnieder ab. Der Vorgang hatte für Kritik an Kanzler Merz gesorgt, weil er, Schnieder, das schon letzte Woche gesagt hatte, ihm dann aber sein Wunschnachfolger abgesprungen war. Außerdem wird Franziska Hoppermann neue Generalsekretärin der CDU. Der Porsche-Vorstand hat sich mit dem Betriebsrat geeinigt. Die beiden Standorte im Raum Stuttgart werden bis 2035 gesichert. Dafür investiert der Konzern auch über 2 Milliarden Euro. Gleichzeitig sollen bis dahin aber auch 5000 weitere Stellen sozialverträglich abgebaut werden. Auch in Sachsen soll es für Arztpraxen im kommenden Jahr deutlich weniger Budget geben. So sieht es die umstrittene Krankenkassenreform vor, die der Bund vor der Sommerpause beschlossen hat. Die Kassenärztliche Vereinigung Sachsen fordert deshalb weitere Schritte, um die Arztpraxen zu unterstützen. Sie befürchtet sonst eine deutlich schlechtere medizinische Versorgung im Freistaat. KVS-Vorsitzender Stefan Windau sagte uns:
3: Und ich würde mir wünschen, und ich würde es fordern, dass bei Strukturreformen der Staat in Angriff nimmt, auch tatsächlich die Kompetenz derer, die von der Sache in Praxis was verstehen, einbezogen wird. Die Fachkompetenz derer, die die Versorgung an der Basis machen, nicht zu würdigen, das ist wenigstens fahrlässig.
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4: Ein paar Wolken gibt es gerade, sonst bleibt es trocken. Und die Temperaturen liegen aktuell zwischen 16 und 10 Grad. Heute wird es dann meist sonnig mit nur wenig Wolken.

0: Regen ist erstmal kein Thema. Dazu steigen die Höchstwerte auf 24 bis 27 Grad. In den Bergen bleibt's etwas frischer.
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0: Auf der A14 Nossen Richtung Leipzig ist zwischen dem Dreieck Nossen und Nossen Ost die rechte Spur wegen einer Ölspur gesperrt. Und die A72 Zwickau Richtung Leipzig ist in Höhe des Kreuz Chemnitz wegen Sanierungsarbeiten bis Mittwoch gesperrt. Staus oder Blitzer einfach melden unter 0800 023 und 4x4.

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3: Kurz vor 16:30. Ich bin Anna Löwer. Guten Morgen. Als Reaktion auf den tödlichen Anschlag auf den CSD in Berlin hat Bundesinnenminister Dobrindt jetzt in der Bild ein Sicherheitspaket angekündigt. Demnach soll das Jugendstrafrecht verschärft werden. Außerdem will Dobrindt stärker auf Fußfesseln und die umstrittene Präventivhaft setzen. Nun ist es offiziell, Steffen Bilger wird neuer Verkehrsminister. Er löst Patrick Schnieder ab. Der Vorgang hatte für Kritik an Kanzler Merz gesorgt, weil er, Schnieder, das schon letzte Woche gesagt hatte, ihm dann aber seinen Wunschnachfolger abgesprungen war. Außerdem wird Franziska Hoppermann neue Generalsekretärin der CDU. Bei Porsche werden in den nächsten Jahren 5000 weitere Jobs abgebaut, allerdings sozialverträglich ohne betriebsbedingte Kündigungen. Darauf haben sich Vorstand und Betriebsrat geeinigt. Gleichzeitig gibt es im Management Einschnitte beim Gehalt. Das soll die Standorte im Raum Stuttgart sichern. Auch in Sachsen soll es für Arztpraxen im kommenden Jahr deutlich weniger Budget geben. So sieht es die umstrittene Krankenkassenreform vor, die der Bund vor der Sommerpause beschlossen hat. Die Kassenärztliche Vereinigung Sachsen fordert deshalb weitere Schritte, um die Arztpraxen zu unterstützen. 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
4: Ein paar Wolken gibt es gerade, sonst bleibt es trocken. Und die Temperaturen liegen aktuell zwischen 16 und 10 Grad. Heute wird es dann meist sonnig mit nur wenig Wolken. Regen ist erstmal kein Thema. Dazu steigen die Höchstwerte auf 24 bis 27 Grad. In den Bergen bleibt es etwas frischer.
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4: Auf der A14 Nossen Richtung Leipzig gibt es zwischen dem Dreieck Nossen und Nossen Ost wegen einer Ölspur auf der rechten Spur eine Sperrung. Und die A72 Zwickau Richtung Leipzig ist in Höhe des Kreuz Chemnitz wegen Sanierungsarbeiten bis Mittwoch gesperrt. Staus oder Blitzer einfach melden unter 0800 023 und 4x4.

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1: Kurz vor 5. Ich bin Anna Löwer. Guten Morgen. Nach dem Anschlag auf den CSD in Berlin hat Innenminister Dobrindt neue Sicherheitsmaßnahmen angekündigt. Zum Beispiel soll das Jugendstrafrecht künftig nicht mehr für heranwachsende Gefährder unter 21 Jahre angewendet werden. Denn der mutmaßliche Täter bekam wegen Terrorvorbereitung im Mai deshalb nur eine Bewährungsstrafe. Dobrindt sagte dazu im Ersten.
2: Die Staatsanwaltschaft hat dagegen Beschwerde eingelegt. Es hatten offensichtlich viele Bedenken dabei und deswegen bleibt es dabei. Wir brauchen Regeln, die dafür sorgen, dass Gefährder nicht mit Jugendstrafrecht behandelt werden und schon gleich gar nicht auf Bewährung in Freiheit kommen.
1: Außerdem will Dobrindt stärker auf Fußfesseln und die umstrittene Präventivhaft setzen. Der Autobauer Porsche will seine Standorte im Raum Stuttgart sichern, dafür aber auch 5000 weitere Stellen abbauen. Das sieht ein Zukunftspaket vor, auf das sich Vorstand und Betriebsrat jetzt geeinigt haben. Die Stellen sollen bis 2035 sozialverträglich wegfallen, also hauptsächlich durch nicht neu besetzte Stellen und Arbeitnehmer, die in Rente gehen. Betriebsbedingte Kündigungen wurden ausgeschlossen. Gleichzeitig will Porsche über 2 Milliarden Euro in die beiden Standorte investieren. Die Hängepartie beim Posten des Verkehrsministers ist vorbei. Steffen Bilger übernimmt das Amt von Patrick Schnieder, wie Kanzler Merz mitgeteilt hat. Außerdem wird Franziska Hoppermann neue Generalsekretärin für Carsten Linnemann, der ins Gesundheitsministerium wechselt. Die Sächsische Bergwacht blickt auf ein turbulentes erstes Halbjahr zurück. Rund 400 Einsätze hatten die Retter. Das war ein Viertel mehr als im Vorjahreszeitraum. Mehr von Isabel Sperlich.
3: Hauptursache für das Plus war die intensive Wintersaison im Erzgebirge, heißt es in einer Bilanz der Bergwacht. Mehr als die Hälfte aller Einsätze galt Skiunfällen. In der Sächsischen Schweiz rückten die Retter zumeist wegen Wander- und Kletterunfällen aus, hier über 80 Mal. Zweimal konnte die Bergwacht Personen nur noch tot bergen, einmal im Erzgebirge und einmal in der Sächsischen Schweiz.
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4: Wenig Wolken gibt es gerade und es bleibt trocken. Im Laufe des Tages ändert sich da nicht viel. Es bleibt meist freundlich und trocken und die Höchstwerte liegen bei 24 bis 27 Grad. Morgen wird's noch heißer mit viel Sonne, höchstens ein paar Wolken bis zum Mittag, dazu maximal 33 Grad.
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4: Auf der A14 Nossen Richtung Leipzig ist zwischen dem Dreieck Nossen und Nossen Ost die rechte Spur wegen einer Ölspur gesperrt. Und die A72 Zwickau Richtung Leipzig ist in Höhe des Kreuz Chemnitz wegen Sanierungsarbeiten bis Mittwoch gesperrt. Staus oder Blitzer einfach melden unter 0800 023 und 4x4.
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5: Dienstag um 5, wunderschönen guten Morgen. Ja, also Mandy hat Urlaub und Kollege Steffen Lukas, der hat ein Problem.
6: Halt's Maul da hinten!
5: Ja, hat ein Problem mit der Nachbarschaft. Wisst ihr was, wir kommen jetzt erstmal alle runter, keine 200 Puls. Wir atmen durch und dann gucken wir uns das Problem von Steffen in 5 Minuten gleich mal an im Sinnlos-Telefon. Also kommt gut rein in den Dienstag. Guten Morgen.

0: 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Kurz nach fünf, schönen guten Morgen, hier ist die Radio PSR Morning Show und jetzt ein Hoch auf gute Nachbarschaft.
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2: Obi Labs, Probstleiter Stenger, schönen Tag.
3: Grüß dich, guten Tag. Ich hab in der Fischabteilung so ein Reptil gesehen. Grüner Hundsköpfschlinger.
2: Ja.
3: Das ist eine grüne Schlange, oder wie?
2: Ja, genau.
3: Ja, und die war ja nur in den Baum drumherum gerollt. Wie lang ist sie ungefähr?
2: Zwischen 1,20 und 1,50.
3: Ja, welchen der Ernährung?
2: Kleine Ratten.
3: Ach so, also was Größeres mampft das nicht weg, das Tierchen oder was? Also es heißt Hundsköpfschlinger, das war schon wie so in der Größe wie ein Hundskopf, ist ausgeschlossen, oder?
2: Nein, Hundskopf heißt das deshalb, weil der Kopf von der Schlange in diese Richtung geht.
3: Ach so, ich dachte schon, dass das jetzt hier
2: nein.
3: Die Lösung meines Problems war bei mir. Ja, Sie lachen.
2: Ich höre schon im Hintergrund,
3: und
2: ja.
3: Und zwar ist das von meinem Nachbarn, die Töle, unten auf dem Hof. Und ich habe gedacht, wenn ich mir so eine Schlange kaufe, oder kann ich mir die ausleihen bei Ihnen?
2: Nee, das geht nicht.
3: Dass das ein für alle Mal Ruhe ist, ja. Da hüpft um die Mülltonnen rum, als wäre das was zu spielen dort. Und wir wollen Mittagsschlaf machen. Ich arbeite den ganzen Tag, ich mache teilweise Nachtschicht. Ich brauche auch meine Ruhe. Jetzt halte deine Fresse da hinten, sonst kaufe ich mir ein Luftgewehr. Kann doch bitte wahr sein. Ich bin mit den Nerven jetzt langsam am Ende, verstehen Sie? Das ist so ein kleiner, so ein Terrier, so ein Handtaschenhund.
2: Da muss ich Sie enttäuschen, die schafft die nicht.
3: Und wenn wir es mal versuchen, kann ich die Töle mal bei Ihnen vorstellen, dass wir mal gucken, ob die Schlange drauf reagiert. Ich meine, aus irgendeinem Grund muss der Hundskopfschlinger heißen. Wenn sie schon Hundskopfschlinger heißt, dann kannst du doch mal die scheiß Töle versuchen zu fressen, dass ich meine Ruhe habe. Verstehen Sie mich?
2: Haben jetzt Langeweile und wollen mich verfeisern.
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2: Sehr schön gemacht.
3: Halt's Maul da hinten!
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1: Kurz vor 5:30. Ich bin Harjo Wilken. Schönen guten Morgen. Zusammen mit Berlin will Leipzig die Olympischen Spiele ausrichten. In 2 Monaten entscheidet sich, wer für Deutschland ins Rennen geht. 60 Millionen Euro aus dem Sondervermögen hat der Freistaat bislang für die Bewerbung eingeplant. Der sächsische Rechnungshof hat Zweifel, dass die zum richtigen Zeitpunkt käme. Präsident Jens Michel sagte uns,
2: dass man in angespannten haushalterischen Situationen sich auf das Notwendige zurückziehen sollte. Also man darf sich das leisten, aber man sollte das in Situationen und aus einer Position der Stärke heraus tun und vielleicht auch starke Partner suchen und nicht aus Schulden heraus versuchen, eine Olympia-Bewerbung zu finanzieren.
1: Nach dem Anschlag auf den Berliner CSD will Bundesinnenminister Dobrindt die Sicherheitsmaßnahmen erhöhen. Er setzt dabei unter anderem auf Fußfesseln und Präventivhaft für Gefährder. Zudem soll für erwachsene Gefährder nicht mehr das Jugendstrafrecht herangezogen werden können. Das war beim mutmaßlichen Attentäter von Berlin geschehen. Er wurde deshalb im Mai nur zu einer Bewährungsstrafe verurteilt. Ein Brand in den Dresdner Fröbelhöfen hat die Feuerwehr bis in die Nacht hinein beschäftigt. Auf der Baustelle des neuen Wohnblocks in der Friedrichstadt war am Nachmittag der Dachstuhl in Brand geraten. Bis zu 90 Feuerwehrleute kämpften gegen die Flammen. Am Rande der Einsatzstelle stürzte eine 86-jährige Frau. Sie wurde vom Rettungsdienst versorgt und ins Krankenhaus gebracht. In Werdau ist ein Rentner mit seinem Auto in eine Apotheke gekracht. Der 76-Jährige hatte Bremse und Gas verwechselt und fuhr in das Schaufenster der Apotheke. Polizisten stellten den Führerschein und die Fahrzeugschlüssel sicher. Nun läuft ein Verfahren gegen den Unfallfahrer. Helfen, wenn der Rettungsdienst nicht schnell genug ist. Dafür hat sich in Südwestsachsen das Netzwerk Ersthelfer zusammengefunden. Inzwischen haben sich schon 1000 Menschen registriert. Sie werden per Smartphone alarmiert, wenn es Notfälle in ihrer Gegend gibt. Im Fokus stehen Herz-Kreislauf-Probleme. 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
3: So, heute wird es in jedem Falle besser als gestern. Also heute haben wir den ganzen Tag über Sonne. Es bleibt trocken bis zu 27 Grad. Naja, und dann ab morgen, Mittwoch, da kommt dann der Hochsommer zurück. Es wird trocken und heiß. Morgen bis 34 Grad und Donnerstag sogar bis 38 Grad.
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3: Kommt gut durch den Berufsverkehr. Wenn es irgendwo anfängt, eng zu werden, wenn es klemmt, dann sagt kurz Bescheid unter 0800 023 4x4. Gute Fahrt.
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3: Um 5:30 schönen guten Morgen zusammen. Ich hoffe, ihr könnt jetzt noch ein bisschen Ruhe genießen, weil zu Hause natürlich die Ferienkinder alle noch schlafen. Vielleicht seid ihr jetzt auch der Erste, der in der Werkhalle schon angekommen ist. Keiner da. Der Rest eh wieder im Urlaub. Könnt ihr erstmal ganz entspannt die Kaffeemaschine anmachen. Ich bin mit dabei mit einem der besten Hits von heute, jetzt von Samba. Und in 15 Minuten kommt unser Comedy-Kollege Jan Zerbst. Und dann werdet ihr erfahren, warum ein typischer Strandtag total laut.

0: Guten Morgen, es ist kurz nach 5:30, hier ist die Radio PSR Morning Show. Auf Schloss Rochlitz, die haben dort ein super Ferienprogramm. Also da gibt es zum Beispiel so eine Ratereise, also könnt ihr ein Quiz machen. Wer am Ende alle Lösungen rauskriegt, der kann dann am Ende der Ferien noch einen Preis gewinnen. Aber es gibt auch einen Workshop und der ist wirklich richtig cool. Peggy Martin ist die Veranstaltungsmanagerin vom Schloss Rochlitz.
1: Es gibt einen schönen Workshop zum Thema Knochenschnitzen wie in der Steinzeit. Wie hat man halt früher ohne Plastik gelebt? Und wie viele Dinge wurden eigentlich aus Knochen und Geweih und Hirn hergestellt? Und das können die Kinder halt tatsächlich selbst ausprobieren und sich da ein eigenes Schmuckstück selbst herstellen.
0: Ich finde das wirklich toll. Das ist auch super. Man muss sich das mal vorstellen. Also dann sind die Kinder ja auch, also wenn die das dann können nach dem Workshop, dann sind die ja auch in Zukunft nach dem Essen bei der Verwandtschaft immer beschäftigt. Stellt euch mal vor, da gibt es Spare Ribs. Spare Ribs sind ja dann quasi ein richtiger Spielebau.

0: Herzlich willkommen zur Radio PSR Morning Show. Schön, dass ihr alle mit dabei seid, weil jetzt gehen wir alle an den Strand.
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2: Wir stellen mal die Geräuschkulisse am sommerlichen Strand zusammen. Es rauscht zunächst das Meer. Möwen kreischen bitte. Danke. In der Ferne eine Strandbar mit Musik. Ein Jetski. Ja, und dann sind da halt noch die Menschen ringsrum. Kinder.
3: Der hat sich mit Sand beworfen. Mit Absicht.
2: Mimosen.
3: Mama, hier im Meer ist was an meinem Bein.
2: Rentner.
4: Also früher war es hier viel ruhiger.
2: Eltern.
5: Ihr habt ja schon ganz blaue Lippen. Jetzt mal raus aus dem Wasser.
2: Also Urlaub ist, wenn nur noch gebrüllt wird. Zum Abschluss noch einmal die Kinder, bitte.
3: Papa, ich muss mal. Darf ich ins Meer machen?
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Das hier geht an alle, die jetzt schon hellwach sind und arbeiten. Danke. Hier ist die Radio PSR Morning Show mit Rocky, Mandy und euch.

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4: Kurz vor 6. Ich bin Hajo Wilken. Schönen guten Morgen. In 2 Monaten entscheidet sich, wer für Deutschland ins Rennen um Olympia geht. Leipzig will zusammen mit Berlin antreten. Das könnte für Sachsen teuer werden, mahnt Rechnungshofpräsident Jens Michel. Dabei stehen beide Partner finanziell nicht gut da. 60 Millionen Euro aus dem Sondervermögen hat der Freistaat schon eingeplant für eine neue Sporthalle in Leipzig. Michel betont,
5: sollte der Deutsche Olympische Sportbund einen anderen Bewerber favorisieren, dann sind nach jetziger Lesart die 60 Millionen Euro Olympiamittel frei. Vielleicht für andere Sportmittel oder für was auch immer sich die Abgeordneten im Sächsischen Landtag dann entscheiden.
4: Bundesinnenminister Dobrindt will nach dem Anschlag auf den CSD in Berlin schärfer gegen sogenannte Gefährder vorgehen. Sie sollen künftig nicht mehr nach Jugendstrafrecht behandelt werden können. Außerdem will Dobrindt den Einsatz von Fußfesseln ausbauen. Auch die Möglichkeit, Gefährder in Präventivhaft zu nehmen, hält er für zwingend notwendig. Die Druckerei Westermann in Zwickau stellt ihre Produktion voraussichtlich Ende August ein. Das hat das Unternehmen jetzt angekündigt. Als Gründe nennt es hohe Produktionskosten und die sinkende Nachfrage nach Druckerzeugnissen. Vom Aus sind rund 170 Beschäftigte betroffen. Sie können in eine Transfergesellschaft wechseln, die bei der Suche nach einem neuen Arbeitsplatz helfen soll. Der Zweckverband Ostsachsen hat seit Jahresbeginn 1,5 Millionen Euro in den Nahverkehr investiert. 25 Städte und Gemeinden im Verbundgebiet haben davon profitiert. Ein Schwerpunkt ist der barrierefreie Zustieg zu Bussen, Bahnen und Fähren. Der ZVVO war Anfang des Jahres gegründet worden. Die Leipziger Feuerwehr hat eine Frau vom Völkerschlachtdenkmal gerettet. Die 65-Jährige hatte sich gestern Nachmittag auf der oberen Plattform einen Oberschenkel-Halsbruch zugezogen. Sie wurde auf eine Trage gelegt und an einem Seil nach unten gebracht. Dort wurde sie vom Rettungsdienst versorgt und ins Krankenhaus gebracht. 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
6: 12 bis 14 Grad haben wir heute Morgen. Hier und da kann mal noch eine kleine Wolke dabei sein, vor allem in den Bergregionen. Aber ansonsten gehen wir heute wirklich freundlich durch den Tag. Ein Sonne-Wolken-Mix bleibt meist trocken, also bis jetzt sind keine Schauer in Sicht. 27 Grad maximal. Wenn er auf dem Erzgebirgskamm hochklettert, dann sind es dann nur noch 20 Grad. Morgen scheint dann noch mehr die Sonne. Ein paar Quellwolken sind dabei. Es

0: wird hochsommerlich heiß mit bis zu 32 Grad. Am Donnerstag noch heißer mit 38 Grad. Am Freitag, da geht es dann wieder etwas zurück. Ich meine, gut, immer noch 33 Grad. Aber dann kommen zur Sonne auch die Schauer und Gewitter dazu, die dann hoffentlich wieder Abkühlung bringen.
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0: Die Straßen sind frei, gute Fahrt.
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0: Ja, Mandy hat ja immer noch Urlaub. Es ist um 6 Uhr. Schönen guten Morgen. In den 5 Minuten lassen wir wieder eine Berufsgruppe hochleben, die durchzieht. Und heute sind es ja diejenigen, die gerade jetzt in den Ferien in der Luft Stress haben. Man sieht es euch aber nicht an. Es geht um die Flugbegleiterinnen und Flugbegleiter. Euer Job-Song, der läuft jetzt gleich in 5 Minuten. Also kommt gut rein in den Dienstag. Guten Morgen. 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

Guten Morgen, 6.08 Uhr ist es. Hier ist die Radio PSR Morning Show. Habt ihr das mitbekommen? Auf Mallorca streikt heute das Flughafenpersonal, also das Bodenpersonal und die Sicherheitskontrollen. Kommen denn Samstag übrigens auch, heißt Check-in, Gepäckabfertigung und Passagierbetreuung und so weiter. Das kann alles deutlich länger dauern. Habt das mal mit auf dem Schirm, wenn es für euch noch nach Malle und oder wieder zurückgeht. Doch die, die im Flieger arbeiten, also die Flugbegleiterinnen und Flugbegleiter, die halten die Stellung. Und bei uns in Sachsen sowieso. Deswegen bekommt ihr jetzt auch euren Jobsong. Bitteschön. Bring a section. Wenn du willst,

0: Guten Morgen, hier ist die Radio PSR Morning Show. Ein ganz spezielles Guten Morgen an Jennifer. Na, warst du schon im Urlaub oder kommt der erst noch?
1: Wir haben jetzt noch 2 Wochen vor uns, dann haben wir 1 Woche Urlaub.
0: Hast du die verdient? Wo geht's hin?
1: Zu Hause, Schulanfang vorbereiten.
0: Kennst du das Prozedere schon oder ist es der erste ABC-Schütze?
1: Nein, das erste und das letzte.
0: Ja.
1: Mädels.
0: Also meiner hat sich total über Schulranzen und die Schuleinführung und so gefreut, bis er dann festgestellt hat, dass er da jeden Tag hingehen muss.
1: Ja. Nee, die freut sich. Also aktuell freut sie sich noch die Bulle. Die hat jetzt am Freitag Geburtstag erstmal noch und dann in 2 Wochen dann Schulanfang. Also bei uns sind jetzt quasi Feste gut bestückt.
0: Ja. Also in diesem Sinne, macht euch eine tolle Zeit.
1: Machen wir, danke schön. Ich möchte noch sagen, immer weiter so, euer Sender ist toll. Ich höre euch gerne.

0: Dienstag, gleich 6.24 Uhr. Hier ist die Radio PSA Morning Show. Guten Morgen. Und gleich bestellen wir Nachschub. Neue Ware für unser französisches Restaurant. Und zwar beim Tierfutterhändler. Denn die Gäste lieben es. Gut, außer Anke.
1: Das ist doch eklig. Wer frisst denn sowas?
0: Na, Tiere. Ob wir unsere Bestellung kriegen, das hört er gleich im Sinnlos Telefon um kurz nach 6:30. Und für Nachschub im Radio sorgen wir natürlich auch. Kamrad ist gleich mit einem der besten Hits von heute dabei. Und für die Abwechslung sorgt dann Silver. Also da stehst du mit Elan auf. Turn the Tide. Alles nach Wetter und Verkehr.
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12: Kurz vor 6:30. Ich bin Hajo Wilken. Schönen guten Morgen. Sachsen träumt von einer Olympia-Bewerbung. Leipzig will gemeinsam mit Berlin an den Start gehen. Ob es so kommt, wird im September entschieden. 60 Millionen Euro aus dem Sondervermögen hat der Freistaat schon für eine neue Sporthalle eingeplant. Dabei stehen Sachsen und Berlin finanziell nicht besonders gut da. Das könnte auch bei der Bewerbung eine Rolle spielen. Falls sie scheitert, müsste der Landtag neu über das Geld entscheiden, sagte uns Rechnungshofpräsident Jens Michel.
13: Es ist ja schon hinlänglich bekannt, dass es überall bei Schul-, Sportturnhallen, bei Schwimmhallen Investitionsbedarfe gibt. Die Frage ist eher, will man in der Fläche Breitenwirkung erzielen oder will man es konzentrieren auf ein großes Projekt?
12: Nach dem Anschlag auf den Berliner CSD will Bundesinnenminister Dobrindt die Sicherheitsmaßnahmen erhöhen. Er setzt dabei unter anderem auf Fußfesseln und Präventivhaft für Gefährder. Zudem soll für erwachsene Gefährder nicht mehr das Jugendstrafrecht herangezogen werden können. Das war beim mutmaßlichen Attentäter von Berlin geschehen. Er wurde deshalb im Mai nur zu einer Bewährungsstrafe verurteilt. Ein Brand in den Dresdner Fröbelhöfen hat die Feuerwehr bis in die Nacht hinein beschäftigt. Auf der Baustelle des neuen Wohnblocks in der Friedrichstadt war am Nachmittag der Dachstuhl in Brand geraten. Bis zu 90 Feuerwehrleute kämpften gegen die Flammen. Am Rande der Einsatzstelle stürzte eine 86-jährige Frau. Sie wurde vom Rettungsdienst versorgt und ins Krankenhaus gebracht. Die Sanierung der B107 bei Schmölen geht vorzeitig zu Ende. Ab morgen Nachmittag kann der Verkehr dort wieder uneingeschränkt rollen. Auf der Straße war auf rund einem Kilometer der Asphalt erneuert worden. Die 226.000 Euro dafür kamen vom Bund. Die Stadtbibliothek in Hoyerswerda bekommt einen deutschen Bibliothekspreis. Der Bibliotheksverband vergibt den Preis in der Kategorie Bibliothek des Jahres in kleinen Kommunen und Regionen nach Hoyerswerda. Mit dem Preis sind 7.000 Euro verbunden. Die Verleihung findet Ende Oktober statt. 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
0: Heute wird es ein richtig schöner Bilderbuch-Sommertag. Wir haben jetzt so angenehme 13, 14 Grad. Es gibt einen Sonne-Wolken-Mix, es bleibt trocken und wir schaffen heute maximal 27 Grad. Morgen klettert dann das Thermometer auf 32 Grad. Donnerstag noch heißer mit 38 Grad, viel Sonne. Also da ist der Hochsommer zurück. Der Freitag, da wird es ein bisschen, angenehmer mit 33 Grad. Aber vor allem kommen dann Schauer und Gewitter, die dann hoffentlich Abkühlung bringen.
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0: Die Straßen sind frei, gute Fahrt, kommt gut an. Wenn ihr aber was entdecken solltet, dann gebt noch mal ganz kurz Bescheid bitte unter 0800 023 4x4.
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0: Gleich haben wir es 6:30. Schönen guten Morgen. Und es gab gerade Rabatz am Kaffeeautomaten. Showproduzent Henry und ich, also wir sind bei einem Urlaubsthema völlig unterschiedlicher Meinung. Es geht um die Art der Unterkunft. Wir holen euch gleich mit ins Boot, weil wir brauchen da mal bitte eure Meinung dazu, weil einer muss ja schlichten.

0: Guten Morgen, kurz nach 6:30. Grüße an die Frühstückstische. Jetzt geht's um die lustigsten kulinarischen Kostbarkeiten.
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2: Die Firma FM, Renate Fischer, schönen Tag.
3: Ja, Schubert, Restaurant La Grande Merde in Meinersdorf. Es geht mir um das Lamm mit Erbsen in Soße. Da habe ich jetzt so Dosen gekauft, allerdings im Baumarkt.
2: Ich hatte eben verstanden, dass Sie ein Restaurant sind.
3: Ja, sind wir auch, ein französisches Spezialitätenrestaurant. Und es ist gut angekommen, also die Gäste sind da ganz begeistert und deshalb wollte ich also jetzt praktisch mich beliefern lassen damit.
2: Haben Sie ein Restaurant für Tiere oder wie?
3: Nee, französische Spezialitäten. Ja, das ist Vorspeise bei uns. La Traviéremont, das ist wie so eine Käsevorspeise, haben wir ein paar Spätzle dazu. Es kommt gut an.
2: Irgendwo empfinde ich das jetzt im Moment ein bisschen lustig, weil ich mir nicht ganz vorstellen kann, dass ich in ein Lokal gehe, um Tiernahrung zu essen.
3: Na klar, sagen ein paar, das schmeckt aber eigenartig, aber das ist eben französische Küche, sage ich da.
2: Also französische Küche mit Tiernahrung?
3: Na, das sage ich natürlich nicht. Ich sage, das ist ja Originalrezepte aus der Provence. Da sagen die dann nur, okay.
2: Also ich würde das als nicht ganz korrekt bezeichnen.
3: Ich meine, gut, das riecht am Anfang nicht frisch, aber machen Sie das mal warm. Und da schreibe ich auf der Karte Le Travant, Ceremont und schon geht es weg wie Pfeffer. Die Kunden fragen natürlich, was ist denn das? Ich dachte, das ist so ein bisschen suppenähnlich.
2: Aha.
3: Da sind französische Spätzle dabei.
2: Aha.
3: Ich bräuchte nämlich noch was für die Ravioli. Da habe ich noch ein bisschen ein Problem. Da habe ich jetzt schon mal die feinen Stückchen in Sahne probiert. Aber das war mit Muskelfleisch. Das kriegt man doch aus den Zähnen raus.
2: Also ich weiß, dass man unsere Produkte essen kann. Wir haben sie auf verschiedenen Meetings schon probiert und es ist kein schlechter Geschmack. Und trotz alledem würde mir ein übler Beigeschmack bleiben, wenn ich in Ihr Restaurant gehen würde.
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0: Also ich muss mal dazu sagen, ich habe noch nie Tierfutter probiert. Achso, Moment, halt, doch. So ein Trockenfutterkeks von Mandys Rennmäusen. Jetzt fällt es mir wieder ein, ne? Da habe ich mich irgendwie reinquatschen lassen hier in der Show. Aber ganz ehrlich, Nassfutter. Gibt es irgendjemanden von euch, der schon mal Nassfutter probiert hat? Das im Leben nicht, oder Anke?
4: Das ist doch eklig, wer frisst denn sowas?
0: Ja, außer Tiere kenne ich da auch keinen.

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0: 6.44 Uhr, gleich 6:45. Guten Morgen, hier ist die Radio PSR Morning Show. Kommt gut in diesen dann doch heute schönen Dienstag. Wir haben aktuell 13, 14 angenehme Grad. Uns wird ein Sonne-Wolken-Mix heute bei bis zu 24, 27 Grad. So, welche Art der Unterkunft bevorzugt Sachsen im Urlaub? Ferienwohnung oder Hotel? Showproduzent Henry und ich, wir hatten gerade so einen kleinen Schlagabtausch am Kaffeeautomaten. Guten Morgen.
1: Guten Morgen.
0: Weil ich gesagt habe, naja, na ganz klar, Hotel, du hast da ein tolles Frühstück, du hast abends Buffet, du hast Kinderbespaßung, Pool, du musst dich um nichts kümmern, dein Zimmer wird gemacht, aufgeräumt, frische Handtücher und also na ganz klar Hotel, weil da hast du halt eben dann Freizeit. Henry sieht das aber ganz anders.
1: Naja, das Ding ist, ich habe es also die letzten 3 Jahre wie du gesehen und wir haben eine 3-jährige kleine Tochter, waren die letzten 3 Jahre im Hotel, die ersten 3 Jahre jetzt und haben aber festgestellt, immer wenn es ums Essen ging, um Buffet, war so viel Unruhe um uns herum, weil sie war ständig abgelenkt von anderen Kindern, von anderen Gästen, kam nie zum Essen, es war immer unruhig und es hat einfach überhaupt keinen Spaß gemacht und es war nicht so richtig Urlaub, weil einfach es war zu viel drumherum los. Ja. Dann hast du natürlich auch Buffet, musst du dich ja erstmal entscheiden, Kind sich entscheiden, ist ja noch schwieriger. Also, so, willst du das?
0: Ja, aber das musst du. Alles. Das fragst du doch dein Kind in der Ferienwohnung auch. Was möchtest du heute essen? Weißt du, ich finde, Ferienwohnung bedeutet, du bezahlst Geld dafür, um im Urlaub die Dinge zu machen, also Hausarbeit zu machen, vor der du zu Hause geflohen bist. Insofern.
1: Ja, naja, das Ding ist, du kannst ja auch mal essen gehen. Also, du musst ja jetzt nicht ständig kochen, ne? Aber ich meine, so ein Frühstück zu machen, ist ja nur wirklich in 10 Minuten erledigt. Wir haben es jetzt ausprobiert. Ferienwohnung für uns. Auf jeden Fall die beste Lösung, weil man echt festgestellt, es war sofort super entspannt am Frühstückstisch. Du setzt dich hin mit deinem Schlüppi, musst dich nicht erst anziehen. Das Kind spielt entspannt im Garten. Also es ist irgendwie, für uns irgendwie war es jetzt der schönere Urlaub und wir können ja die Sachsen mal fragen, wie die das sehen.
0: Okay, du hast recht, also im Schlüppi, im Hotel an den Frühstückstisch zu gehen, ist komisch.
1: Wäre mutig, aber würde ich nicht empfehlen.
0: Wie seht ihr das? Seid ihr eher Team Ferienwohnung oder Team Hotel? Schickt doch mal eine WhatsApp-Sprachnachricht unter 0341 3937 6000. Einer muss diesen Streit ja hier schlichten.

0: genauso gedacht haben, aber hinterher dann doch absolut glücklich waren. Was das ist, hört er gleich um 6:55. Außerdem mit dabei die besten Hits von heute. Eine schöne Wachwerthilfe von Kaigo und Khalid habe ich für euch. Save My Love. Und damit es nicht langweilig wird, hat die Natascha Bedingfield mit These Words auch noch die größte Abwechslung. Also bleibt einfach dran.
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8: Kurz vor 7. Ich bin Hajo Wilgen. Schönen guten Morgen. Nach dem Anschlag auf den CSD in Berlin will Bundesinnenminister Dobrindt schärfer gegen sogenannte Gefährder vorgehen. Er setzt dabei unter anderem auf Fußfesseln und Präventivhaft. Auch in Sachsen werden die Schutzmaßnahmen überprüft. Das hat Innenminister Schuster angekündigt. Weiter sagte er:
9: Grundsätzlich hat der Bundesinnenminister die Bedrohungslage für Deutschland jüngst als hoch eingeschätzt. Für Sachsen liegen allerdings derzeit keine konkreten Gefährdungshinweise vor. Erst letzte Woche in Zwickau hat die sächsische Polizei gezeigt, dass schon beim ersten Anzeichen für eine mögliche Gefahr der Zugriff sofort und konsequent erfolgt.
8: In Zwickau hatte die Polizei letzte Woche eine Wohnung gestürmt. Es gab Hinweise auf eine geplante schwere Straftat durch einen 13-Jährigen. Der sächsische Rechnungshof bremst die Olympia-Euphorie. In 2 Monaten fällt die Entscheidung, wer für Deutschland ins Rennen geht. Leipzig bewirbt sich zusammen mit Berlin. Schon jetzt hat Sachsen 60 Millionen Euro aus dem Sondervermögen für die Bewerbung eingeplant. Trotz angespannter Haushaltslage und obwohl noch gar nicht feststeht, ob Leipzig den Zuschlag bekommt. Die Druckerei Westermann in Zwickau stellt ihre Produktion voraussichtlich Ende August ein. Das hat das Unternehmen jetzt angekündigt. Als Gründe nennt es hohe Produktionskosten und die sinkende Nachfrage nach Druckerzeugnissen. Vom Aus sind rund 170 Beschäftigte betroffen. Sie können in eine Transfergesellschaft wechseln, die bei der Suche nach einem neuen Arbeitsplatz helfen soll. Helfen, wenn der Rettungsdienst nicht schnell genug ist. Dafür hat sich in Südwestsachsen das Netzwerk Ersthelfer zusammengefunden. Inzwischen haben sich schon 1000 Menschen registriert. Sie werden per Smartphone alarmiert, wenn es Notfälle in ihrer Gegend gibt. Im Fokus stehen Herz-Kreislauf-Probleme. Die Leipziger Feuerwehr hat eine Frau vom Völkerstachdenkmal gerettet. Die 65-Jährige hatte sich gestern Nachmittag auf der oberen Plattform einen Oberschenkel-Halsbruch zugezogen. Sie wurde auf eine Trage gelegt und an einem Seil nach unten gebracht. Dort wurde sie vom Rettungsdienst versorgt und ins Krankenhaus gebracht. 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
0: Also heute kommen wir in einen richtig schönen Bilderbuch-Sommertag. Aktuell haben wir 13 bis 15 Grad, fast keine Wolken am Himmel. Es bleibt auch den ganzen Tag über trocken und wir kriegen maximal 24 bis 27 Grad. So, und dann kommt der Morgen. Da haben wir ein paar Schleierwolken, auch harmlos. Sommerlich heiß, bis 32 Grad. Donnerstag sogar bis 38 Grad. Der Freitag hat ein bisschen weniger zu bieten mit 33 Grad. Und da kommen dann zur Sonne natürlich auch noch Schauer und Gewitter dazu, die dann hoffentlich wieder ein bisschen Abkühlung bringen.
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0: Ihr kommt überall gut durch, aber macht nicht so schnell. Es wird nämlich geblitzt. Auf der B174 am Ortsausgang Chemnitz, wenn ihr Richtung Marienberg unterwegs seid.

0: Ansonsten gute Fahrt. Wenn es was gibt zum Ergänzen, dann gerne unter 0800 023 4x4.
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0: Mandy ist noch im Urlaub, es ist um 7. Wunderschönen guten Morgen. Wo macht Sachsen lieber Urlaub? Seid ihr Team Hotel oder seid ihr Team Ferienwohnung? Guten Morgen, Micha.
2: Einen wunderschönen guten Morgen. Ja, also Hotel? Nein. Ferienwohnung? Nein. Ich bin Camper mit Leib und Seele. Da kann ich tun und lassen, was ich will. Mir geht keiner auf den Sack. Gefällt mir der Platz nicht, fahre ich woanders hin. Bist einfach viel freier und es ist viel, viel entspannter.
0: Okay, Micha. Aber, dass es überall Urlaubslärm geben kann, das zeigt gleich unser Comedy-Kollege Jan Zerbst. Und zwar in 15 Minuten. Also bleibt einfach dran.

0: 7.08 Uhr, guten Morgen, herzlich willkommen zur Radio PSR Morning Show. Bill Kaulitz von Tokyo Hotel hat seine größten Wünsche verraten. Er hat in seinem Podcast seine Bucketlist vorgestellt, also Dinge, die er in seinem Leben unbedingt nochmal machen will. Und ich könnte ihm tatsächlich einen Wunsch erfüllen. Hört mal, ob er drauf kommt, welcher das sein könnte.
1: Ein Haus in Italien, ein Nachtclub, heiraten natürlich, mehr Hunde retten, mal aus dem Flugzeug springen und ich hätte gerne nochmal einen Vierer. Obwohl ein Dreier wäre auch okay, hatte ich auch noch nicht.
0: War einfach, oder? Natürlich bei den letzten beiden. Nicht. Fallschirmspringen ist doch kein Problem. Ihr wisst, ich mache sowas ja öfter. Das einzige, also das größte Risiko besteht wahrscheinlich nur darin, dass Bills Frisur danach nicht mehr sitzen wird. Aber okay, ich frage mich sowieso, warum man das noch nicht gemacht hat. Ich habe gehört, Heidi hat angeblich auch schon mal gefragt, ob sie ihm das nicht ermöglichen könnte. Aber Heidi meinte nur, sorry, ich habe heute leider keinen Fallschirm für dich. Aber ich hätte einen, lieber Bill. Das Angebot steht, ich springe mit dir aus dem Flieger, melde dich. Naja, und wegen dem Dreier oder Vierer, von mir aus, gehen wir danach halt noch zu BMW ins Autohaus.

0: Morgen, 7:15, Radio PSR ist hier. Heute wird ein toller Tag mit bis zu 27 Grad, also ein richtig schöner Sommertag. Und die kommenden Tage, die werden dann richtig heiß. Also ich würde vorschlagen, wir gehen jetzt einfach schon mal an den Strand.
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2: Wir stellen mal die Geräuschkulisse am sommerlichen Strand zusammen. Es rauscht zunächst das Meer. Möwen kreischen bitte. Danke. In der Ferne eine Strandbar mit Musik. Ein Jetski. Ja, und dann sind da halt noch die Menschen ringsrum. Kinder.
3: Der hat sich mit Sand beworfen. Mit Absicht.
2: Mimosen.
3: Mama, hier im Meer ist was an meinem Bein.
2: Rentner.
4: Also früher war es hier viel ruhiger.
2: Eltern.
5: Ihr habt ja schon ganz blaue Lippen. Jetzt mal raus aus dem Wasser.
2: Also Urlaub ist, wenn nur noch gebrüllt wird. Zum Abschluss noch einmal die Kinder, bitte.
3: Papa, ich muss mal. Darf ich ins Meer machen?
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0: So, und nachher hören wir dann, wie ältere Männer am Strand klingen. Welche Geräusche die machen. Der Jan Zerbst hat eine ganz konkrete Vorstellung. Das hört er dann um.

0: Guten Morgen, es ist 7.25 Uhr, hier ist die Radio PSR Morning Show und wir haben für euch, für alle Dinge, die ihr morgens zu erledigen habt, für alle Lebenslagen, die besten Hits von heute und die größte Abwechslung. Wenn ihr jetzt zu Hause gleich los müsst und eurem Schatz noch einen Kuss geben wollt, Dermot Kennedy mit Kiss Me ist dabei, einer der besten Hits von heute. Und Green Day, mit denen fahren wir auf den Boulevard. Wir müssen den Einzelhandel beliefern. Boulevard of Broken Dreams für die größte Abwechslung. Gleich nach Wetter und Verkehr.
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8: Kurz vor 7:30. Ich bin Hajo Wilken. Schönen guten Morgen. Leipzig will sich zusammen mit Berlin um die Olympischen Spiele bewerben. Im September wird entschieden, wer für Deutschland ins Rennen geht. Sachsens Rechnungshof hat allerdings Zweifel, ob eine Bewerbung angesichts der schwierigen Haushaltslage angebracht ist. 60 Millionen Euro aus dem Sondervermögen sind bereits eingeplant. Eine Olympia-Ausrichtung würde weitere Kosten bedeuten. Rechnungshofpräsident Jens Michel sagt zudem:
9: Es ist jetzt kein Geheimnis, wenn man die Verschuldung von Berlin sich ansieht, dass das natürlich eine sehr hohe Verschuldung ist. Der Mitbewerber Bayern steht da sicherlich wesentlich finanziell kräftiger da als der Partner Berlin.
8: Nach dem Anschlag auf den Berliner CSD will Bundesinnenminister Dobrindt die Sicherheitsmaßnahmen erhöhen. Er setzt dabei unter anderem auf Fußfesseln und Präventivhaft für Gefährder. Zudem soll für erwachsene Gefährder nicht mehr das Jugendstrafrecht herangezogen werden können. Das war beim mutmaßlichen Attentäter von Berlin geschehen. Er wurde deshalb im Mai nur zu einer Bewährungsstrafe verurteilt. Die Stadtbibliothek in Hoyerswerda bekommt einen deutschen Bibliothekspreis. Der Bibliotheksverband vergibt den Preis in der Kategorie Bibliothek des Jahres in kleinen Kommunen und Regionen nach Hoyerswerda. Mit dem Preis sind 7.000 Euro verbunden. Die Verleihung findet Ende Oktober statt. Die Sanierung der B107 bei Schmölen geht vorzeitig zu Ende. Ab morgen Nachmittag kann der Verkehr dort wieder uneingeschränkt rollen. Auf der Straße war auf rund 1 Kilometer der Asphalt erneuert worden. Die 226.000 Euro dafür kamen vom Bund. In vielen Fußballstadien wird es zum Saisonstart wieder Fanproteste geben. Ultragruppen rufen dazu auf, weil eine Reform der Regionalligen gescheitert ist. Wie die Proteste aussehen sollen, ist noch unklar. Vor 2 Jahren hatten die Fans Tennisbälle und Schokotaler auf die Plätze geworfen. 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
0: Sonne und Wolken heute Morgen bei 14 bis 16 Grad und es bleibt heute bei Sonne und Wolken bei 24 bis maximal 27 Grad. Trocken bleibt es zudem. Wenn ihr mal auf dem Erzgebirgskamm als Ferienausflug hochkraxeln wollt, 20 Grad dauert heute maximal. Morgen, da kriegen wir schon ein paar mehr Sonnenstrahlen. Das heißt, es klettert das Thermometer auf 32 Grad. Hochsommerlich heiß wird es dann auch am Donnerstag mit Werten bis zu 38 Grad. Freitag wird es ein bisschen besser, also weniger heiß. Immer noch 33 Grad, aber da kommen dann Schauer und Gewitter, die hoffentlich ein bisschen Abkühlung bringen.
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0: A4 Dresden Richtung Chemnitz. Zwischen Chemnitz-Glöser und Chemnitz-Mitte, da liegen mehrere Plasteteile rum. Und dann haben wir noch im Kreis Sächsische Schweiz, Osterzgebirge, da die Peusentalstraße zwischen Possendorf und Freital. In beiden Richtungen ist da richtig viel Schmutz, der da rumliegt. Also passt auf, Rutschgefahr an dieser Stelle. Und geblitzt wird auf der B174 am Ortsausgang Chemnitz Richtung Marienberg. Wenn ihr noch irgendwo Staus oder Blitzer seht, ruft uns einfach an unter 0800 023 4x4.
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0: So, 7:30 haben wir's. Guten Morgen. Und ich habe gleich wieder einen der coolsten Ferientipps für Sachsen. Ist nicht nur was für Ferienkinder, das kann man eigentlich das ganze Jahr über machen, auch wenn man schon aus den Ferien raus ist. Wir heben in 15 Minuten ab. Im wahrsten Sinne des Wortes. Was da los ist, zeige ich euch also gleich. So, und jetzt heben wir nicht ab. Jetzt fahren wir wahrscheinlich erstmal los, wenn die Ampel endlich auf grün schaltet. Und zwar mit Miles Smith und Stargazing. Guten Morgen.

0: Guten Morgen, kurz nach 7:30. Die Radio PSR Morning Show ist hier mit folgender Frage. Seid ihr Team Hotel oder Team Ferienwohnung? Wo macht ihr lieber Urlaub? Das wollen wir heute Morgen von euch wissen, weil mein Showproduzent Henry mich davon überzeugen wollte, dass Ferienwohnung viel, viel besser ist als Hotel, weil man kann sich ja im Schlüpper an den Frühstückstisch setzen, was ich als Hotelfan jetzt nicht machen könnte, was im Übrigen noch zu beweisen wäre. Aber wir fragen euch. Diane, guten Morgen, wie sieht's bei euch aus?
1: Der Große ist voll auf Hotel und ich lasse mich bedienen mit seinen Teenager 12 Jahren, wohingegen der Kleine mit seinen noch 3 Jahren in einer Ferienwohnung in Ruhe, unabhängig von irgendwelchen Zeitmodellen, wesentlich entspannter zu pflegen ist. Wir haben uns letzten Endes für einen Camper, also einen Wohnwagen, entschieden und nutzen damit alle Vorteile von beiden Systemen. Wir gehen frühstücken, wenn wir das wollen. Und auf der anderen Seite, wenn wir uns natürlich im Schlüppi ins Vorzelt setzen, dann ist das ja unsere ganz persönliche Entscheidung. Ja. Meistens hat man da ja auch so ein Stückchen weit seine kleine Privatsphäre, wohingegen der Kleine natürlich beim Wohnwagen auch im Garten spielen kann, auf der Wiese spielen kann. In Summe sind wir daher tatsächlich weg von den Ferienwohnungen.
0: Gut, und wie sieht's denn bei euch aus? Also ich meine jetzt mal unabhängig vom Campen. Ja, Campen, das hat ja seinen ganz eigenen Flair. Finde ich auch cool. Aber Team Hotel oder Team Ferienwohnung? Genießt ihr gerne die Vorzüge eines Hotels? Ihr müsst nichts machen? Oder sagt ihr, naja, nee, ich brauche ein bisschen mehr Privatsphäre, da stehe ich dann doch lieber mal früher auf, mach Frühstück und sauge nochmal durch. 0341 39 37 6000.

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0: Guten Morgen, 7:45 haben wir es. Radio PSR ist hier heute am Bilderbuch Dienstag. Also Sonne-Wolken-Mix bleibt trocken bei 24 bis 27 Grad heute maximal. Ist ja eigentlich auch bestes Flugwetter. Geht doch einfach mal fliegen. Ich meine, das geht ja bei uns in Sachsen. Zum Beispiel in Markranstädt.
1: Die Flugsimulation Sachsen, Flightdeck LE, lädt alle Hörer von Radio PSR ein. Macht so eine Flugsession bei uns. Sucht euch euer Flugzeug raus, was euch schon immer interessiert hat. Und nutzt die Gelegenheit mal für eine Stunde Pilot zu sein, Flugkapitän in einem Verkehrsflugzeug oder auch in einem kleinen Flugzeug. Das ist ein richtig cooles Erlebnis.
0: Na absolut, das war der Mario, der Chef vom Flightdeck in Markranstädt. Sag uns doch nochmal ganz kurz, wie das ungefähr abläuft.
1: Wir stehen Flughafen Leipzig am Gate, lassen uns Pushbacken, starten die Motoren, rollen dann zu unserer Startbahn. Wir fliegen mit Live-Wetter, also haben immer das Wetter im Simulator, wie es tatsächlich gerade am entsprechenden Standort ist. Dann wird entsprechend eine Runde geflogen und wieder gelandet und in der zweiten Runde geht es dann an den Wunschort unseres Fluggastes. Wir setzen uns um zu seinem Wunschflughafen, den er sich da gewählt hat und fliegen dann dort nochmal eine zweite Runde.
0: Na dann sucht euch schon mein Lieblingsziel aus. Also Flightdeck LE in Markranstädt bei Leipzig ist einer der größten und bekanntesten Flugsimulator-Standorte Deutschlands und da könnt ihr zum Beispiel ein Airbus A320 oder auch eine Boeing 737 fliegen. Wenn ihr noch mehr Tipps haben möchtet, was ihr in den Ferien unternehmen könnt, dann klickt euch einfach zu uns ins Netz auf radiopsr.de.

0: 7.53 Uhr ist es. Schönen guten Morgen. Wo urlaubt Sachsen lieber, wenn es um die Frage geht, Hotel oder Ferienwohnung? Guten Morgen, Dennis.
1: Guten Morgen. Also ich bin Team beides. Mit kleinen Kindern, sag ich, ist Ferienwohnung schön, weil die ihre Routine brauchen. Aber wenn sie nachher größer sind, dann Hotel. Weil wie schön ist es, einfach aufzustehen, sich fertig zu machen, das Hotelzimmer zu verlassen.
0: Ja.
1: Und wenn man wiederkommt, ist alles schön aufgeräumt. Also, ich wünsche euch einen schönen Tag und lasst es euch gut gehen. Bis dahin.
0: Ja, du dir auch, Dennis. So, Dankeschön. Wie sieht es bei euch aus? Seid ihr Team Hotel oder Team Ferienwohnung? 0341 39 37 6000, WhatsApp-Sprachnachricht oder einfach anrufen.
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1: Kurz vor 8. Ich bin Hajo Wilken. Schönen guten Morgen. Nach dem Anschlag auf den CSD in Berlin will Bundesinnenminister Dobrindt schärfer gegen sogenannte Gefährder vorgehen. Er setzt dabei unter anderem auf Fußfesseln und Präventivhaft. Auch in Sachsen werden die Schutzmaßnahmen überprüft. Das hat Innenminister Schuster angekündigt. Weiter sagt er:
2: Grundsätzlich hat der Bundesinnenminister die Bedrohungslage für Deutschland jüngst als hoch eingeschätzt. Für Sachsen liegen allerdings derzeit keine konkreten Gefährdungshinweise vor. Erst letzte Woche in Zwickau hat die sächsische Polizei gezeigt, dass schon beim ersten Anzeichen für eine mögliche Gefahr der Zugriff sofort und konsequent erfolgt.
1: In Zwickau hatte die Polizei letzte Woche eine Wohnung gestürmt. Es gab Hinweise auf eine geplante schwere Straftat durch einen 13-Jährigen. Der sächsische Rechnungshof bremst die Olympia-Euphorie. In 2 Monaten fällt die Entscheidung, wer für Deutschland ins Rennen geht. Leipzig bewirbt sich zusammen mit Berlin. Schon jetzt hat Sachsen 60 Millionen Euro aus dem Sondervermögen für die Bewerbung eingeplant. Trotz angespannter Haushaltslage und obwohl noch gar nicht feststeht, ob Leipzig den Zuschlag bekommt. In Werdau hat in der Nacht die Lagerhalle einer Milchviehanlage gebrannt. Und 130 Tonnen Mais und Rapsschrot wurden Opfer der Flammen. Tiere sind nicht verletzt. Die Polizei schätzt den Schaden auf 500.000 Euro. Auch in Dresden ermittelt sie nach einem Feuer. Auf der Baustelle der Fröbelhöfe war gestern Nachmittag der Dachstuhl in Brand geraten. Auch hier ist die Ursache noch unklar. Der Zweckverband Ostsachsen hat seit Jahresbeginn 1,5 Millionen Euro in den Nahverkehr investiert. 25 Städte und Gemeinden im Verbundgebiet haben davon profitiert. Ein Schwerpunkt ist der barrierefreie Zustieg zu Bussen, Bahnen und Fähren. Der ZVVO war Anfang des Jahres gegründet worden. Die Leipziger Feuerwehr hat eine Frau vom Völkerstachdenkmal gerettet. Die 65-Jährige hatte sich gestern Nachmittag auf der oberen Plattform einen Oberschenkel-Halsbruch zugezogen. Sie wurde auf eine Trage gelegt und an einem Seil nach unten gebracht. Dort wurde sie vom Rettungsdienst versorgt und ins Krankenhaus gebracht. 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
3: 14 Grad in Bad Lausick, 14 Grad in Schwarzenberg und 17 Grad in Pirna. Sonne-Wolken-Mix heute Morgen, es bleibt trocken. Bis zu 27 Grad kriegen wir heute noch. Und dann wird es ab morgen von Tag zu Tag wärmer.
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3: A4 Chemnitz Richtung Dresden, zwischen dem Dreiknossen und Wilsdruff liegen Fahrzeugteile. In der Gegenrichtung an der Raststätte Dresdner Tor Nord, auch hier Reifenteile, bitte aufpassen. Wir bleiben auf der A4 Dresden Richtung Chemnitz. Zwischen Chemnitz-Klößer und Chemnitz-Mitte liegen mehrere Plastikteile rum. Und im Kreis Sächsische Schweiz-Osterzgebirge, da ist die Peusentalstraße, also zwischen Possendorf und Freital in beiden Richtungen stark verschmutzt. Passt auf, da ist es rutschig. Und geblitzt wird heute Morgen auf der B174 am Ortsausgang Chemnitz Richtung Marienberg. Wenn ihr mehr für uns habt, dann Staus oder Blitzern, gebt kurz Bescheid, kostenfrei unter 0800 023 4x4.
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3: Die Mandy hat immer noch Urlaub. Schönen guten Morgen. Es ist gleich um 8. Wann kommt denn jetzt die Blitzhitze und werden es wirklich knapp 40 Grad? Das sagt uns gleich die Helga Schäf vom Deutschen Wetterdienst in einer Viertelstunde. So, heute Morgen bei um die 15, 16 Grad ist es ja noch entspannt. Aber ich sag euch, wenn wirklich die Blitzhitze kommt, dann muss auch sie sich wieder umbenennen in Taylor schwitzt. Jetzt mit einem der besten Hits von heute.

0: Schönen Dienstag wünscht die Radio PSA Morning Show. Es ist kurz nach 8. Guten Morgen zusammen. Wo macht ihr denn lieber Urlaub? In der Ferienwohnung oder im Hotel? Also mein Kollege Henry hat heute Morgen schon gesagt, für ihn geht nichts über Ferienwohnung, weil mit einer kleinen Tochter ist einfach viel, viel entspannter. Ich halte da dagegen und sage, ich bin Hotelfan, genau aus dem Grund, weil es doch wesentlich viel entspannter ist. Du musst ja nichts machen. Wie ist das bei euch? Rika, guten Morgen.
1: Ich gebe euch beiden recht, also dir und Henry. Das Hotel ist schön. Man kann alle Viere von sich strecken und kann sich an den gemachten Tisch setzen, so ungefähr. Aber es ist unglaublich laut. Ja, na klar, im Ferienwohnung oder im Ferienhaus muss ich machen, also kochen und aufräumen. Aber es ist ruhiger, ich bin entspannter. Ich kann mir die Zeit besser einteilen oder anders anteilen. Ich muss nicht zu diesen Zeiten unbedingt am Buffet sein. Also ich bin für beides, tendiere aber eher mehr zum Ferienwohnung oder zum Ferienhaus.
0: Rika, ich kann dich absolut verstehen, aber ich halte mich gerne an Essenszeiten, weil es da eben Dinge gibt, die man zu Hause nicht macht. Also da kann ich mich gerne an Zeiten gewöhnen, weil ich meine, zu Hause mache ich doch kein Lachs Carpaccio an Safransoße Olé oder sowas. Na, das gibt es im Hotel und dafür gehe ich dann doch schon gerne mal zum Buffet zu bestimmten Zeiten. Aber wie ist es bei euch? Ferienwohnung oder Hotel? WhatsApp-Sprachnachricht unter 0341 39 37 6000.

0: Guten Morgen, 8.13 Uhr, kurz vor Viertel 9 haben wir es. Hier ist die Radio PSR Morning Show. Heute an einem Bilderbuch-Sommertag. Sonne-Wolken-Mix, maximal 24 bis 27 Grad. Es bleibt auch trocken, aber die kommenden Tage, da wird es jetzt immer wärmer. Wann geht's denn mit dieser Hitzewelle los? Helga Schee vom Deutschen Wetterdienst.
1: Wird sich jetzt die nächsten Tage aufbauen mit Maxima, die wir am Mittwoch erreichen von 31 bis 34 Grad. Noch wärmer wird es dann am Donnerstag mit 33 bis 37 Grad.
0: So, ist es denn dann auch vergleichbar mit der letzten Hitzewelle, die wir hatten?
1: Die Wetterlage ist ähnlich. Die Sonne scheint, die Luft heizt sich auf, vor allen Dingen auch in den südlicheren Ländern Europas, also vom Mittelmeerraum. Und dann, wenn das Hoch sich weiter ostwärts verlagert, kann diese aufgeheizte Luft aus dem Mittelmeerraum sich zu uns verlagern und deswegen wird das halt so heiß. Diese 40 Grad, die wir jetzt in den Medien doch häufiger gehört haben, die erreichen wir zumindest in Sachsen voraussichtlich nicht.
0: Das ist doch schon mal gut. Und wenn ihr euch abkühlen wollt, die aktuellen Wassertemperaturen zum Beispiel am Kosputener See bei Markleberg 22 Grad, Stausee Oberrabenstein bei Chemnitz 24 und Bärwalder See bei Boxberg 22 Grad. Naja, und einen frischen Hit habe ich jetzt auch für euch. Und zwar die ganz neue Nummer von Teddy Swims. Hier ist Mr. Know-It-All. Guten Morgen.

0: Komm gut in den Dienstag, 8.23 Uhr haben wir's. Hier ist die Radio PSR Morning Show. Gleich wieder mit eurer Lieblingscomedy, Die Welt in 30 Sekunden. Und diesmal hört ihr beim Jan Zerbst, welche Geräusche Männer am Strand machen. Das gibt's gleich um kurz nach 8:30. Außerdem die besten Hits von heute. Clock Clock gleich mit dabei. Out of the Dark. Und am Ende der Stunde habe ich wieder einen Radio PSR Überraschungshit für euch. Und diesmal ist es ein Hit aus der Hundehütte. Na, ich glaube, ihr habt eine Ahnung. Hört ihr dann um 8:50.
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9: Kurz vor 8:30. Ich bin Hajo Wilken. Schönen guten Morgen. Leipzig will Olympiastadt werden und sich mit Berlin um die Ausrichtung bewerben. In 2 Monaten wird entschieden, wer für Deutschland ins Rennen geht. Doch die Ausrichtung würde hohe Kosten für Sachsen bedeuten, mahnt Rechnungshofpräsident Jens Michel. 60 Millionen Euro aus dem Sondervermögen hat der Freistaat schon eingeplant. Michel sagte uns:
10: Für das Renommee in Sachsen ist das natürlich etwas, wenn Sachsen Teil einer Olympia-Austragung wäre. Finanziell, und das ist jetzt unsere Berufung, muss man natürlich immer wissen, dass Olympische Spiele oder sowas immer ein Zuschussgeschäft sind. Finanzielle Gewinne sind von solchen Events nicht zu erwarten.
9: Bundesinnenminister Dobrindt will nach dem Anschlag auf den CSD in Berlin schärfer gegen sogenannte Gefährder vorgehen. Sie sollen künftig nicht mehr nach Jugendstrafrecht behandelt werden können. Außerdem will Dobrindt den Einsatz von Fußfesseln ausbauen. Auch die Möglichkeit, Gefährder in Präventivhaft zu nehmen, hält er für zwingend notwendig. Die Druckerei Westermann in Zwickau stellt ihre Produktion voraussichtlich Ende August ein. Das hat das Unternehmen jetzt angekündigt. Als Gründe nennt es hohe Produktionskosten und die sinkende Nachfrage nach Druckerzeugnissen. Vom Aus sind rund 170 Beschäftigte betroffen. Sie können in eine Transfergesellschaft wechseln, die bei der Suche nach einem neuen Arbeitsplatz helfen soll. Die Stadtbibliothek in Hoyerswerda bekommt einen deutschen Bibliothekspreis. Der Bibliotheksverband vergibt den Preis in der Kategorie Bibliothek des Jahres in kleinen Kommunen und Regionen nach Hoyerswerda. Mit dem Preis sind 7.000 Euro verbunden. Die Verleihung findet Ende Oktober statt. In vielen Fußballstadien wird es zum Saisonstart wieder Fanproteste geben. Ultragruppen rufen dazu auf, weil eine Reform der Regionalligen gescheitert ist. Wie die Proteste aussehen sollen, ist noch unklar. Vor 2 Jahren hatten die Fans Tennisbälle und Schokotaler auf die Plätze geworfen. 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
0: Um die 17 Grad, viel Sonne, ein paar so Schleierwolken haben wir vielleicht noch, aber dieser Sonne-Wolken-Mix, der bleibt uns heute erhalten. Es bleibt trocken bei maximal 27 Grad. Ja, morgen wird es dann schon ein bisschen wärmer. Wir kriegen dann richtig viel Sonne, bis 33, 32 Grad. Der Donnerstag, der legt dann nochmal eine Schippe drauf, 38 Grad. Am Freitag geht es wieder ein bisschen zurück mit 33 Grad und dann kommen auch Schauer und Gewitter auf uns zu, die dann hoffentlich ein bisschen Abkühlung bringen.
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0: Wir gucken auf die B174 Chemnitz Richtung Reizenhain, kurz vor Hohndorf. Da ist ein Fahrzeug liegen geblieben, also passt dort auf. Ansonsten kommt er ganz gut durch. Geblitzt wird noch. Der Chris hat einen. Guten Morgen.
11: Und zwar in Zwickau habe ich einen Blitzer am Hammerwald statt einwärts, direkt am Erdbeerhäuschen, bekannte Stelle.
0: Dankeschön. Außerdem Leipzig, Ferdinand-Lassalle-Straße beidseitig. Die B174 am Ortsausgang Chemnitz müsst ihr auch aufpassen, wenn ihr Richtung Marienberg unterwegs seid. Da stehen sie auch. Und wenn ihr was zum Ergänzen habt, an Staus oder Blitzern, Dingen, die nicht auf die Straßen gehören. Ruf durch, kostenfrei, wie immer unter 0800 023 4x4.
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0: Um gleich 8:30 am Dienstag. Guten Morgen zusammen. Und auch heute bekomme ich wieder Unterstützung von unseren Radio PSR Sommerwetterkindern. Heute kommt die Jette, 8 Jahre aus Stolpen zu mir. Jette hat ein ganz besonderes Hobby und das hat, ich sag mal, im weitesten Sinne mit Pferden zu tun. Was das ist, das hört ihr in 15 Minuten. 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

0: kurz nach 9. Guten Morgen. Wir widmen uns jetzt einer Unterkategorie der Sommergeräusche, den Altherren-Sounds.
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2: Es klingt so schön im Freibad, am Grill, im Feld. Aber zum Sommer gehören auch die Geräusche, die älteren Männern bei Hitze entweichen. Da gibt's diese Männer am Badesee, die sich ein Handtuch umbinden und darunter dann elegant die Unterhose aus und die Badehose anziehen und die dabei so klingen. Oder nach jedem Schluck von einem kühlen Bier.
3: Oh, ehrlich.
2: Beim Eincremen des eigenen Rückens mit Sonnenmilch ohne fremde Hilfe.
3: Ich glaube, ich komm dran.
2: Und natürlich beim Aufstehen aus dem Liegestuhl ohne Zuhilfenahme der Arme.
3: Jetzt aber. Warte. Da ist er. Der Ischias.
2: Das alles gilt leider für alle älteren Männer. Und alt heißt in diesem Fall so circa ab 35.
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0: Ja, da hat er wohl recht, der Jan Zerbst. Aber ich möchte dazu sagen, auch Frauen machen solche Geräusche. Meine Kollegin Claudia Svitala, die hat mal hier im Studio versucht, das Fenster aufzumachen und der Hebel hat so ein bisschen geklemmt. Und dann klang das so. Ja. Vielleicht hat sie auch versucht, die Schuhe zuzubinden, da kann ich mich nicht mehr genau dran erinnern.

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1: Jeden Morgen kriege ich Unterstützung von unseren Sommerwetterkindern, unseren Ferienkindern. Wir machen mal einen kleinen aufregenden Ferientag. Man kann hier mal gucken, wie wir alle Radio machen, und dann machen wir gemeinsam auch das Wetter. Heute, aber das machen wir erst um 9. Jetzt gibt es eine kleine Vorstellungsrunde. Jetzt ist die Jette, 8 Jahre, aus Stolpen bei mir. Guten Morgen, Jette.
2: Guten Morgen.
1: Wie waren die Ferien bisher?
2: Also wir waren mit meiner Oma in Urlaub.
1: Ja.
2: Und da haben wir verschiedene Sachen gemacht. Wir waren mal am Strand, wir waren baden.
1: War da an der Ostsee?
2: Ja.
1: Hast du dein Hobbyhorse auch mitgenommen?
2: Nein.
1: Aber du machst Hobbyhorsing, ne?
2: Ja.
1: Das ist ja ein ganz besonderes Hobby mit einem Steckenpferd, glaube ich.
2: Ja, also mein erstes Pferd, das hatte ich als allererstes, das ist jetzt 2. Und das heißt Lucky, ist komplett schwarz und hat auf dem Kopf was Weißes.
1: Okay.
2: Ich springe mit denen, ich bin eher beweglich und ich renne mit ihr eben gerne rum.
1: Ja, jetzt merken wir schon, so ein bisschen tierische Liebe kommt durch, aber es gibt ja noch ein tierisches Highlight Ende August, habe ich gehört. Stimmt das?
2: Ja, deine Katze, die ist eine Langhaarkatze.
1: Ja.
2: Und die bekommen wir eben noch, und ich freue mich schon richtig drauf, aber ich habe die erst nur 2 Tage und dann fahre ich schon wieder 3 Wochen in Urlaub.
1: Oh, du hast es ja auch gut. Und hat die Katze dann schon einen Namen oder wird die noch getauft?
2: Wir haben noch keinen, wir überlegen noch.
1: Rocky ist keine gute Idee.
2: Nee.
1: So, wir machen jetzt gleich zusammen um 9 das Wetter, okay? Und dann gibt's auch noch Geschenke.
2: Okay.
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1: Ja, das ist immer der Hit am Ende der Stunde, der richtig Spaß macht. Und da kommen wir jetzt zu diesem Hit hier. Ja, ihr dachtet bestimmt auch immer, dass es in dem Song Who Let the Dogs Out um Hunde geht. Habe ich auch lange Zeit gedacht, aber es geht eigentlich um eine Party, auf der ein Typ eine Frau beleidigt. Und die ruft dann Who Let the Dogs Out? Also, wer hat die Hunde da rausgelassen? Mit den Hunden sind also Männer gemeint, die Frauen blöd anblüffen. Da hört man den Hit doch gleich ganz anders. Aber Spaß macht er trotzdem. Hier sind die Bahamans.

0: Die Bahaman und der Radio PSR Überraschungshit Who Let the Dogs Out. Den nächsten Überraschungshit, den habe ich dann in einer Stunde um 10 vor 10 und dann wird's wirklich episch. Eine episch breite Hymne ist das, das muss man wirklich so sagen. So, und die besten Hits von heute, damit ihr bis dahin richtig weiter durchochsen könnt, habe ich natürlich auch. Gleich Somber und Undressed.
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0: Woche in Zwickau hat die sächsische Polizei gezeigt, dass schon beim ersten Anzeichen für eine mögliche Gefahr der Zugriff sofort und konsequent erfolgt.
1: In Zwickau hatte die Polizei letzte Woche eine Wohnung gestürmt. Es gab Hinweise auf eine geplante schwere Straftat durch einen 13-Jährigen. Der sächsische Rechnungshof bremst die Olympia-Euphorie. In 2 Monaten fällt die Entscheidung, wer für Deutschland ins Rennen geht. Leipzig bewirbt sich zusammen mit Berlin. Schon jetzt hat Sachsen 60 Millionen Euro aus dem Sondervermögen für die Bewerbung eingeplant. Trotz angespannter Haushaltslage und obwohl noch gar nicht feststeht, ob Leipzig den Zuschlag bekommt. In Werdau hat in der Nacht die Lagerhalle einer Milchviehanlage gebrannt. Rund 130 Tonnen Mais und Rapsschrot wurden Opfer der Flammen. Tiere sind nicht verletzt. Die Polizei schätzt den Schaden auf 500.000 Euro. Auch in Dresden ermittelt sie nach einem Feuer. Auf der Baustelle der Fröbelhöfe war gestern Nachmittag der Dachstuhl in Brand geraten. Auch hier ist die Ursache noch unklar. Die Sanierung der B107 bei Schmölen geht vorzeitig zu Ende. Ab morgen Nachmittag kann der Verkehr dort wieder uneingeschränkt rollen. Auf der Straße war auf rund 1 Kilometer der Asphalt erneuert worden. Die 226.000 Euro dafür kamen vom Bund. Ab sofort kann wieder über das Jugendwort des Jahres abgestimmt werden. Zunächst geht es darum, aus 10 Vorschlägen eine Top 3 zu finden. Darunter sind Digger, Ragebait, Schere oder 6-7. Letztes Jahr war das Crazy zum Jugendwort des Jahres gewählt worden. 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
3: Kommt gleich, und zwar von meinem heutigen Radio PSR Sommerwetterkind von der Jette aus Stolben, gleich nach dem Blick auf die Straßen.
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3: Es ist soweit entspannt, aber die B174 haben wir immer noch Chemnitz Richtung Reizenhain, kurz vor Hohendorf, da ist ein Fahrzeug liegen geblieben. Die neuesten Blitzer für Sachsen stehen auf der A4 Erfurt Richtung Dresden, am Dreieck Dresden-Nord in der Überfahrt auf die A13. B174 am Ortsausgang Chemnitz Richtung Marienberg, Leipzig Ferdinand-Lassalle-Straße beidseitig, und den Blitzer von Chris haben wir ja noch.
5: Und zwar in Zwickau habe ich einen Blitzer am Hammerwald, statt einwärts direkt am Erdbeerhäuschen bekannt.
3: So, wenn ihr noch mehr habt für uns, Staus oder Blitzer, ruft einfach kurz durch, kostenfrei unter 0800 023 4x4.
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3: An dieser Stelle laden wir euch immer ein, die Ferienkinder in Sachsen als Radio PSR Sommerwetterkinder. Unterstützt ihr uns im Radio. Wir machen gemeinsam eine Show. Und jetzt, wie immer an dieser Stelle, das Wetter. Das kommt heute von der Jette, 8 Jahre, aus Stolpen. Jette ist leidenschaftliche Hobbyhorserin. Und sie freut sich schon auf ihre Katze, die sie bekommt. Eine Familienkatze, die kommt Ende August. Jetzt kommt aber erstmal das Wetter.
6: Heute bekommen wir den ganzen Tag viel Sonne und Wolken. Es bleibt trocken, bei maximal 27 Grad. Ab morgen wird es richtig warm und immer sehr, sehr heiß. Mein Vorschlag geht baden.
3: Sehr gut, liebe Jette, gut gemacht. So, das war das Wetter, und du weißt, es gibt Geschenke an dieser Stelle.
6: Ja, ein Kuscheltier.
3: Ploni Plüschtier, denn du bekommst nämlich ein Familienticket für den Freizeitpark Plon. Die sind ja jetzt im 30-jährigen Jubiläum. Es gibt jede Menge Fahrgeschäfte für dich, und deine Schwester hast du ja auch noch mitgebracht. Also da könnt ihr euch mal einen richtigen Tag voller Action gönnen. Da wünsche ich euch ganz viel Spaß.
6: Danke.
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1: Guten Morgen, Radio PSR ist hier heute am Bilderbuch Dienstag, also Sonne-Wolken-Mix, bleibt trocken bei 24 bis 27 Grad heute maximal. Ist ja eigentlich auch bestes Flugwetter. Geht doch einfach mal fliegen. Ich meine, das geht ja bei uns in Sachsen, zum Beispiel in Markranstädt.
2: Die Flugsimulation Sachsen, Flightdeck LE, lädt alle Hörer von Radio PSR ein. Macht so eine Flugsession bei uns, sucht euch euer Flugzeug raus, was euch schon immer interessiert hat und nutzt die Gelegenheit, mal für eine Stunde Pilot zu sein, Flugkapitän in einem Verkehrsflugzeug oder auch in einem kleinen Flugzeug. Das ist ein richtig cooles Erlebnis.
1: Na absolut, das war der Mario, der Chef vom Flightdeck in Markranstädt. Sag uns doch nochmal ganz kurz, wie das ungefähr abläuft.
2: Wir stehen Flughafen Leipzig am Gate, lassen uns Pushbacken, starten die Motoren, rollen dann zu unserer Startbahn. Wir fliegen mit Live-Wetter, also haben immer das Wetter im Simulator, wie es tatsächlich gerade am entsprechenden Standort ist. Dann wird entsprechend eine Runde geflogen und wieder gelandet und in der zweiten Runde geht es dann an den Wunschort unseres Fluggastes. Wir setzen uns um zu seinem Wunschflughafen, den er sich da gewählt hat und fliegen dann dort nochmal eine zweite Runde.
1: Na dann sucht euch schon mein Lieblingsziel aus. Also Flightdeck LE in Markranstädt bei Leipzig ist einer der größten und bekanntesten Flugsimulator-Standorte Deutschlands und da könnt ihr zum Beispiel ein Airbus A320 oder auch eine Boeing 737 fliegen. Wenn ihr noch mehr Tipps haben möchtet, was ihr in den Ferien unternehmen könnt, dann klickt euch einfach zu uns ins Netz auf radiopsr.de. Guten Morgen.

0: 8:28 Uhr ist es. Guten Morgen, hier ist die Radio PSR Morning Show. Viele Grüße an alle auf den Straßen, die vielleicht jetzt gleich nochmal auf eine schöne Boggy an der Tankstelle ranbremsen. Ich habe dafür einen der besten Hits von heute, der passt wunderbar dazu. Und zwar von, lieber Kai?
1: Benson Boone!
0: Genau, wenn es um Bockwürste geht, Beautiful Things. Und es gibt auch am Ende der Stunde nochmal einen Radio PSR Überraschungshit. Und dieses Mal ist es eine echt breite Hymne, die sich um ihn drehte.
2: Henry!
0: Um 10 vor 10.
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0: 16 Grad in Marienberg, ein paar so Wolken hängen darum, aber dagegen freie Fahrt für Klärchen in Löbau bei 18 Grad. Ja, und sogar 19 in Radebeul. Bis zu 27 Grad kriegen wir heute noch. Es bleibt trocken beim Sonne-Wolken-Mix und ab morgen, ja, da kommt dann der Hochsommer zurück. Es wird also ab morgen immer heißer, muss man sagen. Morgen kriegen wir bis 32 Grad, Donnerstag 38 Grad. Am Freitag geht es wieder ein bisschen zurück mit 33 Grad und dann kommen auch Schauer und Gewitter, die ein bisschen Abkühlung bringen.
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0: A38 Leipzig Richtung Halle. Zwischen Leipzig Südwest und Lützen, passt auf, kaputtes Auto steht dort auf der linken Spur. Und Zwickau, also die B173 Humboldtstraße, Höhe der Schillerstraße, da gab es jetzt einen Unfall mit mehreren Fahrzeugen. Geblitzt wird auf der A4 Erfurt Richtung Dresden am Dreieck Dresden-Nord in der Überfahrt auf die A13. Zwickau am Hammerwald beidseitig. Leipzig, Ferdinand-Lassalle-Straße auch in beiden Richtungen. Und B174 am Ortsausgang Chemnitz Richtung Marienberg. Habt ihr mehr für uns, Staus oder Blitzer? Sagt kurz Bescheid, wie immer kostenfrei unter 0800 023 4x4. Gute Fahrt.
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0: Guten Morgen zusammen. Bill Kaulitz von Tokyo Hotel hat einen großen Wunsch und ich könnte den erfüllen. Es ist was, was meine Mandy niemals machen würde. Der ist strikt dagegen. Ich kenne aber viele, die erst genauso gedacht haben und hinterher total glücklich waren. Was das ist, hört er gleich in 10 Minuten.

0: Guten Morgen, herzlich willkommen zur Radio PSR Morning Show. Bill Kaulitz von Tokyo Hotel hat seine größten Wünsche verraten. Er hat in seinem Podcast seine Bucketlist vorgestellt, also Dinge, die er in seinem Leben unbedingt nochmal machen will. Und ich könnte ihm tatsächlich einen Wunsch erfüllen. Hört mal, ob er drauf kommt, welcher das sein könnte.
1: Ein Haus in Italien, ein Nachtclub, heiraten natürlich, mehr Hunde retten, mal aus dem Flugzeug springen und ich hätte gerne nochmal einen Vierer. Obwohl ein Dreier wäre auch okay, hatte ich auch noch nicht.
0: Fallschirmspringen ist doch kein Problem. Ihr wisst, ich mache sowas ja öfter. Das einzige, also das größte Risiko besteht wahrscheinlich nur darin, dass Bills Frisur danach nicht mehr sitzen wird. Aber okay, ich frage mich sowieso, warum man das noch nicht gemacht hat. Ich habe gehört, Heidi hat angeblich auch schon mal gefragt, ob sie ihm das nicht ermöglichen könnte. Aber Heidi meinte nur, sorry, ich habe heute leider keinen Fallschirm für dich. Aber ich hätte einen, lieber Bill. Das Angebot steht, ich springe mit dir aus dem Flieger, melde dich. Naja, und wegen dem Dreier oder Vierer, von mir aus, gehen wir danach halt noch zu BMW ins Autohaus. 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
2: Der kommt immer zum Ende der Stunde und das ist so ein besonderer Hit, der ein bisschen aus dem Rahmen fällt, der jetzt kommt sowieso. Es geht um einen legendären Boxkampf. Es ist 1996, der große Henry Maske steigt zum vorerst letzten Mal in den Ring. Wir alle haben damals mitgefiebert, viele werden sich auch noch daran erinnern, es wurde ja dramatisch. Henry Maske verlor den Kampf gegen Virgil Hill, das war ein schmerzlicher Abgang für ihn, aber die Geschichte hat ja ein Happy End. 10 Jahre später gab es die Revanche und die hat Henry Maske dann klar gewonnen. Und hier ist nochmal die Einlaufmusik zum spannendsten Boxkampf der letzten Jahrzehnte. Für den größten deutschen Boxer.
3: Henry!

0: Bis zum letzten Ton. Vangelis, unser Radio PSR Überraschungshit. Conquest of Paradise, ja, bekannt als die Einlaufnummer von unserem Boxer Henry Maske. So, der nächsten Radio PSR Überraschungshit, den haben wir dann um 10 vor 11. Und die besten Hits von heute sind auch mit dabei. Hat jetzt alles aber um 10 die Caro für euch. Ich wünsche euch einen ganz tollen Dienstag. Wir hören uns morgen früh ab 5 wieder.
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0: aus einer Position der Stärke heraus tun und vielleicht auch starke Partner suchen und nicht aus Schulden heraus versuchen, eine Olympia-Bewerbung zu finanzieren.
1: In Werdau hat in der Nacht die Lagerhalle einer Milchviehanlage gebrannt. Rund 130 Tonnen Mais und Rapsschrot wurden Opfer der Flammen. Tiere sind nicht verletzt. Die Polizei schätzt den Schaden auf 500.000 Euro. Auch in Dresden ermittelt sie nach einem Feuer. Auf der Baustelle der Fröbelhöfe war gestern Nachmittag der Dachstuhl in Brand geraten. Auch hier ist die Ursache noch unklar. Die Leipziger Feuerwehr hat eine Frau vom Völkerschlachtdenkmal gerettet. Die 65-Jährige hatte sich gestern Nachmittag auf der oberen Plattform einen Oberschenkel-Halsbruch zugezogen. Sie wurde auf eine Trage gelegt und an einem Seil nach unten gebracht. Dort wurde sie vom Rettungsdienst versorgt und ins Krankenhaus gebracht. Die Hitzewelle Ende Juni hat für Rekordumsätze bei Mineralwasser und Speiseeis gesorgt. Das hat das Bundesamt für Statistik mitgeteilt. Im Vergleich zu den Sommermonaten der letzten 3 Jahre stieg der Verkauf von stillem Mineralwasser um 77%. Beim Speiseeis lag das Plus sogar bei 90%. Ab sofort kann wieder über das Jugendwort des Jahres abgestimmt werden. Zunächst geht es darum, aus 10 Vorschlägen eine Top 3 zu finden. Darunter sind Digger, Ragebait, Schere oder 6-7. Letztes Jahr war das Crazy zum Jugendwort des Jahres gewählt worden. 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Neue Nachrichten wieder in einer Stunde.
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3: Also ich finde, der Tag heute, der ist schon sehr nah dran am perfekten Sommertag. Morgens konnte man noch mal ein bisschen durchlüften. Sonne und Wolken heute bleibt trocken und das Ganze erwärmt sich heute noch auf 24 bis 27 Grad. Ja, da geht noch ein bisschen mehr. Morgen kriegen wir dann schon maximal 32 Grad, Sonne satt und Donnerstag Hitzetag mit bis zu 38 Grad. Aber ab Freitag gehen die Temperaturen dann wieder ein kleines bisschen zurück.
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3: Und Achtung auf der A38 Leipzig Richtung Halle. Zwischen Leipzig Südwest und Lützen kaputtes Auto auf der linken Spur. In der Gegenrichtung A38 Richtung Leipzig. Zwischen Leipzig Südost und dem Dreieck Partenauer, da liegen Reifenteile im Weg. B173 Zwickau, die Humboldtstraße. Achtung in Höhe der Schillerstraße, da gab es einen Unfall mit mehreren Fahrzeugen. Fahrt da am besten drumherum. Und die neuesten Blitzer für Sachsen stehen auf der A4 Erfurt Richtung Dresden am Dreieck Dresden-Nord in der Überfahrt auf die A13. Dann in Leipzig, Ferdinand-Lassalle-Straße in beiden Richtungen und Zwickau am Hammerwald auch in beiden Richtungen. Danke an Kathleen. Wenn noch was ist, meldet euch gern. Ihr wisst Bescheid, kurz durchklingeln. 0800 023 und 4x4. Gute Fahrt.
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3: Hallöchen, Dienstagvormittag um 10 haben wir es. Ein schöner Ferientag, himmelblau, Sonne scheint. Ja, und wir spielen den perfekten Soundtrack für euch, gleich mit dem brandneuen Hit von 2 absoluten Weltstars. Also wenn die zusammen ins Studio gehen, da können wir nur was Großes erwarten. J-Lo und David Guetta mit dieser Mega-Nummer Save Me Tonight hören wir gleich. Los geht's erstmal mit Gute Laune Pop. Kamrat, einer der besten Hits von heute. Hier ist Be Mine. Macht's euch hübsch, einen tollen Dienstag.

0: Habt ihr mal einen ganz, ganz tollen Dienstag und fühlt euch gut begleitet von uns. Radio PSR bei der Arbeit 10 nach 10. Und das Schöne ist ja, im Sommer fühlt sich auch so eine Arbeitswoche, so ein stinknormaler Alltag irgendwie ein bisschen anders an, wenn man sich das drumherum schön macht. Stimmt's, Uwe?
1: Ja, die schönsten Momente im Sommer sind für mich einfach draußen zu sein, die Vögel zu hören. Früh, wenn man im Garten sitzt, hier Frühstück und das zwitschert schon um den Innern drumherum. Und wenn man dann weiß, jetzt nachmittags geht's raus an den See hier und man kann es sich einfach gut gehen lassen. Einfach entspannen, die Seele baumeln lassen.
0: Es ist einfach ein komplett anderes Lebensgefühl im Sommer, ne? Und alles, was den Sommer so schön macht, steckt in diesem brandneuen Hit von Jennifer Lopez und David Guetta. Und wenn zwei Weltstars zusammenkommen, wissen die natürlich ganz genau, wie sich so ein Hit anfühlen muss. Nach purer Energie, ganz neu bei Radio PSR.

0: Hi, ihr hört Radio PSR. Einen schönen Dienstag. Ich bin's, Caro, gleich 10:30. Und ich habe gleich einen der coolsten Ferientipps für Sachsen. Und das ist nicht nur was für die Kids, nee, es ist auch was für die Eltern. Ich kann schon mal sagen, es wird spektakulär und wir heben gleich zusammen ab in 15 Minuten. Außerdem spiele ich euch einen der besten Hits von heute. Der Song, der gerade international so gefeiert wird. Und kaum läuft der, geht die Laune automatisch nach oben. Mickey's Mind mit Papa Ute, gleich nach Wetter und Verkehr. Und für noch mehr Abwechslung spiele ich euch den Radio PSR Überraschungshit am Ende der Stunde. Das ist einer, der uns diesmal in die 90er Kinderzimmer zurückversetzt. Der Song lief in Dauerschleife.
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1: Also ich finde, der Tag heute, der ist schon sehr nah dran am perfekten Sommertag. Morgens konnte man noch mal ein bisschen durchlüften. Sonne und Wolken heute bleibt trocken und das Ganze erwärmt sich heute noch auf 24 bis 27 Grad. Ja, da geht noch ein bisschen mehr. Morgen kriegen wir dann schon maximal 32 Grad, Sonne satt und Donnerstag Hitzetag mit bis zu 38 Grad. Aber ab Freitag gehen die Temperaturen dann wieder ein kleines bisschen zurück.
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1: Und Achtung auf der A38 Leipzig Richtung Halle. Zwischen Leipzig Südwest und Lützen kaputtes Auto auf der linken Spur. In der Gegenrichtung A38 Richtung Leipzig. Zwischen Leipzig Südost und dem Dreieck Partenauer, da liegen Reifenteile im Weg. B173 in Zwickau, die Humboldtstraße. Achtung in Höhe der Schillerstraße, da gab es einen Unfall mit mehreren Fahrzeugen. Fahrt am besten drumherum. Und die neuesten Blitzer für Sachsen stehen auf der A4 Erfurt Richtung Dresden am Dreieck Dresden-Nord in der Überfahrt auf die A13. Dann in Leipzig Ferdinand-Lassalle-Straße in beiden Richtungen und Zwickau am Hammerwald auch in beiden Richtungen. Danke an Kathleen. Wenn noch was ist, meldet euch gern. Ihr wisst Bescheid, kurz durchklingeln. 0800 023 und 4x4. Gute Fahrt.

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0: vierte Ferienwoche läuft und dabei hört der Radio PSR kurz nach 10:30 einen schönen Dienstag zusammen. Ja, und Ferienzeit ist Abenteuerzeit. Einige fliegen mit dem Flugzeug in den Urlaub und ihr könnt noch was viel Cooleres machen. Ihr könnt nämlich das Steuer selbst übernehmen, selbst Pilot spielen. Ja, das geht bei uns in Sachsen, in Markranstädt.
1: Die Flugsimulation Sachsen, Flightdeck LE, lädt alle Hörer von Radio PSR ein. Macht so eine Flugsession bei uns, sucht euch euer Flugzeug raus, was euch schon immer interessiert hat und nutzt die Gelegenheit, mal für eine Stunde Pilot zu sein, Flugkapitän in einem Verkehrsflugzeug oder auch in einem kleinen Flugzeug. Das ist ein richtig cooles Erlebnis.
0: Ja, das war der Mario, der Chef vom Flightdeck in Markranstädt. Sagt doch noch mal kurz, wie das genau abläuft bei euch.
1: Wir stehen Flughafen Leipzig am Gate, lassen uns Pushbacken, starten die Motoren, rollen dann zu unserer Startbahn. Wir fliegen mit Live-Wetter, also haben immer das Wetter im Simulator, wie es tatsächlich gerade am entsprechenden Standort ist. Dann wird entsprechend eine Runde geflogen und wieder gelandet. Und in der zweiten Runde geht es dann an den Wunschort unseres Fluggastes. Wir setzen uns um zu seinem Wunschflughafen, den er sich da gewählt hat, und fliegen dann dort nochmal eine zweite Runde.
0: Das ist wirklich der Hammer. Also sucht euch schon mal euer Lieblingsziel aus. Flightdeck LE in Markranstädt bei Leipzig. Einer der größten und bekanntesten Flugsimulatoren-Standorte Deutschlands. Was für ein Ferienerlebnis. So, und wenn ihr noch mehr Tipps haben möchtet, guckt euch mal um auf radiopsr.de. Haben wir alles für euch zusammengestellt. Und der Ferien-Soundtrack, der kommt auch von uns. Jetzt mit Kygo und einem der besten Hits von heute. Save My Love.

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1: Ja, das sind die ganz besonderen Songs hier am Ende der Stunde. Und manchmal schaffen die auch was ganz Besonderes. Die können uns für 3 Minuten zurückbringen in eine ganz andere Zeit. Zu unserem früheren Ich. Vielleicht ins Kinderzimmer, zur ersten Klassenfahrt, zur ersten Party. Die ersten Töne laufen und plötzlich ist alles wieder da. Ja, genau so ein Hit ist das. Die Backstreet Boys können wir alle schön mitsingen. I want it that way.

0: Ja, da hat man jetzt unseren kleinen persönlichen Karaoke-Moment zusammen mit den Backstreet Boys und I Want It That Way. Gibt so Songs, die überstehen einfach jede Zeit, ne? Unser Überraschungshit und der nächste kommt dann 10 vor 12. So, gleich geht's hier weiter bei euch in der Frühschicht. Wir sind bei euch mit einem absoluten Lieblingshit, der euch gute Laune macht, der euch gut voranbringt. Mit Mike Smith gleich ab um 11 und Stargazing.
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0: Wochenende mit rund 250.000 Menschen. Die Polizei soll noch präsenter sein, ansonsten soll alles normal stattfinden, heißt es. Über die Lage in Sachsen sagte Innenminister Schuster:
1: Grundsätzlich hat der Bundesinnenminister die Bedrohungslage für Deutschland jüngst als hoch eingeschätzt. Für Sachsen liegen allerdings derzeit keine konkreten Gefährdungshinweise vor. Erst letzte Woche in Zwickau hat die sächsische Polizei gezeigt, dass schon beim ersten Anzeichen für eine mögliche Gefahr der Zugriff sofort und konsequent erfolgt.
0: In Zwickau hatte die Polizei eine Wohnung gestürmt. Es gab Hinweise auf eine geplante schwere Straftat durch einen 13-Jährigen. Leipzig träumt zusammen mit Berlin weiter von Olympia. In 2 Monaten fällt die Entscheidung, wer für Deutschland ins Rennen geht. Doch der sächsische Rechnungshof warnt, trotz knapper Kassen sind schon 60 Millionen Euro für eine neue Sporthalle eingeplant. Kommt die Bewerbung nicht durch, muss über das Geld nochmal neu entschieden werden. In Sachsen wächst mit der bevorstehenden Hitze die Waldbrandgefahr. Für übermorgen erwarten die Experten vom Deutschen Wetterdienst die zweithöchste Warnstufe, etwa für weite Teile Westsachsens. Auch das Vogtland, Nordsachsen, Teile Mittelsachsens, der Raum Meißen und Gebiete in der Lausitz sind betroffen. Die duale Berufsausbildung wird in Sachsen immer beliebter. Laut Statistikamt haben Ende letzten Jahres über 52.000 Azubis dual gelernt. Das waren 1,2% mehr als noch ein Jahr zuvor. Damit stieg die Zahl der dualen Azubis schon zum 3. Mal in Folge. Es gab auch insgesamt etwas mehr Neu-Azubis. Digger, Ragebait, 6ix7ine. Ab sofort kann man wieder über das Jugendwort des Jahres abstimmen. Zunächst geht es darum, aus einer Top-10-Liste an Vorschlägen die Top 3 zu finden. Letztes Jahr war Das Crazy zum Jugendwort des Jahres gewählt worden. Radio PSR, neue Nachrichten wieder in einer Stunde.
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3: Ach, das ist heute so ein richtig schöner Bilderbuch-Sommertag. Perfekter Ferientag, Sonne, Wolken, bleibt trocken. Die Höchstwerte ganz angenehm zwischen 24 und 27 Grad. Morgen gibt's Sonne nonstop den ganzen Tag und es wird noch ein bisschen wärmer, bis zu 32 Grad.
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3: Und Achtung, auf der A9 Berlin Richtung Halle Leipzig. Zwischen dem Schkeuditzer Kreuz und Großkugel liegen Metallteile im Weg. Macht das schön vorsichtig. Und die neuesten Blitzer für Sachsen stehen in Dresden auf der Wiener Straße stadtauswärts. In Görlitz, Kastanienallee Richtung Weinhübel. Danke Benjamin. Und Matthias hat noch einen gesehen in Heidenau auf der Hauptstraße in Richtung Pirna. Wenn noch was ist, ja, meldet euch gerne über unsere App oder klingelt mal kurz durch. 0800 023 und 4x4. Gute Fahrt.
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3: Habt einen ganz tollen Dienstag. Wir sind bei euch um 11 Hammers. Und wann kommt sie denn, die Blitzhitze? Und wie heiß wird's denn? Das sagt uns gleich die Helga Schäf vom Deutschen Wetterdienst in 10 Minuten. Und wir haben Musik, die ihr braucht, um hier gut durch den Arbeitstag zu kommen. Ihr wuppt die Urlaubsvertretung, ihr habt gut zu tun. Deswegen gibt's auch ordentlich Motivationsmucke mit Wumms. Jetzt mit Banners. Someone to you.

0: Einen schönen Dienstag wünschen wir euch mit Radio PSR 10 nach 11. Und das ist das Thema, was die Woche wieder alle beschäftigt. Die Hitze, die kommt. Wann geht's denn los mit der Blitzhitze? Helga Schäf vom Deutschen Wetterdienst.
1: Die wird sich jetzt die nächsten Tage aufbauen mit Maxima, die wir am Mittwoch erreichen von 31 bis 34 Grad. Noch wärmer wird es dann am Donnerstag mit 33 bis 37 Grad.
0: Und ist es jetzt auch vergleichbar mit der letzten Hitzewelle, die wir hatten?
1: Die Wetterlage ist ähnlich. Die Sonne scheint, die Luft heizt sich auf, vor allen Dingen auch in den südlicheren Ländern Europas, also vom Mittelmeerraum. Und dann, wenn das Hoch sich weiter ostwärts verlagert, kann diese aufgeheizte Luft aus dem Mittelmeerraum sich zu uns verlagern und deswegen wird das halt so heiß. Diese 40 Grad, die wir jetzt in den Medien doch häufiger gehört haben, die erreichen wir zumindest in Sachsen voraussichtlich nicht.
0: Na, das ist doch schon mal gut. Und die aktuellen Wassertemperaturen sind ja auch gerade noch sehr erfrischend. Kospudener See 22 Grad, Stausee Oberramstein 24 Grad und auch im Bärwalder See 22 Grad. So, und eure Lieblingshits habt ihr immer bei euch, die euch den Sommer noch ein bisschen schöner machen. Alex Warren jetzt mit einem der besten Hits von heute. Hier ist Fever Dream.

0: Gleich 11:30. Einen schönen Dienstag mit Radio PSR. So, und wir gehen hier gleich mal zusammen an den Strand. Läuft ja manchmal mit der Familie ein bisschen anders als geplant. Jan Zerbst bringt das mal lustig auf den Punkt. Kennen wir alle. In unserer Comedy mitten aus dem Leben, 11:30. Außerdem einer eurer absoluten Lieblingshits von der Frau, die gerade noch in den Flitterwochen sein müsste. Taylor Swift mit The Fate of Ophelia. Gleich nach Wetter und Verkehr. Und für noch mehr Abwechslung gibt's den Radio PSR Überraschungshit. Und das ist diesmal einer, der auf fast jedem Dorffest läuft. Und dann geht's los, die Disco-Fox-Runde. Wir alle gleich zusammen, 11:50.
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0: Ach, das ist doch richtig schönes Sommer-Urlaubswetter. Nicht so heiß. 24 bis 27 Grad. Das sind heute unsere Höchsttemperaturen. Sonne und Wolken. Ja, morgen wird es dann immer wärmer. Morgen schönes Freibadwetter bis zu 32 Grad. Donnerstag dann Hitze, die Blitzhitze bis zu 38 Grad. Und ab Freitag wird es dann so ein bisschen entspannter. Die Temperaturen gehen leicht zurück, pendeln sich dann ein bei knapp 30 Grad.
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0: Ja, das läuft gerade entspannt. Keine Staus, keine großartigen Wartezeiten. Geblitzt wird in Görlitz auf der Kastanienallee Richtung Weinhübel. Dann in Langwolmsdorf auf der Hauptstraße Richtung Neustadt. Und Heidenau haben wir noch einen Blitzer. Hauptstraße in Richtung Pirna. Wenn ihr noch irgendwas habt, noch was ihr ergänzen könnt, ruft ihr gerne mal durch. 0800 023 und 4x4. Gute Fahrt.

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0: Hoch die Gläser, hoch die Tassen, gibt immer was zu feiern mit Radio PSR 10 nach halb 12. Wir wünschen euch einen ganz tollen Dienstag und ich spiele euch gleich den neuen so coolen Hit von Tame Impala, Dracula. So, vorher geht's aber noch an den Strand.
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2: Wir stellen mal die Geräuschkulisse am sommerlichen Strand zusammen. Es rauscht zunächst das Meer. Möwen kreischen bitte. Danke. In der Ferne eine Strandbar mit Musik. Ein Jetski. Ja, und dann sind da halt noch die Menschen ringsrum. Kinder.
3: Der hat mich mit Sand beworfen. Mit Absicht.
2: Mimosen.
3: Mama, hier im Meer ist was an meinem Bein.
2: Rentner.
4: Also früher war es hier viel ruhiger.
2: Eltern.
5: Ihr habt ja schon ganz blaue Lippen. Jetzt mal raus aus dem Wasser.
2: Also Urlaub ist, wenn nur noch gebrüllt wird. Zum Abschluss noch einmal die Kinder, bitte.
3: Papa, ich muss mal. Darf ich ins Meer machen?
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0: Darf ich ins Meer machen? Also die Frage hat doch bestimmt jedes Kind schon mal über den ganzen Strand gebrüllt. So, und jetzt gibt's neue Musik in unserer Playlist von einem Künstler, der uns hier mitreißt. Mit diesem abgefahrenen Sound. Tame Impala. Mit dem Song, der uns nicht mehr loslässt. Hier ist Dracula, ganz neu bei Radio PSR.

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1: Und manchmal braucht es ja nur diesen einen besonderen Song, der euch da so einen positiven kleinen Schubser gibt an eurem Arbeitstag, euch alles ein bisschen leichter macht. Vielleicht seid ihr gerade auf dem Weg zum nächsten Patienten in der ambulanten Pflege. Da seid ihr jetzt mit einem Lächeln unterwegs. Mit Nick Kamen und I Promised Myself.

0: das ist einer von den Songs, die auch Jahrzehnte später immer noch genauso gut funktionieren. Einfach so zeitlos, so leicht. Nick Kamen mit I Promised Myself bei Radio PSR. Und der nächste Überraschungshit, der kommt dann in einer Stunde um 10 vor 1. So, und hier geht's gleich langsam Richtung Mittag. Wir grüßen mal in die Küchen, auch alle Omas und Opas, die fürs Ferienkind gerade das Lieblingsessen zaubern. Dazu gibt's Clock Clock mit einem der besten Hits von heute. Fühlt sich so richtig schön nach Sommer an. Out of the Dark, gleich ab um 12.
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15: Kurz vor 12. Ich bin Finn Riebesel, Freund lieb. Guten Tag. Leipzig will Olympiastadt werden und sich mit Berlin um die Ausrichtung bewerben. In 2 Monaten wird entschieden, wer für Deutschland ins Rennen geht. Doch die Ausrichtung würde hohe Kosten für Sachsen bedeuten, mahnt Rechnungshofpräsident Jens Michel an. 60 Millionen Euro aus dem Sondervermögen hat der Freistaat schon eingeplant. Michel sagte uns:
16: Für das Renommee in Sachsen ist das natürlich etwas, wenn Sachsen Teil einer Olympia-Austragung wäre. Finanziell, und das ist jetzt unsere Berufung, muss man natürlich immer wissen, dass Olympische Spiele oder sowas immer ein Zuschussgeschäft sind. Finanzielle Gewinne sind von solchen Events nicht zu erwarten.
15: Hamburg überprüft nach dem Anschlag auf den Berliner CSD noch einmal genau das Sicherheitskonzept für die eigene Parade. 250.000 Menschen werden dazu am Samstag erwartet. Unter anderem soll die Polizei noch präsenter sein. Trotzdem heißt es aus der Innenbehörde, Besucherinnen und Besucher können ohne Sorge zum CSD gehen. Sprecher Daniel Schäfer sagte uns:
17: Bezirksamt, Polizei, Veranstalter, alle, die daran mitwirken, die da beteiligt sind, sind im intensiven Austausch, setzen sich nochmal zusammen und gucken da nochmal sorgfältig drauf. Es gibt bereits ein sehr gutes Sicherheitskonzept, das auch in den letzten Jahren sehr gut aufgegangen ist. Aber grundsätzlich hat sich jetzt, was die Gefährdungseinschätzung für den CSD in Hamburg angeht, erstmal nichts verändert.
15: In der CDU wächst der Ärger über die Personalpolitik von Kanzler Merz. Dabei geht es vor allem um die Art und Weise beim Regierungsumbau. Wie der Spiegel berichtet, soll Merz in einer Sitzung mit dem CDU-Vorstand dafür heftig kritisiert worden sein. Nach einem Unfall sind mehrere Häuser auf der Leipziger Eisenbahnstraße zeitweise ohne Strom gewesen. Laut Polizei war ein 20-Jähriger gestern Abend mit seinem Auto gegen einen Verteilerkasten gekracht. 6 Häuser waren von dem Stromausfall betroffen. Der 20-Jährige wurde leicht verletzt. Radio PSR, neue Nachrichten wieder in einer Stunde.
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0: Und das ist schön heute, schön sommerlich, nicht zu heiß, noch nicht. 24 bis 27 Grad. Das sind heute unsere Höchsttemperaturen. Viel blauer Himmel, viel Sonnenschein, nur so ein paar lockere Wolken, bleibt trocken.

0: Frau West und Meraner, ein Auto im Baustellenbereich liegen geblieben und die neuesten Blitzer für Sachsen, Heidenau, Hauptstraße Richtung Pirna, dann Görlitz auf der Kastanienallee Richtung Weinhübel und Lang-Wolmsdorf wird geblitzt, Hauptstraße Richtung Neustadt. Wenn noch irgendwas ist, ihr Staus oder Blitzer entdeckt, ruft da gerne mal durch, 0800 023 und 4x4. Kommt gut durch.
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0: Hallöchen, lasst es euch gut gehen. Dienstag, Mittag um 12. Ja, und wir feiern hier gleich eine besondere Berufsgruppe, die gerade in der Urlaubszeit, in der Ferienzeit ordentlich zu tun haben. Das sind unsere Flugbegleiterinnen und Flugbegleiter. Wir heben gleich zusammen ab mit unserem Jobsong von mit Steffen Lukas. Der läuft in 10 Minuten. So, und jetzt erstmal Musik, die sich einfach nur nach Freiheit, nach ganz viel Sonne anfühlt. Hier sind die Jungs von Clock Clock mit Out of the Dark. Einer der besten Hits von heute.

Ja, wir sorgen auch für eure kleinen Entspannungsmomente zwischendurch. Radio PSR, einen schönen Dienstag, 10 nach 12. Habt ihr mitbekommen, auf Mallorca streikt heute das Flughafenpersonal, das Bodenpersonal und auch die Sicherheitskontrollen. Das heißt, Check-in und Gepäckabfertigung, das kann alles ein bisschen länger dauern. Übrigens auch kommenden Samstag, das gleiche auch. Also habt das mal mit auf dem Schirm, wenn es für euch nach Malle geht oder vielleicht auch zurück. Doch die, die im Flieger arbeiten, unsere Flugbegleiter, die halten die Stellung. Und deswegen bekommt ihr jetzt euren Jobsong hier vorne mit Steffen Lukas für alle, die ganz weit oben über den Wolken arbeiten. Bring a section. Wenn du willst, Tomatensaft.

0: Gurkenspitz, Anschnallzeichen, ganz erlischt.
1: Ja, das Anschnallzeichen, das war auf unserem Rückflug aus dem Urlaub fast die ganze Zeit an. War ein bisschen trubelig, aber trotzdem schön. Und der Flugbegleiter, der gerade die Getränke bringen wollte, der saß dann neben mir unten auf dem Boden, musste sich auch irgendwie platzieren und saß dann lächelnd bestimmt eine halbe Stunde neben meinem Sitz. Ein Hoch auf die Flugbegleiter, was die so machen und immer super cool bleiben dabei. So, und jetzt gibt's Sommermucke vom Feinsten. Wir lieben alle diesen Hit, auch nach der WM. Shakira mit

0: Hi zusammen, wir sind's, Radio PSR, machen euch den Dienstag noch ein bisschen schöner, gleich 12:30. Ja, und wir wollen von euch wissen, welche Art der Unterkunft ist euch denn am liebsten im Urlaub? Seid ihr Team Ferienwohnung, Ferienhaus oder Team Hotel? Sagt mal Bescheid. 0341 39 37 6000. Was ist den Sachsen am liebsten? Das klären wir hier gleich in 15 Minuten. Außerdem richtig coole Musik. Nach Wetter und Verkehr zum schönen Aufdrehen und Spaß haben. Bibi Rexha und Faceless. Einer der besten Hits von heute. Der knallt so richtig. Und für noch mehr Abwechslung spielen wir euch den Radio PSR Überraschungshit am Ende der Stunde. Und das ist wirklich, ach, Sommerabend, Lagerfeuer mit Gitarre und alles ist perfekt.
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0: Also ich finde, der Tag heute, der ist schon sehr nah dran am perfekten Sommertag. Morgens konnte man noch mal ein bisschen durchlüften. Sonne und Wolken heute bleibt trocken und das Ganze erwärmt sich heute noch auf 24 bis 27 Grad. Ja, da geht noch ein bisschen mehr. Morgen kriegt man dann schon maximal 32 Grad, Sonne satt und Donnerstag Hitzetag mit bis zu 38 Grad. Aber ab Freitag gehen die Temperaturen dann wieder ein kleines bisschen zurück.
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0: A4 Dresden Richtung Chemnitz. Zwischen Frankenberg und Chemnitz Ost. Achtung, Liegenbleiber auf der rechten Spur. Dann haben wir die A4 Chemnitz Richtung Erfurt. Zwischen Glauchau West und Merane. Da ist ein Auto hier direkt im Baustellenbereich liegen geblieben, klemmt also auch. Und die neuesten Blitzer für Sachsen. Heidenau, Hauptstraße Richtung Pirna. In Görlitz auf der Kastanienallee Richtung Weinhübel. Und in Lang-Wolmsdorf wird geblitzt, Hauptstraße Richtung Neustadt. Wenn noch irgendwas ist, meldet euch gerne jederzeit über unsere App oder klingelt mal kurz durch. 0800 023 und 4x4. Gute Fahrt.
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0: Ferienwohnung, Ferienhaus oder Hotel? Was ist euch im Urlaub am liebsten? Radio PSR, 10:30. Ja, mit der Frage aller Fragen, wie macht man am liebsten Urlaub? Und da gehen die Meinungen natürlich sehr auseinander, habt ihr uns auch schon gezeigt. 0341 39 37 6000, immer her mit euren Sprachnachrichten.
1: Wir haben uns letzten Endes für einen Camper, also einen Wohnwagen entschieden und nutzen damit alle Vorteile von beiden Systemen.
2: Mit Kleinkindern sag ich, ist Ferienwohnung schön, weil die ihre Routine brauchen. Aber wenn sie nachher größer sind, dann Hotel.
3: Ich bin für beides, tendiere aber eher mehr zum Ferienwohnung oder zum Ferienhaus.
4: Ja, also Hotel, nein. Ferienwohnung, nein. Ich bin Camper mit Leib und Seele. Da kann ich tun und lassen, was ich will. Mir geht keiner auf den Sack. Bist einfach viel freier und es ist viel, viel entspannter.
0: Herrlich. Und ihr wisst doch ganz genau, was euch gut tut, wie ihr euch am besten erholen könnt. Und wir spielen die Musik dazu, die euch mal schön runterbringt. Jetzt ist Sombra mit Undressed. 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
1: Und es gibt so Songs, die schaffen das, uns zu verbinden. Und ich glaube, bei dem Song haben wir irgendwie die gleichen Bilder im Kopf. Das gleiche Gefühl dabei. So ein lauer Sommerabend. Ferienlagerzeit mit so einem Lagerfeuer. Alle sitzen drumrum. Und irgendwie hat dann jemand eine Gitarre in der Hand und spielt diesen Song. Und wir fühlen uns alle so gut damit. Hier ist Oasis mit Wonderwall.

0: Und genau deswegen lieben wir unsere Überraschungshits hier bei Radio PSR, weil wir jetzt bestimmt alle, egal wo wir gerade sind, diese eine Zeile mitgesungen haben. Aus vollem Herzen. Oasis mit Wonderwall. So, so schön. So, und der nächste Überraschungshit, der kommt dann in einer Stunde um 10 vor 2. So, gleich geht's hier weiter. Bei euch in der Schicht, bei allem, was noch so anliegt, mit Lieblingsmusik, die euch unterstützt. Gleich Taylor Swift mit einem der besten Hits von heute. Opelite, gleich ab 1.
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8: Kurz vor 1, ich bin Finn Riebesel, Freund lieb, guten Tag. Nach dem Anschlag auf den CSD in Berlin sorgt sich besonders die queere Community um die Sicherheit bei den Paraden. Vor allem auch mit Blick auf den CSD in Hamburg am Wochenende mit rund 250.000 Menschen. Die Polizei soll noch präsenter sein, ansonsten soll alles normal stattfinden, heißt es. Über die Lage in Sachsen sagte Innenminister Schuster:
9: Grundsätzlich hat der Bundesinnenminister die Bedrohungslage für Deutschland jüngst als hoch eingeschätzt. Für Sachsen liegen allerdings derzeit keine konkreten Gefährdungshinweise vor. Erst letzte Woche in Zwickau hat die sächsische Polizei gezeigt, dass schon beim ersten Anzeichen für eine mögliche Gefahr der Zugriff sofort und konsequent erfolgt.
8: In Zwickau hatte die Polizei eine Wohnung gestürmt. Es gab Hinweise auf eine geplante schwere Straftat durch einen 13-Jährigen. Der Metallkonzern AMG hat das Lithium-Projekt im sächsischen Zinnwald übernommen. AMG war schon vorher an dem Unternehmen beteiligt und will die Bergbaupläne weiter vorantreiben. Sachsens Wirtschaftsminister Panther sieht die Übernahme positiv. Internationale Investoren würden dem Standort Sachsen vertrauen. Der sächsische Rechnungshof bremst die Olympia-Euphorie. In 2 Monaten fällt die Entscheidung, wer für Deutschland ins Rennen geht. Leipzig bewirbt sich zusammen mit Berlin. Schon jetzt hat Sachsen 60 Millionen Euro aus dem Sondervermögen für die Bewerbung eingeplant. Trotz angespannter Haushaltslage und obwohl noch gar nicht feststeht, ob Leipzig den Zuschlag bekommt. Wer die Steuererklärung selbst macht und noch nicht abgegeben hat, muss sich beeilen. Nur noch bis Freitag ist dafür Zeit. Neu ist die Erklärung mit einem Klick. Die funktioniert erstmal aber nur für einfache Fälle, wie Alleinstehende ohne Kinder und Rentner ohne Nebeneinkünfte. Neben Star-Spielern hat die französische Nationalmannschaft nun auch noch eine Legende als Trainer. Zinedine Zidane übernimmt das Team von Didier Deschamps, der nach 14 Jahren aufhört. Für Zidane ist es ein wahr gewordener Traum, das sagte der 54-Jährige bei der Vorstellung. Radio PSR, neue Nachrichten wieder in einer Stunde.
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0: Ach, das ist super schön. Sonne, ein paar lockere Wolken, bleibt trocken überall. Die Höchstwerte heute zwischen 24 und 27 Grad maximal. Ja, morgen wird es dann noch ein bisschen wärmer, bis zu 32 Grad. Donnerstag dann Hitzehöhepunkt, bis zu 38 Grad Sommer bekommen mit viel Sonne. Freitag dann, ja, so leichte Abkühlung. Da kommen auch Schauer und Gewitter. Und dann nur noch, in Anführungsstrichen, maximal 33 Grad.
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0: kommen, macht er auch schön vorsichtig. Und die neuesten Blitzer für Sachsen stehen in Heidenau auf der Hauptstraße Richtung Pirna und in Langwolmsdorf Hauptstraße Richtung Neustadt. Wenn noch irgendwas ist, ja, sagt gern Bescheid, meldet euch 0800 023 und 4x4. Gute Fahrt.
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0: Wir sind bei euch und ihr seid bei uns. Ralf, hallöchen, was machst du Schönes?
2: Hallo Caro. Na, wir sind ja in Radeburg bei Schenker.
0: Ja.
2: Und ja, wir verpacken hier die Paletten und schicken die dann raus an die Kunden.
0: Ralf, das machst du super und wir unterstützen noch ein bisschen. Ne? Wir spielen ja Musik, die richtig gut motiviert, anschiebt für die nächste Runde auf Arbeit. Jetzt mit Panic at the Disco. High Hopes.
2: Das ist lieb von euch.

0: Hey zusammen, das ist euer hoffentlich bisher schöner Dienstag und toll, dass wir den auch zusammen verbringen. Radio PSR 10 nach 1. Und ich weiß noch damals, mit Start der Sommerferien nach der Zeugnisausgabe durfte ich mir immer die aktuelle Bravo-Hits aussuchen. So, und die lief dann wirklich die ganzen Sommerferien hoch und runter in meinem Anti-Schock-Discman. Und das war der Soundtrack für die Ferien. Was ist denn euer aktueller Lieblingssommerhit? Lena, erzähl.
1: Ja, der Song, der so viral gegangen ist hier, Turn the Lights Off, finde ich ganz cool. Ja. Macht so ein bisschen Party-Vibes so. Ich muss da dann immer mitsingen, wenn der läuft.
0: Macht einfach gute Laune, macht eine gute Stimmung und es ist ein Beat, der uns mitzieht. Hier ist Kato für euch, ganz neu in unserer Playlist mit Turn the Lights Off. 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

0: Lasst es euch gut gehen und macht euch einen schönen Dienstag mit uns. Radio PSR gleich 13:30 und wir müssen ja gleich mal neue Ware bestellen, ja, für unser französisches Restaurant. Und zwar beim Tierfutterhändler. Die Gäste lieben das. Ob wir unsere Bestellung bekommen, das hören wir ja gleich am Radio PSR Sinnlos Telefon in 15 Minuten, unsere Kult-Comedy. Und wir freuen uns auf einen der besten Hits von heute. Der macht immer gute Laune. Kamrad mit Be Mine, gleich nach Wetter und Verkehr. Beste Motivation für alle, die die Urlaubsvertretung wuppen. So, und gleich dann auch noch unser Radio PSR Überraschungshit am Ende der Stunde. Und ich sag euch, das ist pure Eskalation. Ihr werdet ausflippen vor Freude, wenn der Song kommt.
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0: Ja, das ist richtig schön heute. Toller Sommertag. Nicht zu heiß. 24 bis 27 Grad. Unsere Höchsttemperaturen. Viel Sonne, wenig Wolken. Ja, morgen wird es dann noch wärmer. Morgen bestes Freibadwetter. Bis zu 32 Grad. Sonne satt den ganzen Tag. Donnerstag, ja, da wird es extrem heiß. Bis zu 38 Grad. Und ab Freitag, da kommen Schauer und Gewitter. Da gehen die Temperaturen auch wieder ein bisschen zurück.
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0: Und Achtung auf der A4 Chemnitz Richtung Erfurt. Zwischen Merane und Pleißebrücke ein PKW auf der rechten Spur. Die A17 Dresden Richtung Prag. Achtung im Tunnel Deutschen. Metallteile auf der Fahrbahn. Macht schön vorsichtig. Und geblitzt wird in Heidenau immer noch auf der Hauptstraße Richtung Pirna. Und Langbolmsdorf Hauptstraße Richtung Neustadt. Wenn ihr noch was habt, noch irgendwas ergänzen könnt, ruft gerne mal durch. Freuen wir uns immer von euch zu hören. 0800 023 und 4x4. Gute Fahrt.

0: Na, ist doch nicht mehr lang bis zum Schichtwechsel mit Radio PSR hier am Dienstag, 13:50. Und wir spielen euch gleich den neuen Hit von Teddy Swims. Der klingt nach einem Sommer auf der Luftmatratze. So schön, Mr. Know-it-all. So, und vorher geht's noch um die lustigsten kulinarischen Kostbarkeiten.
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2: Die Firma FM, Renate Fischer, schönen Tag.
3: Ja, Schubert, Restaurant La Grande Merde in Meinersdorf. Es geht mir um das Lamm mit Erbsen in Soße. Da habe ich jetzt so Dosen gekauft, allerdings im Baumarkt.
2: Ich hatte eben verstanden, dass Sie ein Restaurant sind.
3: Ja, sind wir auch, ein französisches Spezialitätenrestaurant. Und es ist gut angekommen, also die Gäste sind da ganz begeistert und deshalb wollte ich also jetzt praktisch mich beliefern lassen damit.
2: Haben Sie ein Restaurant für Tiere oder wie?
3: Nee, französische Spezialitäten. Hier, das ist Vorspeise bei uns. La Traviremont, das ist wie so eine Käsevorspeise, haben wir ein paar Spätzle dazu. Es kommt gut an.
2: Irgendwo empfinde ich das jetzt im Moment ein bisschen lustig, weil ich mir nicht ganz vorstellen kann, dass ich in ein Lokal gehe, um Tiernahrung zu essen.
3: Na klar, sagen ein paar, das schmeckt aber eigenartig, aber das ist eben französische Küche, sage ich da.
2: Also französische Küche mit Tiernahrung?
3: Na, das sage ich natürlich nicht. Ich sage, das ist hier Originalrezepte aus der Provence. Da sagen die dann, na okay.
2: Also ich würde das als nicht ganz korrekt bezeichnen.
3: Ich meine, gut, das riecht am Anfang nicht frisch, aber machen Sie das mal warm. Und da schreibe ich auf der Karte Le Travant, Sermon und schon geht es weg wie Pfeffer. Die Kunden fragen natürlich, was ist denn das? Ich dachte, das ist so ein bisschen suppenähnlich.
2: Aha.
3: Da sind französische Spätzle dabei.
2: Aha. Mit so einem,
3: ich bräuchte nämlich noch was für die Ravioli. Da habe ich noch ein bisschen ein Problem. Da habe ich jetzt schon mal die feinen Stückchen in Sahne probiert. Aber das war mit Muskelfleisch. Das kriegt man doch aus den Zähnen raus.
2: Also ich weiß, dass man unsere Produkte essen kann. Wir haben sie auf verschiedenen Meetings schon probiert und es ist kein schlechter Geschmack. Und trotz alledem würde mir ein übler Beigeschmack bleiben, wenn ich in Ihr Restaurant gehen würde.
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0: Ich hab's auch schon mal getan. Ich habe auch schon mal Nassfutter vom Hund probiert aus der Dose, das so gut gerochen hat. Aber es ist beim Probieren geblieben. So, und jetzt gibt's schöne Musik, die sich nach Sommer anfühlt, nach einer ganz entspannten Form von Sommer. Teddy Swims, Mr. Know-it-all.

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1: Und das ist jetzt einer von den ganz besonderen Songs, der sich anfühlt wie so ein kleiner Ausbruch aus dem Alltag. Vielleicht braucht ihr das gerade. Vielleicht habt ihr viel um die Ohren und wollt einfach mal dieses Freiheitsgefühl haben im Kopf. Weite Landschaften, Wind im Gesicht. Einfach mal loslassen. Machen wir jetzt zusammen mit Rednecks und The Spirit of the Ark.

0: Da waren wir jetzt mal ganz kurz ganz weit weg hier mit Rednecks und Spirit of the Hawk. So viel Freiheit, so viel Loslassen steckt da drin. Das war unser Radio PSR-Überraschungshit und der nächste kommt dann 2:50. So, hier geht's gleich weiter Richtung Schichtwechsel. Grüße ins Schwesternzimmer. Gleich spielen wir euch den aktuellen Hit von Kygo, Save My Love, ab 2:00.
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1: Kurz vor zwei. Ich bin Tom Husse. Guten Tag. Nach dem Anschlag in Berlin sorgt sich die CSD-Community um die Sicherheit. Beim Hamburger CSD mit rund 250.000 Menschen am Wochenende soll die Polizei noch präsenter sein. Ansonsten soll alles wie gewohnt ablaufen. Ähnlich sieht es im sächsischen Zittau aus, wo die Parade Mitte September stattfindet. Über die Lage in Sachsen sagt der Innenminister Schuster:
2: Grundsätzlich hat der Bundesinnenminister die Bedrohungslage für Deutschland jüngst als hoch eingeschätzt. Für Sachsen liegen allerdings derzeit keine konkreten Gefährdungshinweise vor. Erst letzte Woche in Zwickau hat die sächsische Polizei gezeigt, dass schon beim ersten Anzeichen für eine mögliche Gefahr der Zugriff sofort und konsequent erfolgt.
1: In Zwickau hatte die Polizei eine Wohnung gestürmt, nach Hinweisen auf eine geplante schwere Straftat. Der Metallkonzern AMG hat das Lithium-Projekt im sächsischen Zinnwald übernommen. AMG war schon vorher an dem Unternehmen beteiligt und will die Bergbaupläne weiter vorantreiben. Sachsens Wirtschaftsminister Panther sieht die Übernahme positiv. Internationale Investoren würden dem Standort Sachsen vertrauen. Die Personalpolitik von Kanzler Merz sorgt in der CDU für immer mehr Ärger. Laut Spiegel soll es in einer Sitzung des Parteivorstands kaum Rückendeckung für Merz gegeben haben, dafür aber jede Menge Kritik. Vor allem der Umgang mit dem bisherigen Verkehrsminister Schnieder stößt dabei vielen sauer auf. Borna hat jetzt ein modernes Polizeirevier. Der Neubau hat rund 23 Millionen Euro gekostet und soll die Arbeitsbedingungen für die Polizei in der Gegend verbessern. Etwa 140 Bedienstete sind künftig am Standort tätig. Ihr Einsatzgebiet reicht von Geithain bis in den Leipziger Südraum. Digger, Ragebait, 6-7. Ab sofort kann wieder über das Jugendwort des Jahres abgestimmt werden. Zunächst geht's darum, aus einer Top-10-Liste an Vorschlägen die Top 3 zu finden. Letztes Jahr war das Crazy zum Jugendwort des Jahres gewählt worden. Radio PSR, neue Nachrichten wieder in einer Stunde.
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3: Ach, da gibt's doch nichts zu meckern. Es ist einfach nur schönes Sommerwetter heute. Sonne, ein paar lockere Wolken, bleibt überall trocken. Höchstwerte zwischen 24 und 27 Grad. Morgen dann auch den ganzen Tag Sonnenschein, blauer Himmel. Es wird hochsommerlich heiß bei bis zu 32 Grad. Donnerstag dann Hitzewellenhöhepunkt bis zu 38 Grad mit viel Sonne. Freitag dann so ein bisschen Abkühlung mit Schauern und Gewittern und dann um die 30 Grad.
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3: Und Achtung, A4 Chemnitz Richtung Erfurt. Zwischen Meirane und der Pleißebrücke, da steht immer noch ein kaputtes Auto auf der rechten Spur. Ansonsten kommt er ganz gut durch, keine langen Staus in Sicht. Die neuesten Blitzer für Sachsen. Heidenau, Hauptstraße Richtung Pirna. Görlitz, Kastanienallee Richtung Weinhübel. Und Lang-Wolmsdorf wird geblitzt, Hauptstraße Richtung Neustadt. Wenn es noch was gibt, meldet euch gerne über unsere App. Oder klingelt kurz durch, können wir auch machen. 0800 023 und 4x4. Gute Fahrt.
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3: Und es ist auch manchmal ein bisschen hart. Na klar, wenn die Kollegen und Freunde im WhatsApp-Status ihre ganzen Urlaubsfotos präsentieren und ihr haltet die Stellung, macht die Urlaubsvertretung, habt einen Kopf voll.

0: kommt immer ganz entspannt durch den Dienstagnachmittag. Radio PSR, 10 nach 2. Ja, es ist Sommerferien-Halbzeit. Wir sind schon in der vierten Woche. Ja, die einen hatten schon Urlaub, sind schon wieder auf Arbeit. Bei den anderen steht der Urlaub vielleicht noch bevor. Jennifer, wie läuft's bei dir?
1: Wir haben jetzt noch 2 Wochen vor uns, dann haben wir 1 Woche Urlaub. Der Schulanfang vorbereiten. Sie hat jetzt am Freitag Geburtstag erstmal noch und dann in 2 Wochen dann Schulanfang. Also bei uns sind jetzt quasi Feste gut bestückt.
0: Das ist irgendwie immer so im Sommer, ne? Sommer ist so die Jahreszeit der Feste und Feiern. Kommt alles zusammen. Schulanfang, Geburtstag. Wir wünschen euch ganz viel Spaß. Lasst es euch gut gehen. Liebe Grüße an die Family, Jennifer.
1: Machen wir, danke schön. Ich möchte noch sagen, immer weiter so. Euer Sender ist toll. Ich höre euch gerne.
0: Dankeschön. Und die besonderen Momente, die feiert jetzt auch Isaac hier mit seinem ganz neuen Hit. We had it all.
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0: Grüße zu euch im Garten mit Radio PSR. Habt ihr da hoffentlich einen schönen Dienstagnachmittag, gleich 2:30. Und ich habe einen der kurzen Ferientipps überhaupt. Und das ist nicht nur was für die Kids, das ist auf jeden Fall auch was für die Eltern. Hört da gleich in 15 Minuten. Außerdem die besten Hits von heute. Gleich einer mit Wumms, der kommt so richtig angerollt und macht uns riesen Spaß. Ray, Where is my husband? Gleich nach Wetter und Verkehr. Und für noch mehr Abwechslung spielen wir euch den Radio PSR Überraschungshit. Und der kommt diesmal von einer der größten Boybands der 90er.
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1: Ja, das ist heute so ein Tag, da beschwert sich, glaube ich, keiner über das Sommerwetter. Das ist einfach perfekt. 24 bis 27 Grad, Sonne, ein paar lockere Wolken, bleibt trocken. Ja, morgen wird es dann schon ein bisschen wärmer. Perfektes Freibadwetter bis zu 32 Grad. Donnerstag dann extrem heiß. Bis zu 38 Grad sind da möglich. Aber ab Freitag gibt es dann so ein bisschen Abkühlung. Schauer und Gewitter und nur noch knapp über 30 Grad.
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1: Und Achtung, A4 Dresden Richtung Görlitz, zwischen Dreieck Dresden Nord und Hermsdorf, Metallteile auf der Autobahn. In der Gegenrichtung A4 Richtung Erfurt, zwischen Merane und Pleißebrücke, ein kaputtes Auto auf der rechten Spur. A17 Prag Richtung Dresden, zwischen Dresden-Gorbitz und Dreieck Dresden West. Achtung, da liegt eine Plane im Weg. Und wir haben noch die A72 Hof Richtung Plauen, zwischen Dreieck Hofranken und Pirk, Reifenteile. Die neuesten Blitzer für Sachsen, Heidenau, Hauptstraße Richtung Pirna und Langbäumsdorf, Hauptstraße Richtung Neustadt. Wenn ihr noch irgendwas ergänzen könnt, ruft gerne mal durch. 0800 023 und 4x4. Gute Fahrt.

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0: vierte Ferienwoche läuft und dabei hört der Radio PSR. Schönen Dienstag zusammen. Ja, und Ferienzeit ist Abenteuerzeit. Einige fliegen mit dem Flugzeug in den Urlaub und ihr könnt noch was viel Cooleres machen. Ihr könnt nämlich das Steuer selbst übernehmen, selbst Pilot spielen. Ja, das geht bei uns in Sachsen, in Markranstädt.
1: Die Flugsimulation Sachsen, Flightdeck LE, lädt alle Hörer von Radio PSR ein. Macht so eine Flugsession bei uns, sucht euch euer Flugzeug raus, was euch schon immer interessiert hat und nutzt die Gelegenheit, mal für eine Stunde Pilot zu sein, Flugkapitän in einem Verkehrsflugzeug oder auch in einem kleinen Flugzeug. Das ist ein richtig cooles Erlebnis.
0: Ja, das war der Mario, der Chef vom Flightdeck in Markranstädt. Sagt doch noch mal kurz, wie das genau abläuft bei euch.
1: Wir stehen Flughafen Leipzig am Gate, lassen uns Pushbacken, starten die Motoren, rollen dann zu unserer Startbahn. Wir fliegen mit Live-Wetter, also haben immer das Wetter im Simulator, wie es tatsächlich gerade am entsprechenden Standort ist. Dann wird entsprechend eine Runde geflogen und wieder gelandet. Und in der zweiten Runde geht es dann an den Wunschort unseres Fluggastes. Wir setzen uns um zu seinem Wunschflughafen, den er sich da gewählt hat, und fliegen dann dort nochmal eine zweite Runde.
0: Das ist wirklich der Hammer. Also sucht euch schon mal euer Lieblingsziel aus. Flightdeck LE in Markranstädt bei Leipzig. Einer der größten und bekanntesten Flugsimulatoren-Standorte Deutschlands. Was für ein Ferienerlebnis. Und noch mehr tolle Tipps, was ihr erleben könnt in den Sommerferien, gibt's auf radiopsr.de. Jetzt die passende Musik für einen schönen sonnigen Nachmittag. Mike Smith mit Stargazing.

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1: Ach, und es ist manchmal wie so ein altes Spielzeug, was man wieder findet und dann erstmal wieder völlig begeistert ist. So ist es mit den Songs, die wir eine Weile nicht gehört haben. Und plötzlich sind sie da und es fühlt sich alles wie damals an. Ja, schöner Flashback-Moment in die 90er mit einer Boyband, die wir rauf und runter gehört haben. NSYNC jetzt mit Tearing Up My Heart. 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

0: Ja, jetzt habt ihr wieder einen schönen Ohrwurm für euren Nachmittag. In Sync mit Tearing Up My Heart. Das war unser Radio PSR Überraschungshit. Wir spielen euch noch ein in der nächsten Stunde, 10 vor 4. So, gleich übernimmt jetzt erstmal die Steffen-Lukas Feierabendshow ab um 3. Und wir haben eure Lieblingshits. Freuen uns da auf Taylor Swift mit The Fate of Ophelia. Ich bin Caro, wünsche euch einen ganz tollen Nachmittag. Bis morgen.
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1: Kurz vor drei. Ich bin Tom Husse. Guten Tag. Im Süden von Leipzig hat die Polizei jetzt ein neues Zuhause. Das Revier in Borna soll die Bedingungen für Beamte und Besucher verbessern. Es bietet Platz für etwa 140 Polizeibeamte. Rund 23 Millionen Euro hat der Neubau gekostet. Streifen und Kriminaldienst arbeiten dort künftig gemeinsam. Der Leiter des Polizeireviers in Bonn, Frank Winkler, sagte uns:
2: Wir waren bisher aufgrund des kleinen Gebäudes im alten Revier geteilt. Heute sind wir jetzt hier alle in einem Objekt untergebracht, was natürlich auch diese Arbeitswege deutlich verkürzt und die Kommunikation viel besser ist.
1: Nach dem Anschlag in Berlin sorgt sich auch Sachsens CSD-Community um die Sicherheit. In Zittau soll der CSD Mitte September trotzdem wie geplant stattfinden. Die Organisatoren sehen sich gut aufgestellt und arbeiten eng mit der Polizei zusammen. Erwartet werden bei der Demo in Zittau etwa 500 Menschen. Wer die Steuererklärung selbst macht und noch nicht abgegeben hat, muss sich beeilen. Nur noch bis Freitag ist dafür Zeit. Neu ist die Erklärung mit einem Klick. Die funktioniert erstmal nur für einfache Fälle wie Alleinstehende ohne Kinder und Rentner ohne Nebeneinkünfte. In vielen Fußballstadien muss zu Saisonstart wieder mit Fanprotesten gerechnet werden. Ultragruppen rufen dazu auf, weil eine Reform der Regionalligen gescheitert ist. Wie die Proteste aussehen sollen, ist unklar. Vor zwei Jahren waren bei Fanprotesten Tennisbälle und Schokotaler auf die Plätze geflogen. Radio PSR, neue Nachrichten wieder in einer halben Stunde.
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3: Schön viel Sonne heute am Dienstag. Es geht rauf bis 27 Grad, in den Bergen bis 24 Grad. Schwacher Wind aus West bis Nordwest. Tolles Sommerwetter. In der Nacht geht's runter, 16 bis 9 Grad. Und morgen gibt's viel Sonne in Sachsen. Bis in die Mittagsstunden regional noch ein paar Wolkenfelder. Aber Höchstwerte zwischen 31 und 33 Grad am Mittwoch.
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0: Ja.
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0: Um 3 Uhr und immer noch kein Feierabend oder was? Mensch, was machen wir denn? Wollen wir über Urlaub reden? Über was Schönes? Wie ist denn das mit euch eigentlich? Seid ihr Team Hotel oder Team Ferienwohnung? Bei mir ist es so, ich bin Team Camping. Aber wie ist es bei euch? Team Hotel oder Team Ferienwohnung? Also entweder sich schön bedienen lassen oder in der Ferienwohnung selber Spaghetti Bolo kochen. Sagt mal Bescheid. Sprachnachricht über WhatsApp an die 0341 39 37 6000. Da reden wir heute mal über was Schönes, oder? Und starten jetzt für die letzten paar Handgriffe auf Schicht mit Calvin Harris und One Kiss.

0: Kurz nach drei, Sachsen zieht sich ein Käffchen und träumt vom Urlaub. Man muss ja was Gescheites machen. Wenn die halbe Belegschaft nicht da ist und man hier zu den Durchziehern gehört, dann wird man sich ja wohl warme Gedanken machen können, oder? Egal wie weit es noch ist bis zum Urlaub, sagt uns doch heute mal, seid ihr Team Ferienwohnung oder Team Hotel?
1: Wir haben uns letzten Endes für einen Camper, also einen Wohnwagen entschieden und nutzen damit alle Vorteile von beiden Systemen.
2: Mit Kleinkindern sag ich, ist Ferienwohnung schön, weil die ihre Routine brauchen. Aber wenn sie nachher größer sind, dann Hotel.
3: Ich bin für beides, tendiere aber eher mehr zum Ferienwohnung oder zum Ferienhaus.
4: Ja, also Hotel, nein. Ferienwohnung, nein. Ich bin Camper mit Leib und Seele. Da kann ich tun und lassen, was ich will. Mir geht keiner auf den Sack. Bist einfach viel freier und es ist viel, viel entspannter.
0: Das stimmt, so geht's mir auch. Frühstücken auf der Wiese, abends den Sonnenuntergang und dann einkuscheln im Wohnwagen. Gibt nichts Schöneres. Wie ist es bei euch? Team Hotel, Team Ferienwohnung, Team Camping? Schickt mal eine Sprachnachricht über WhatsApp. Mitreden in der Feierabendshow. 0341 39 37 6000, das ist unsere Nummer.

0: Gleich halb vier, die Feierabendshow bei Radio PSR. Hoffentlich ist bei euch nicht mehr so lange bis zum Feierabend. Wie wär's denn mit dem amtlichen Überraschungshit kurz vor vier? Das machen wir immer zur vollen Stunde für noch mehr Abwechslung bei Radio PSR und für die Momente, wo wir ein bisschen in Erinnerung schwelgen können. Wir gehen zurück in die Hochzeiten von Roxette. Lasst euch überraschen, der Radio PSR Überraschungshit läuft pünktlich kurz vor vier. Und ab halb vier geht's bei mir weiter mit den besten Hits von heute mit dabei Jennifer Lopez und David Guetta, Save Me Tonight. Und für die Abwechslung Marlon Rodette. New Age. Alles ab halb vier in der Feierabendshow.
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6: Mit Uwe Schimonek. Die nächste Hitze steht bevor und damit wächst auch die Waldbrandgefahr. Für übermorgen erwarten die Experten vom Deutschen Wetterdienst die zweithöchste Warnstufe, etwa für den Landkreis Nordsachsen und weite Teile Mittelsachsens. Hanna Messerschmidt.
7: Bei dieser Warnstufe empfehlen die Experten, die betroffenen Waldgebiete möglichst zu meiden. Wenn sie unterwegs sind, sollten Wanderer unbedingt auf den Hauptwegen bleiben. Offenes Feuer und Rauchen sind selbstverständlich tabu. Außerdem sollten Autos nicht auf trockenem Gras oder Boden abgestellt und Zufahrtswege freigehalten werden.
6: Nach einem Verkehrsunfall sind mehrere Häuser auf der Leipziger Eisenbahnstraße zeitweise ohne Strom gewesen. Laut Polizei war ein 20-Jähriger gestern Abend mit seinem Auto gegen einen Verteilerkasten gekracht. 6 Häuser waren von dem Stromausfall betroffen. Der 20-Jährige wurde leicht verletzt. In Sachsen wird die duale Berufsausbildung immer beliebter. Laut Statistikamt haben Ende letzten Jahres über 52.000 Azubis dual gelernt. Das waren 1,2% mehr als noch ein Jahr zuvor. Damit stieg die Zahl der dualen Azubis schon zum dritten Mal in Folge. Es gab auch etwas mehr Neu-Azubis. Radio PSR, neue Nachrichten wieder in einer halben Stunde.
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0: Da kannst du doch nicht meckern heute. So ein schönes Wetter, Höchstwerte bis 27 Grad, viel Sonne am Dienstag. Heute Nacht geht's runter auf 16 bis 9 Grad, also auch eine frische Nacht. Und morgen in Sachsen viel Sonnenschein, bis in die Mittagsstunden regional noch ein paar Wolkenfelder, die rumhängen. Wir bekommen morgen heiße 31 bis 33 Grad.
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0: Autobahn A72 Richtung Plauen zwischen Hochfranken und Pirk, Reifenteile auf der Autobahn. Und in der Gegenrichtung A72 Richtung Chemnitz zwischen Penich und Niederfrohna, da liegen Müllsäcke. Zwickauer Straße in Chemnitz zwischen Goethestraße und Reichsstraße sind nach einem Unfall Personen auf der Straße und geblitzt wird in Langenwolmsdorf auf der Hauptstraße Richtung Neustadt. Wenn ihr auch was seht, Staus oder Blitzer könnt ihr jederzeit ganz bequem ergänzen über unsere App.
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0: Halb vier, ich bin Steffen Lukas und bei mir in der Feierabendshow seid ihr heute genau richtig, falls ihr noch keinen Urlaub habt. Wir gehen nämlich in 10 Minuten an den Strand mit dem Jan Zerbst und genießen die Geräuschkulisse. Kann allerdings sein, dass es ein bisschen anders abläuft, als ihr euch das erträumt. Wir hören trotzdem rein und lachen drüber in der Welt in 30 Sekunden. Bei mir in 10 Minuten in der Show.

0: New Age, Marlon Rudette bei Radio PSR. Hier ist die Feierabendshow. Ich bin Steffen Lukas, wünsche euch einen schönen Dienstagnachmittag. Halt, Jan Zerbst, halt, bitte, nimm uns mit an den Strand.
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2: Wir stellen mal die Geräuschkulisse am sommerlichen Strand zusammen. Es rauscht zunächst das Meer. Möwen kreischen, bitte. Danke. In der Ferne eine Strandbar mit Musik. Ein Jetski. Ja, und dann sind da halt noch die Menschen ringsrum. Kinder.
3: Der hat mich mit Sand beworfen. Mit Absicht.
2: Mimosen.
3: Mama, hier im Meer ist was an meinem Bein.
2: Rentner.
4: Also früher war es hier viel ruhiger.
2: Eltern.
5: Ihr habt ja schon ganz blaue Lippen. Jetzt mal raus aus dem Wasser.
2: Also Urlaub ist, wenn nur noch gebrüllt wird. Zum Abschluss noch einmal die Kinder, bitte.
3: Papa, ich muss mal. Ins Meer machen.
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0: Die Welt in 30 Sekunden bei uns in der Feierabendshow immer kurz nach halb vier.

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1: Endlich kurz vor vier, endlich Überraschungshitzeit. Das machen wir immer kurz vor da gibt es den besonderen Song, der Laune macht, der uns in Zeiten zurückversetzt, an die wir uns gerne erinnern. Roxette sind dran. Jetzt der Radio PSR Überraschungshit für diese Stunde. Hier ist Joyride. Hello.

0: 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Joyride Rockset, der Radio PSA Überraschungshit für diese Stunde. Den nächsten gibt's pünktlich in einer Stunde kurz vor 5. Und hier ab 4 geht's bei mir weiter mit Tame Impala und Jenny mit Dracula. Neuzugang bei uns in der Playlist. Und für die Abwechslung Phil Collins, Another Day in Paradise.
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1: Kurz vor vier. Ich bin Tom Husse. Guten Tag. Die Polizei im Landkreis Leipzig bekommt mehr Platz und moderne Arbeitsbedingungen. Die Polizei in Bonner hat heute ihr neues Revier übernommen. Der Freistaat hat 23 Millionen Euro in den Neubau investiert. In den letzten 10 Jahren sind insgesamt rund 600 Millionen Euro in moderne Polizeigebäude in ganz Sachsen geflossen. Finanzminister Piwart sagt uns:
2: Und das wird auch weitergehen. Also wir haben weitere Vorhaben beispielsweise in Werdau, in Freiberg, in Dresden, aber auch bei der Hochschule der Sächsischen Polizei in Rothenburg und in Bautzen, wo wir ganz deutlich machen, dass uns gute, effiziente Polizeiarbeit wichtig ist und dass wir vor allen Dingen für die Polizistinnen und Polizisten beste Arbeitsbedingungen schaffen wollen.
1: Ermittler haben auf dem Handy des mutmaßlichen CSD-Attentäters von Berlin ein Video gefunden, in dem sich offenbar der 21-Jährige zur Terrororganisation Islamischer Staat bekennt. Attentäter nehmen solche Videos meist vor Anschlägen auf, um sie danach im Internet zu veröffentlichen. In der CDU wächst der Ärger über die Personalpolitik von Kanzler Merz. Dabei geht es vor allem um die Art und Weise beim Regierungsumbau. Wie der Spiegel berichtet, soll Merz in einer Sitzung mit dem CDU-Vorstand dafür heftig kritisiert worden sein. Es ist wieder soweit, das Jugendwort des Jahres wird gesucht. In einer ersten Abstimmungsrunde stehen 10 Kandidaten zur Wahl, darunter Macker, Super oder Du bist gut genug. Nach einer weiteren Abstimmungsrunde soll das Jugendwort des Jahres dann im Oktober bekannt gegeben werden. Radio PSR, neue Nachrichten wieder in einer halben Stunde.
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3: So ein schöner Sommer heute am Dienstag, 28. Juli und Temperaturen bis 27 Grad, in den Bergen höchstens 24 Grad. Nur ein schwacher Wind und in der Nacht wird es frisch, 16 bis 9 Grad. Kriegen wir also auch genug frische Luft vor der nächsten Hitzewelle. Morgen viel Sonnenschein, bis in die Mittagsstunden gibt es regional noch ein paar Wolkenfelder, die einfach sinnlos am Himmel rumhängen. 31 bis 33 Grad morgen.
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3: 15.59 Uhr, Grüße zu euch ins Auto A4, Chemnitz Richtung Dresden, zwischen Chemnitz-Glösa und der Raststätte Auerswalder Blick Süd. Unfall mit mehreren Autos. Bleibt geduldig dort. A72, Leipzig Richtung Chemnitz, zwischen Penich und Niederfrohna, da liegen Müllsäcke auf der Autobahn. Chemnitz, Zwickauer Straße zwischen Goethestraße und Reichsstraße, nach einem Unfall Personen auf der Straße. Im Kreis Leipzig ist die Straße zwischen Klinger und Großsteinberg gesperrt. Unfall. In Fischbach ist die Stolpnerstraße gesperrt zwischen Seligstädter Straße und Kirchstraße. Auch da Unfall. Und wir haben keine Blitzer zurzeit. Wenn ihr irgendwas entdeckt, Staus oder Blitzer, einfach anrufen bei Radio PSR. Dann nehmen wir es schnell mit auf. 0800 023 4x4 für euch kostenfrei. Wir wünschen eine gute Fahrt. Kommt gut an.
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3: Dienstagnachmittag um 4 Uhr. Wo sind die gelangweilten Sommerferienkinder? Ich habe nämlich einen ganz spannenden Ferientipp für euch. Und zwar für Jungs und Mädels, die gerne mit dem Flugzeug fliegen. In 10 Minuten reden wir drüber. Vorher Somewhere Undressed. Kommt gut in den Dienstagnachmittag.

0: Another Day in Paradise. 10:10. Die Feierabendshow. Ich bin Steffen Lukas. Happy Dienstagnachmittag wünsche ich bei Radio PSR. Und ihr lieben Ferienkinder, da sind noch fast 3 Wochen Sommerferien. Vielleicht wollt ihr was ganz Spannendes erleben. Wie wär's denn mal mit dem Besuch in einem Flugsimulator? Mario Fraunheim von der Firma Flight Deck LE in Markranstädt. Wie läuft sowas ab bei euch?
1: Man sitzt in dem Cockpit wie in einem echten Flugzeug und durch diese großen Projektionssysteme, die wir an den Simulatoren haben, entsteht ganz schnell der Eindruck, tatsächlich so ein Airbus, eine Boeing, eine Piper oder auch ein Kampfjet zu fliegen. Entsprechende Soundsysteme untermalen das Ganze noch, dass das wirklich sehr, sehr realitätsnah ist.
0: Das finde ich ja richtig spannend, dass man das als Ferienkind bei euch erleben kann. Ist das so, dass man dann im Cockpit so einen richtigen Flug simuliert?
1: Wir stehen Flughafen Leipzig am Gate, lassen uns Pushbacken, starten die Motoren, rollen dann zu unserer Startbahn. Wir fliegen mit Live-Wetter, also haben immer das Wetter im Simulator, wie es tatsächlich gerade am entsprechenden Standort ist. Dann wird entsprechend eine Runde geflogen und wieder gelandet. Und in der zweiten Runde geht es dann an den Wunschort unseres Fluggastes. Wir setzen uns um zu seinem Wunschflughafen, den er sich da gewählt hat, und fliegen dann dort nochmal eine zweite Runde.
0: Verstehe. Und wenn jetzt das ein oder andere Ferienkind sagt, Mensch, nee, vor dem Fliegen habe ich ein bisschen Angst. Selbst mit Flugangst ist man bei euch genau richtig, oder?
1: Da gibt es einen Theorieteil, wo wir erstmal über die Probleme sprechen, die ja sehr, sehr vielfältig sein können. Und im zweiten Teil geht es dann ins Flugzeug. Dann fliegt halt nicht der Fluggast, sondern der Instruktor entsprechend und zeigt, wie die Arbeit im Cockpit stattfindet, wie sicher das Fliegen ist, was wir für Technik haben, die das unterstützen, wie man Fehler korrigieren kann und ein Flugzeug am Ende immer wieder sicher landen kann.
0: Also Mario, das klingt, als sollte man das unbedingt mal machen in den Ferien.
1: Wir bieten hier wirklich ein einmaliges Erlebnis an, was man so nicht überall findet. Oftmals sitzt man im Flugzeug, fliegt mit und fragt sich, was passiert eigentlich da vorne im Cockpit? Und sowas mal selbst zu erleben, das ist wirklich richtig super.
0: Tolle Möglichkeit in den Ferien, also mal im Flugsimulator Pilot oder Pilotin spielen. Das ist ein besonderes Ferienerlebnis bei Flight Deck LE in Markranstädt. Vielen Dank, Mario.

0: Purple Disco Machine in der Feierabendshow. 4:05. Hier ist Radio PSA, die Feierabendshow. Hoffentlich habt ihr bald Feierabend. Wohl dem, der sich mit schönen Themen beschäftigen kann, gerade mit Urlaubsthemen. Vielleicht packt ihr ja gerade den Koffer. Was muss denn unbedingt mit rein? Was muss unbedingt mit in den Urlaub?
1: Sonnenbrille? Na, weil ich ja hoffe auf Sonne und auf gutes Wetter im Urlaub.
2: Geld bitte und eine Kreditkarte.
3: Sonnenmilch, damit ich keinen Sonnenbrand kriege, ne?
4: Also ich nehme regelmäßig meinen privaten Föhn mit ins Hotel. In unserem Hotelzimmer funktionierte der Föhn nicht.
5: Unterwäsche braucht man einfach.
6: Ein Buch, ein gutes Buch.
7: Meine Frau, weil sie lieb zu mir ist, weil sie nett ist, weil ich sie brauche, weil sie das Geld hat.
0: Das stimmt, die Frau muss unbedingt mit in den Urlaub. Was darf es bei euch sein? Was darf nicht fehlen im Koffer? Schickt man eine Sprachnachricht über WhatsApp 0341 39 37 6000. Bei uns geht's weiter in der nächsten halben Stunde mit dem Radio PSA Überraschungshit. Der läuft kurz vor 5. Die unvergessene Amy Winehouse ist dran. Nein, es ist nicht Rehab. Es ist ein Radio PSA Überraschungshit von Amy Winehouse. Und ab 4:30 bei uns die besten Hits von heute, ganz klar. Taylor Swift und Opalite dabei und für die Abwechslung Alicia Keys, Girl on Fire. Ab 4:30 bei Radio PSA.
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22: Mit Uwe Schimonek. In Sachsen machen immer mehr junge Leute eine duale Berufsausbildung. Nach den aktuellen Zahlen aus dem Statistischen Landesamt haben Ende letzten Jahres über 52.000 Azubis dual gelernt. Im Jahresvergleich ein Anstieg um 1,2%. Mehr von Hanna Messerschmidt.
23: Es war schon der dritte Anstieg in Folge. An die 20.000 der dualen Azubis haben im letzten Jahr ihre Ausbildung begonnen. Auch das waren etwas mehr als im Jahr davor. Am beliebtesten waren Ausbildungsplätze bei den Kraftfahrzeugmechatronikern und im Einzelhandel. Es haben übrigens nicht nur mehr Azubis angefangen, es haben auch mehr erfolgreich ihre Abschlüsse gemacht.
22: Im Süden von Leipzig ist ein Motorradfahrer tödlich verletzt worden. Ein LKW erwischte ihn beim Abbiegen, als der Mann in Güldengossa Richtung Stürmtal fuhr. Für den 25-Jährigen kam jede Hilfe zu spät. Die Polizei ermittelt jetzt wegen einer möglichen fahrlässigen Tötung. In Sachsen wächst mit der bevorstehenden Hitze die Waldbrandgefahr. Für Donnerstag erwarten die Experten vom Deutschen Wetterdienst die zweithöchste Warnstufe, etwa für Teile Westsachsens. Auch das Vogtland, Nordsachsen, Teile Mittelsachsens, der Raum Meißen und Gebiete in der Lausitz sind betroffen. Radio PSR, neue Nachrichten wieder in einer halben Stunde.
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0: Echtes, gute Laune-Wetter in Sachsen. Die Werte bis 27 Grad in den Bergen, bis 24 Grad. Schwacher Wind aus West bis Nordwest. Und viel Sonne in der Nacht zum Mittwoch. Ist es gering bewölkt, es bleibt trocken. Die Tiefstwerte heute Nacht frische 16 bis 9 Grad. Könnt ihr schön lüften. Morgen wird's heiß, viel Sonne. Bis in die Mittagsstunden gibt's noch ein paar Wolkenfelder. Aber das nützt alles nichts. Es wird warm. 31 bis 33 Grad in den Bergen, morgen sogar bis 30.
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0: Autobahn A4 Chemnitz-Dresden zwischen Chemnitz-Glösa und der Raststätte Auerswalder Blick Süd. Unfall mit mehreren Autos. A17 Dresden Richtung Prag zwischen Baretal und Bad Gottleuba. Da steht ein defekter LKW auf der rechten Fahrspur. Chemnitz-Zwickauer Straße zwischen Goethestraße und Reichsstraße. Unfall. Im Kreis Leipzig ist die Straße zwischen Klingau und Großsteinberg gesperrt, der Grund ein Unfall. In Nordsachsen die Straße zwischen Döbrichau und Rehfeld gesperrt wegen eines Feuerwehreinsatzes. Und in Fischbach auf der Stolpner Straße zwischen Seligstädter Straße und der Kirchstraße auch da Unfall. Geblitzt wird in Dresden Gartenstraße stadtauswärts, dann auf der Quorener Straße Richtung Bühlau und Dresden die dritte Grundstraße stadteinwärts. Ihr hört's schon. Alles wie immer. Wenn ihr irgendwo noch was seht, Staus oder Blitzer, ruft doch mal an. 0800 023 4x4.
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0: Ist nicht mehr weit bis zum Feierabend, wenigstens in den Büros. Ein halbes Stündchen noch. Das kriegen wir hin. Ansonsten Grüße in alle Spätschichten. Da dauert es ja immer ein bisschen länger. Ihr braucht gar nicht so zu gucken, ihr habt später angefangen. Hand hoch, wer hat schon mal Katzenfutter gekostet? Oder aus Versehen nach dem Nassfutter austeilen den Finger abgeleckt? Ob man tatsächlich getrost Katzenfutter probieren kann, das klären wir gleich am Sinnlos Telefon. Es ist eine Aufnahme aus den Anfangsjahren von Sinnlos Telefon 1996. Das ist schon gar nicht mehr wahr, oder? Kann man auch nicht rechnen, wie lange das schon her ist. Machen wir auch nicht. Wir hören es in 10 Minuten.

0: Alicia Keys und Girl on Fire, 5:10 bei Radio PSR. Noch ein Kaffee, noch ein Keks und ab zum Bus, oder? Bald ist Feierabend im Land. Wer keine Kekse essen möchte, probiert's doch mal mit einem Schälchen Katzenfutter. Nee, pass auf, ist nur Spaß.
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2: Die Firma FM, Renate Fischer, schönen Tag.
3: Ja, Schubert, Restaurant La Grande Merte in Meinersdorf. Es geht mir um das Lamm mit Erbsen in Soße. Da habe ich jetzt so Dosen gekauft, allerdings im Baumarkt.
2: Ich hatte eben verstanden, dass Sie ein Restaurant sind.
3: Ja, sind wir auch. Ein französisches Spezialitätenrestaurant. Und es ist gut angekommen. Also die Gäste sind da ganz begeistert. Und deshalb wollte ich also jetzt praktisch mich beliefern lassen damit.
2: Haben Sie ein Restaurant für Tiere oder wie?
3: Nee, französische Spezialitäten. Hier, das ist Vorspeise bei uns. La Traviéremont. Das ist wie so eine Käsevorspeise. Haben wir ein paar Spätzle dazu. Es kommt gut an.
2: Irgendwo empfinde ich das jetzt im Moment ein bisschen lustig, weil ich mir nicht ganz vorstellen kann, dass ich in ein Lokal gehe, um Tiernahrung zu essen.
3: Na klar, sagen ein paar, das schmeckt aber eigenartig, aber das ist eben französische Küche, sage ich da.
2: Also französische Küche mit Tiernahrung?
3: Na, das sage ich natürlich nicht. Ich sage, das ist ja Originalrezepte aus der Provence. Da sagen die dann, na okay.
2: Also ich würde das als nicht ganz korrekt bezeichnen.
3: Ich meine, gut, das riecht am Anfang nicht frisch, aber machen Sie das mal warm. Und da schreibe ich auf der Karte Le Travant, Ceremon und schon geht es weg wie Pfeffer. Die Kunden fragen natürlich, was ist denn das? Ich dachte, das ist so ein bisschen suppenähnlich.
2: Aha.
3: Da sind französische Spatzle dabei.
2: Aha. Mit so
3: ich bräuchte nämlich noch was für die Ravioli. Da habe ich noch ein bisschen ein Problem. Da habe ich jetzt schon mal die feinen Stückchen in Sahne probiert. Aber das war mit Muskelfleisch. Das kriegt man doch aus den Zähnen raus.
2: Also ich weiß, dass man unsere Produkte essen kann. Wir haben sie auf verschiedenen Meetings schon probiert und es ist kein schlechter Geschmack. Und trotz alledem würde mir ein übler Beigeschmack bleiben, wenn ich in Ihr Restaurant gehen würde.
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0: Müsste man sich mal trauen, hä? Einen Finger ablecken, nachdem man Morle mit Katzenfutter bedient hat, mit einem leckeren Nassfutter. 3:03, 4:15, hier ist Taylor Swift.

0: 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Unsere Lieblings-Leonie. Simple Life. 9:05.
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0: Der ganz besondere Song immer kurz vor am Ende der Stunde für noch mehr Abwechslung. Sonst sagen wir ja immer, das sind so Songs, die Laune machen. Bei der Frau ist es jetzt ein bisschen anders. Wir erinnern an eine ganz große, die immer wieder mit Drogenproblemen und Beziehungskonflikten zu tun hatte, die einfach in ihrem Leben nicht glücklich geworden ist und leider vor 15 Jahren tot in ihrer Wohnung im Londoner Stadtteil Camden aufgefunden wurde. 27 Jahre alt ist sie nur geworden und in den 8 Jahren ihrer kurzen Karriere unglaubliche 33 Millionen Alben verkauft. Also die konnte es wirklich. Wir erinnern an die große Amy Winehouse. Hier ist der Radio PSR Überraschungshit der Stunde, Back to Black.

0: Unvergessener Amy Winehouse, Back to Black, der Radio PSR Überraschungshit für diese Stunde. Den nächsten gibt es pünktlich in einer Stunde kurz vor 6. Und ab 5 geht's hier weiter für euren Feierabend mit den besten Hits von heute. Unser Lieblingskamerad Be Mine ist dabei und für die Abwechslung Limp Bizkit, Behind Blue Eyes.
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1: Kurz vor 5. Ich bin Tom Husse. Guten Tag. Rund 600 Millionen Euro hat der Freistaat in den letzten 10 Jahren in die Sanierung und den Bau neuer Polizeigebäude investiert. Das Ziel: mehr Sicherheit und bessere Arbeitsbedingungen für die Polizei. In Borna ist heute das neueste Revier in Betrieb genommen worden. Streifen- und Kriminaldienst aus der gesamten Region arbeiten dort künftig an einem Standort. Auch Bürger profitieren, so Innenminister Schuster.
2: Wenn die Bürger in ihre Polizei vertrauen sollen, müssen sie sie erst mal sehen. Und am liebsten sehen die Bürger nicht den Streifenwagen, sondern das Revier. Dann ist das ein ganz klares Signal, dass Sicherheit im Freistaat oberste Priorität hat. Und das muss man, glaube ich, nicht erklären, dass es in der momentanen Lage genau richtig ist.
1: Nach dem Anschlag in Berlin sorgt sich auch Sachsens CSD-Community um die Sicherheit. In Zittau soll der CSD Mitte September trotzdem wie geplant stattfinden. Die Organisatoren sehen sich gut aufgestellt und arbeiten eng mit der Polizei zusammen. Erwartet werden bei der Demo in Zittau etwa 500 Menschen. Die Krise bei Mercedes geht weiter. Der Autokonzern hat im 2. Quartal weniger Autos verkauft und 26% weniger Gewinn gemacht als im letzten Jahr. Hauptgrund ist weiter, dass deutlich weniger Autos in China verkauft werden, heißt es vom Konzern. Digger, Ragebait 67. Ab sofort kann wieder über das Jugendwort des Jahres abgestimmt werden. Zunächst geht's darum, aus einer Top-10-Liste an Vorschlägen die Top 3 zu finden. Letztes Jahr war das Crazy zum Jugendwort des Jahres gewählt worden. Radio PSR, neue Nachrichten wieder in einer halben Stunde.
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3: Da kannst du nicht meckern, das ist ein schöner Sommer in Sachsen. Heute ist es heiter bis wolkig und vor allen Dingen trocken. Die Höchstwerte 24 bis 27, in den Bergen geht's rauf bis 24. Es weht nur ein schwacher Wind und die Nacht ist frisch zum Lüften. Tiefstwerte 16 bis 9 Grad, bevor es dann morgen ein bisschen wärmer wird bei viel Sonne. Es gibt bis in die Mittagsstunden ein paar Quellwolken, die aber keinen Regen mitbringen. Maximal 31 bis 33 Grad morgen am Mittwoch.
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3: Autobahn A4 Chemnitz-Dresden zwischen Chemnitz-Glöser und der Raststätte Auerswalder Blick Süd, Unfall. A9 Richtung Berlin am Schkeuditzer Kreuz in der Überleitung zur A14 Richtung Halle, da liegt ein Hammer auf der Straße. A17 Dresden-Prag zwischen Baretal und Bad Gottleuber, defekter LKW auf der rechten Fahrspur. Chemnitz-Zwickauer Straße zwischen Goethestraße und Reichsstraße, Unfall. Im Kreis Leipzig die Straße zwischen Klinger und Großsteinberg gesperrt nach einem Unfall. Und in Nordsachsen ist die Straße zwischen Döberichau und Rehfeld wegen eines Feuerwehreinsatzes in beiden Richtungen gesperrt. Bis vorhin gab es keine Blitzer, jetzt haben sie 4 in Dresden aufgebaut. Der erste steht Blüherstraße statt einwärts, dann Gartenstraße statt auswärts, Quorener Straße Richtung Bühlau und Dresden die 4. Grundstraße statt einwärts. Wenn ihr noch was seht, Staus oder Blitzer, könnt ihr jederzeit ganz bequem ergänzen am Telefon 0800 023 4x4.
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3: 17 Uhr. Am Dienstag bitte heute keine Fenster putzen, wenn ihr nach Hause kommt. Es scheint nämlich die Sonne. Weiß nicht warum, aber du siehst immer Streifen, wenn du in der Sonne Fenster putzt. Ich glaube, sogar professionelle Fensterputzer kriegen das in der Sonne nicht streifenfrei hin. Wir feiern sie trotzdem. Die Jungs und Mädels, die auf einmal vor dem Bürofenster auftauchen und feixen und glücklicherweise die Fenster von außen putzen. Der Jobsong für alle Fensterputzer und Fensterputzerinnen in 10 Minuten in der Feierabendshow.

11:05 am Dienstag, hier ist die Feierabendshow. Ich bin Steffen Lukas, ihr hört Radio PSR, das ist gut so. Wir bedanken uns jetzt bei den Jungs und Mädels, die teilweise in schwindelerregender Höhe von außen die Bürofenster putzen. Hier ist euer Jobsong.

Der Radio Pesa Jobsong für alle Gebäudereiniger und Fensterputzer im Land. Danke für euren Job, dass wir Durchblick haben, wenn wir aus dem Bürofenster rausgucken. Alle Jobsongs könnt ihr euch anhören, so oft wie ihr wollt, auf radiopsa.de und in unserer App jetzt die gelungene Neuauflage von Insomnia. New Religion, Bibi Rexha und Faithless.

0: Lost Frequencies und The Feeling. 17:04, hier ist Radio PSR. Ich bin Steffen Lukas, wünsche euch einen schönen Dienstagabend. Hier geht's weiter mit noch mehr Abwechslung. Am Ende der Stunde immer der Radio PSR Überraschungshit. Diesmal lassen wir uns überraschen von Michael Jackson. Ich sag nicht, welcher Song es wird. Das werden wir kurz vor um 6 erfahren. Und in der nächsten halben Stunde gibt's Shakira mit Dai Dai und Pink mit Beautiful Trauma. Alles ab 17:30 bei Radio PSR.
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8: Mit Uwe Schimonek. Die nächste Hitze steht bevor und damit wächst auch die Waldbrandgefahr. Für übermorgen erwarten die Experten vom Deutschen Wetterdienst die zweithöchste Warnstufe, etwa für den Landkreis Nordsachsen und weite Teile Mittelsachsens. Hanna Messerschmidt.
9: Bei dieser Warnstufe empfehlen die Experten, die betroffenen Waldgebiete möglichst zu meiden. Wenn sie unterwegs sind, sollten Wanderer unbedingt auf den Hauptwegen bleiben. Offenes Feuer und Rauchen sind selbstverständlich tabu. Außerdem sollten Autos nicht auf trockenem Gras oder Boden abgestellt und Zufahrtswege freigehalten werden.
8: Nach einem Verkehrsunfall sind mehrere Häuser auf der Leipziger Eisenbahnstraße zeitweise ohne Strom gewesen. Laut Polizei war ein 20-Jähriger gestern Abend mit seinem Auto gegen einen Verteilerkasten gekracht. 6 Häuser waren von dem Stromausfall betroffen. Der 20-Jährige wurde leicht verletzt. In Sachsen wird die duale Berufsausbildung immer beliebter. Laut Statistikamt haben Ende letzten Jahres über 52.000 Azubis dual gelernt. Das waren 1,2% mehr als noch ein Jahr zuvor. Damit stieg die Zahl der dualen Azubis schon zum dritten Mal in Folge. Es gab auch etwas mehr Neu-Azubis.
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0: Wetter kann so bleiben, oder? Wetter ist toll. Wetter kann bis Oktober so bleiben von mir aus. Es ist heiter und wolkig und trocken. 27 Grad die Höchstwerte in den Bergen, 24 Grad. Und heute Nacht frische Luft zum Lüften, 16 bis 9 Grad, schwacher Wind. Morgen viel Sonne, bis in die Mittagsstunden vielleicht noch ein paar Wolkenfelder. Daraus kommt aber kein Regen. 31 bis 33 Grad ab morgen.
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0: 17.30 Uhr, Grüße zu euch ins Auto. Jetzt muss ich mich erstmal ein bisschen orientieren. Auf der A4 Chemnitz-Dresden zwischen Chemnitz-Glöser und der Raststätte Auerswalder Blick Süd, Unfall. A9 Richtung Berlin, am Schkeuditzer Kreuz in der Überleitung zur A14 Richtung Halle. Da liegt immer noch ein Hammer auf der Straße. Bitte drum herum fahren. A17 Dresden-Prag zwischen Baretal und Bad Gottleuba. Defekter LKW, rechte Fahrspur. Chemnitz-Zwickauer Straße zwischen Goethe-Straße und Reichsstraße, Unfall. Im Kreis Leipzig die Straße zwischen Klinger und Großsteinberg gesperrt in beiden Richtungen nach einem Unfall. Und in Nordsachsen die Straße zwischen Döbricher und Dresden. Krefeld wegen eines Feuerwehreinsatzes auch in beiden Richtungen gesperrt. Jetzt haben wir noch 4 Blitzer in Dresden. Einer auf der Blüherstraße stadteinwärts, dann Gartenstraße stadtauswärts, Dresden-Quorener Straße Richtung Bühlau und auf der Grundstraße stadteinwärts. Blitzerhauptstadt in Sachsen heute, also Dresden. Wenn ihr noch was seht, Staus oder Blitzer, ruft uns mal an. Wir nehmen es mit auf 0800 023 4x4.
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0: 6:01 ist es. Ich wünsche euch einen tollen Dienstag-Feierabend. Zauberwort Hitzewelle. Das hatten wir ja schon mal vor ein paar Tagen. Das war, glaube ich, Ende Juni. Und die nächste Hitzewelle rollt ab morgen an. Wir wollen es natürlich genauer wissen. Und das, der Deutsche Wetterdienst muss Rede und Antwort stehen, was da für uns Sachsen auf uns zukommt. Reden wir drüber in 10 Minuten.

0: Opolumbitz wird auch genannt Lungsch.
1: Bei mir in der Nähe ist die Stadt Pirna und bei uns wird die liebevoll auch Birne genannt.
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0: Jennifer Lopez, Ain't Your Mama. Es ist 5:45. Hier ist die Feierabendshow. Ich bin Steffen Lukas, wünsche euch einen tollen Dienstagabend bei Radio PSR. Die nächste Hitzewelle, habt ihr schon gehört, in den Radio PSR Nachrichten rollt auf uns zu. Helga Schäf vom Deutschen Wetterdienst. Wann geht's denn los mit der großen Hitze?
1: Die wird sich jetzt die nächsten Tage aufbauen mit Maxima, die wir am Mittwoch erreichen, von 31 bis 34 Grad. Noch wärmer wird es dann am Donnerstag mit 33 bis 37 Grad.
0: Ist das vergleichbar mit der letzten Hitzewelle von Ende Juni?
1: Die Wetterlage ist ähnlich. Die Sonne scheint, die Luft heizt sich auf, vor allen Dingen auch in den südlicheren Ländern Europas, also vom Mittelmeerraum. Und dann, wenn das Hoch sich weiter ostwärts verlagert, kann diese aufgeheizte Luft aus dem Mittelmeerraum sich zu uns verlagern und deswegen wird das halt so heiß. Diese 40 Grad, die wir jetzt in den Medien doch häufiger gehört haben, die erreichen wir zumindest in Sachsen voraussichtlich nicht.
0: Wo wird es denn in den nächsten Tagen am wärmsten bei uns in Sachsen?
1: Das wird wahrscheinlich in den südwestlichen Landesteilen sein. Also wie gesagt, Mittwoch ist es schon recht warm, Richtung Südwesten die 34 Grad. Bisschen kühler sein könnte es in den höchsten Lagen des Erzgebirges.
0: Gut, danke Helga Schäf zur Hitzewelle in den nächsten Tagen bei uns in Sachsen. Ich wünsche uns einen tollen Sommer.

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0: Tom Grennan. A little bit of love. 9:09. Hier ist die Feierabendshow bei Radio PSR. Ich bin Steffen Lukas. Und jetzt gibt's den Radio PSR Überraschungshit.
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0: Und ich habe ja schon angekündigt, wir erwarten einen großen Wurf von Michael Jackson. Und es ist auch so. Hier ist der Radio PSR Überraschungshit für diese Stunde. Das ist Black or White.

0: Michael Jackson, Black or White, der Radio PSA Überraschungshit für diese Stunde. Den nächsten hört ihr in einer Stunde pünktlich kurz vor 7. Und ab 6 geht's hier weiter in der Feierabendshow. Logischerweise für euren Feierabend mit den besten Hits von heute. Teddy Swims, Mr. Know It All und für die Abwechslung Flo Rida und Kesha. Right Round.
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9: Kurz vor 6, ich bin Tom Husse. Guten Abend. Ermittler haben auf dem Handy des mutmaßlichen CSD-Attentäters von Berlin ein Video gefunden, in dem sich offenbar der 21-Jährige zur Terrororganisation Islamischer Staat bekennt. Attentäter nehmen solche Videos meist vor Anschlägen auf, um sie danach im Internet zu veröffentlichen. Im Süden von Leipzig hat die Polizei jetzt ein neues Zuhause. Das Revier in Borna soll die Bedingungen für Beamte und Besucher verbessern. Es bietet Platz für etwa 140 Polizeibeamte. Rund 23 Millionen Euro hat der Neubau gekostet. Streifen- und Kriminaldienst arbeiten dort künftig gemeinsam. Der Leiter des Polizeireviers in Bonn, Frank Winkler, sagte uns:
10: Wir waren bisher aufgrund des kleinen Gebäudes im alten Revier geteilt. Heute sind wir jetzt hier alle in einem Objekt untergebracht, was natürlich auch diese Arbeitswege deutlich verkürzt und die Kommunikation viel besser ist.
9: Der Metallkonzern AMG hat das Lithiumprojekt im sächsischen Zinnwald übernommen. AMG war schon vorher an dem Unternehmen beteiligt und will die Bergbaupläne weiter vorantreiben. Sachsens Wirtschaftsminister Panther sieht die Übernahme positiv. Internationale Investoren würden dem Standort Sachsen vertrauen. Neben Starspielern hat die französische Nationalmannschaft nun auch noch eine Legende als Trainer. Zinedine Zidane übernimmt das Team von Didier Deschamps, der nach 14 Jahren aufhört. Für Zidane ist es ein wahr gewordener Traum, das sagte der 54-Jährige bei der Vorstellung. Radio PSR, neue Nachrichten wieder in einer halben Stunde.
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11: Heute Abend und in der Nacht schönes Sommerwetter in Sachsen. Es ist gering bewölkt und trocken. Dazu weht nur ein schwacher Wind aus West bis Nordwest. Morgen gibt's viel Sonnenschein in Sachsen. Bis zum Mittag hängen noch ein paar Wolken rum. Und es wird sommerlich heiß. Hier ist der Ausblick für eure Region. In und um Leipzig bleibt es morgen trocken. Wir bekommen bis 29 Grad in Wannewitz und bis 30 Grad in Grimma. Und auch am Donnerstag ist es heiter und trocken im Land. In Westsachsen nehmen die Wolken zu, dann ist der ein oder andere Schauer oder auch mal ein Gewitter drin. Es wird auf jeden Fall heiß in Sachsen. Am Donnerstag Temperaturen zwischen 31 und 38 Grad. Freitag dann im Tagesverlauf ein paar Schauer und Gewitter bei hochsommerlichen Temperaturen zwischen 30 und 34 Grad.
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11: Eine Minute nach sechs. Im Vogtlandkreis ist die Elsterberger Straße gesperrt zwischen Netschkau und Eichmühle. Unfall. Im Kreis Leipzig die Straße zwischen Klingau und Großsteinberg nach wie vor gesperrt. Unfall. Im Kreis Elbe-Elster die Bahnhofstraße zwischen Rehfeld und Rehfeld-Bahnhof in beiden Richtungen gesperrt. Der Grund ein Feuerwehreinsatz. Und noch ein Feuerwehreinsatz in Nordsachsen. Die Straße zwischen Döbrichau und Rehfeld gesperrt. In Dresden wird geblitzt wie Sau. Und zwar immer auf der Blüherstraße, dann die Gartenstraße stadtauswärts, Quorener Straße Richtung Bühlau und auch auf der Grundstraße stadteinwärts. Und solltet ihr noch was sehen, einfach durchklingeln. 0800 023 4 mal die 4.
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11: Es ist um 6 am Dienstag. Wer packt denn von euch gerade Koffer für den Urlaub? Da gibt es ja immer so Checklisten, die man hat, was unbedingt mit muss in den Urlaub. Was ist es denn bei euch? Schickt mal eine Sprachnachricht über WhatsApp an die 0341 3937 6000. Was muss dringend mit in den Urlaub? Wir

0: Perfekte Urlaubsmucke, oder? Hier ist die Feierabendshow. Ich bin Steffen Lukas. Grüße zu euch nach Hause, wenn ihr gerade mit einer der Lieblingsbeschäftigungen beschäftigt seid, nämlich Koffer packen. Was darf denn im Koffer für den Urlaub nicht fehlen?
1: Sonnenbrille? Na, weil ich ja hoffe auf Sonne und auf gutes Wetter im Urlaub.
2: Geld bitte und eine Kreditkarte.
3: Sonnenmilch, damit ich keinen Sonnenbrand kriege, ne?
4: Also ich nehme regelmäßig meinen privaten Föhn mit ins Hotel. In unserem Hotelzimmer funktionierte der Föhn nicht.
5: Unterwäsche braucht man einfach.
6: Ein Buch, ein gutes Buch.
7: Meine Frau, weil sie lieb zu mir ist, weil sie nett ist, weil ich sie brauche, weil sie das Geld hat.
0: Das ist ein Killergrund, oder? Nehmt bitte eure Frau mit, wenn sie das Geld hat. Und das mit dem Föhn, das geht mir auch so. Ich nehme auch immer meinen privaten Föhn mit in den Urlaub. Und dann merke ich, ach so, da sind ja gar keine Haare. Mr. Know-it-all, Teddy Swims in der Feierabendshow. Ich wünsche euch einen schönen Dienstagabend. 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

0: Du guckst einmal nicht auf die Uhr, es ist 6:30, oder? Hier ist die Feierabendshow, ich bin Steffen Lukas. Dienstagabend im Land. Für noch mehr Überraschung und für Abwechslung sorgen wir immer mit dem Radio PSA Überraschungshit kurz vor Der nächste kommt von The Beloved. Das sind die, ja, da ging es im Video heiß her. Nö, es ging eigentlich nicht heiß her, aber die waren alle nackig. Der Radio PSA Überraschungshit läuft hier pünktlich kurz vor 7. Und ab 6:30 für euch Taylor Swift, The Fade of Ophelia. Und für die Abwechslung Asaf Avidan, One Day.
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6: Mit Uwe Schimonek. In Sachsen machen immer mehr junge Leute eine duale Berufsausbildung. Nach den aktuellen Zahlen aus dem Statistischen Landesamt haben Ende letzten Jahres über 52.000 Azubis dual gelernt. Im Jahresvergleich ein Anstieg um 1,2%. Mehr von Hanna Messerschmidt.
7: Es war schon der dritte Anstieg in Folge. An die 20.000 der dualen Azubis haben im letzten Jahr ihre Ausbildung begonnen. Auch das waren etwas mehr als im Jahr davor. Am beliebtesten waren Ausbildungsplätze bei den Kraftfahrzeugmechatronikern und im Einzelhandel. Es haben übrigens nicht nur mehr Azubis angefangen, es haben auch mehr erfolgreich ihre Abschlüsse gemacht.
6: Im Süden von Leipzig ist ein Motorradfahrer tödlich verletzt worden. Ein LKW erwischte ihn beim Abbiegen, als der Mann in Güldengossa Richtung Stürmtal fuhr. Für den 25-Jährigen kam jede Hilfe zu spät. Die Polizei ermittelt jetzt wegen einer möglichen fahrlässigen Tötung. In Sachsen wächst mit der bevorstehenden Hitze die Waldbrandgefahr. Für Donnerstag erwarten die Experten vom Deutschen Wetterdienst die zweithöchste Warnstufe, etwa für Teile Westsachsens. Auch das Vogtland, Nordsachsen, Teile Mittelsachsens, der Raum Meißen und Gebiete in der Lausitz sind betroffen. Radio PSR, neue Nachrichten wieder in einer halben Stunde.
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0: Heute Abend und in der Nacht schönes Sommerwetter in Sachsen. Es ist gering bewölkt und trocken. Dazu weht nur ein schwacher Wind aus West bis Nordwest. Morgen gibt's viel Sonnenschein in Sachsen. Bis zum Mittag hängen noch ein paar Wolken rum und es wird sommerlich heiß. Hier ist der Ausblick für eure Region. In und um Leipzig bleibt es morgen trocken. Wir bekommen bis 29 Grad in Wannewitz und bis 30 Grad in Grimma. Und auch am Donnerstag ist es heiter und trocken im Land. In Westsachsen nehmen die Wolken zu, dann ist der ein oder andere Schauer oder auch mal ein Gewitter drin. Es wird auf jeden Fall heiß in Sachsen. Am Donnerstag Temperaturen zwischen 31 und 38 Grad. Freitag dann im Tagesverlauf ein paar Schauer und Gewitter bei hochsommerlichen Temperaturen zwischen 30 und 34 Grad.
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0: Autobahn A4 Richtung Görlitz zwischen Ohorn und Burkau. Aufpassen, da liegen Reifenteile. Im Erzgebirgskreis die Straße zwischen Kunnersdorf und Königswalde nach einem Unfall voll gesperrt. Im Vogtlandkreis die Elsterberger Straße gesperrt zwischen Netschkau und Eichmühle. Im Kreis Leipzig die Straße zwischen Klinger und Großsteinberg nach einem Unfall gesperrt. Im Kreis Elbe-Elster ist die Bahnhofstraße gesperrt zwischen Rehfeld und Rehfeld-Bahnhof. In Nordsachsen die Straße zwischen Döbrichau und Rehfeld gesperrt, Feuerwehreinsatz und vier Blitzer in Dresden, Blüherstraße, Gartenstraße, Quorener Straße und auch aufpassen bitte auf der Grundstraße statt einwärts. Wenn ihr noch was seht, Staus oder Blitzer könnt ihr jederzeit ganz bequem ergänzen über unsere App.
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0: 6:30 am Dienstag. Heute geht's noch, was die Temperaturen betrifft. 27 Grad höchstens, aber ab morgen wird's wieder richtig heiß. Und da wissen wir, eine Berufsgruppe kriegt ordentlich zu tun. Und da sind wir mal froh, dass es euch gibt. Rettungssanitäterinnen und Rettungssanitäter im Land. Euer Jobsong läuft hier in der Feierabendshow in 10 Minuten.

Also wenn man sich das so anhört, könnte man auch denken, braucht er vielleicht Hilfe? One day, Asaf Avidan. Ja, aber hier war es ein künstlerisches Mittel, dass es hinten raus ein bisschen luftleer wurde. Gibt ja auch die echten Situationen, wo Leute richtig Hilfe brauchen. Gerade wenn ab morgen die Hitze wieder kommt nach Sachsen, dann habt ihr die Hände voll zu tun, liebe Rettungssanitäterinnen und Rettungssanitäter im Land. Deshalb als Dankeschön für euren wichtigen Job, hier unser Radio PSR Jobsong.

Herzlichen Dank nochmal an die Freiwillige Feuerwehr Borna, die kurz nach der Veröffentlichung unseres Rettungssanitäter-Jobsongs hier angerufen hat bei Radio PSR und gesagt hat, das heißt nicht Liege, das ist eine Trache. Also du trägst eine Trache mit dir, der Radio PSR-Jobsong fürs Rettungswesen. Danke für euren tollen Job, danke, dass es euch gibt. Und alle Jobsongs könnt ihr euch immer wieder anhören auf radiopsr.de und in unserer App.

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1: Kurz vor sieben, endlich ist Überraschungshitzeit. Jetzt gibt's den besonderen Song. Und der Song, den wir jetzt hören, ist wirklich besonders, weil im Video, im Musikvideo dazu waren alle nackig. Jungs und Mädels. Aber man hat nichts gesehen. Weil die saßen da irgendwie im Schneidersitz teilweise und hatten die Arme und die Knie vor den pikanten Stellen, sodass es eben auch jugendfrei ablief bei The Beloved, Sweet Harmony.

0: Sweet Harmony, Beloved. Der Radio PSA Überraschungshit für diese Stunde. Den nächsten gibt es morgen in der Morning Show pünktlich kurz vor 9. Übrigens, ich würde morgen einschalten. Morgen geht es nämlich um die Lieblingseissorten der Kindheit. Da könnt ihr wieder mitreden. Sprachnachricht gern schicken an die 0341 39 37 6000 über WhatsApp. Und hier ab 7 geht's bei Radio PSA weiter mit der neuen Tiffany Aris, Vertigo. Ab 7 bei Radio PSA.
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5: Kurz vor 7, ich bin Gisa Weber. Guten Abend. Die Polizei im Landkreis Leipzig bekommt mehr Platz und modernere Arbeitsbedingungen. Die Polizei in Borna hat heute ihr neues Revier übernommen. Der Freistaat hat 23 Millionen Euro in den Neubau investiert. In den letzten 10 Jahren sind insgesamt rund 600 Millionen Euro in moderne Polizeigebäude in ganz Sachsen geflossen. Finanzminister Piwart sagte uns.
6: Und das wird auch weitergehen. Also wir haben weitere Vorhaben, beispielsweise in Werdau, in Freiberg, in Dresden, aber auch bei der Hochschule der Sächsischen Polizei in Rothenburg und in Bautzen, wo wir ganz deutlich machen, dass uns gute, effiziente Polizeiarbeit wichtig ist und dass wir vor allen Dingen für die Polizistinnen und Polizisten beste Arbeitsbedingungen schaffen wollen.
5: Nach dem Hauseinsturz in Görlitz sitzen 2 Verdächtige in U-Haft. Ein Gericht hat die Haftbefehle erlassen. Die beiden Männer sollen im Mai eine Gasexplosion in dem Haus verursacht haben, offenbar weil sie eine Kupferleitung absägen wollten. Bei dem folgenden Unglück kamen 3 Menschen ums Leben. Auf dem Handy des mutmaßlichen CSD-Attentäters ist laut Bundesanwaltschaft ein Bekennervideo gefunden worden. Zu sehen ist ein Vermummter, wahrscheinlich der Mann selbst. Er bekennt sich darin zur Terrororganisation Islamischer Staat. Weitere Datenträger aus seiner Wohnung werden noch ausgewertet. Digger, Ragebait, 6-7. Ab sofort kann wieder über das Jugendwort des Jahres abgestimmt werden. Zunächst geht es darum, aus einer Top-10-Liste an Vorschlägen die Top 3 zu finden. Letztes Jahr war das Crazy zum Jugendwort des Jahres gewählt worden. Radio PSR, neue Nachrichten, wieder in einer halben Stunde.
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0: Heute Abend und in der Nacht schönes Sommerwetter in Sachsen. Es ist gering bewölkt und trocken. Dazu weht nur ein schwacher Wind aus West bis Nordwest. Morgen gibt es viel Sonnenschein in Sachsen. Bis zum Mittag hängen noch ein paar Wolken rum und es wird sommerlich heiß. Hier ist der Ausblick für eure Region. In und um Leipzig bleibt es morgen trocken. Wir bekommen bis 29 Grad in Wannewitz und bis 30 Grad in Grimma. Und auch am Donnerstag ist es heiter und trocken im Land. In Westsachsen nehmen die Wolken zu, dann ist der ein oder andere Schauer oder auch mal ein Gewitter drin. Es wird auf jeden Fall heiß in Sachsen. Am Donnerstag Temperaturen zwischen 31 und 38 Grad. Freitag dann im Tagesverlauf ein paar Schauer und Gewitter bei hochsommerlichen Temperaturen zwischen 30 und 34 Grad.
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8: Auf der A4 Dresden Richtung Görlitz. Achtung, zwischen Ohorn und Burkau ist die rechte Spur wegen eines Radwechsels gesperrt. In Leipzig laufen auf der Gustav-Esche-Straße zwischen an der Elster und der Georg-Schwarz-Straße Schafe auf der Fahrbahn. Auf der A72 Zwickau Richtung Leipzig ist in Höhe des Kreuz Chemnitz wegen Sanierungsarbeiten bis morgen gesperrt. Im Erzgebirgskreis ist die Straße zwischen Kunersdorf und Königswalde nach einem Unfall voll gesperrt. Im Kreis Leipzig ist die Straße zwischen Klinger und Großsteinberg wegen eines Unfalls in beiden Richtungen gesperrt. Und im Vogtlandkreis ist die Elsterberger Straße zwischen Netschkau und Eichmühle wegen eines Unfalls in beiden Richtungen gesperrt. Staus oder Blitzer einfach melden unter 0800 023 und 4x4.

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1: Mit Uwe Schimonek.
2: Die nächste Hitze steht bevor und damit wächst auch die Waldbrandgefahr. Für übermorgen erwarten die Experten vom Deutschen Wetterdienst die zweithöchste Warnstufe, etwa für den Landkreis Nordsachsen und weite Teile Mittelsachsens. Hanna Messerschmidt.
3: Bei dieser Warnstufe empfehlen die Experten, die betroffenen Waldgebiete möglichst zu meiden. Wenn sie unterwegs sind, sollten Wanderer unbedingt auf den Hauptwegen bleiben. Offenes Feuer und Rauchen sind selbstverständlich tabu. Außerdem sollten Autos nicht auf trockenem Gras oder Boden abgestellt und Zufahrtswege freigehalten werden.
2: Nach einem Verkehrsunfall sind mehrere Häuser auf der Leipziger Eisenbahnstraße zeitweise ohne Strom gewesen. Laut Polizei war ein 20-Jähriger gestern Abend mit seinem Auto gegen einen Verteilerkasten gekracht. 6 Häuser waren von dem Stromausfall betroffen. Der 20-Jährige wurde leicht verletzt. In Sachsen wird die duale Berufsausbildung immer beliebter. Laut Statistikamt haben Ende letzten Jahres über 52.000 Azubis dual gelernt. Das waren 1,2% mehr als noch ein Jahr zuvor. Damit stieg die Zahl der dualen Azubis schon zum dritten Mal in Folge. Es gab auch etwas mehr Neu-Azubis.
1: Radio PSR, neue Nachrichten wieder in einer halben Stunde.
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4: Heute Abend und in der Nacht schönes Sommerwetter in Sachsen. Es ist gering bewölkt und trocken. Dazu weht nur ein schwacher Wind aus West bis Nordwest. Morgen gibt's viel Sonnenschein in Sachsen. Bis zum Mittag hängen noch ein paar Wolken rum und es wird sommerlich heiß. Hier ist der Ausblick für eure Region. In und um Leipzig bleibt es morgen trocken. Wir bekommen bis 29 Grad in Wannewitz und bis 30 Grad in Grimma. Und auch am Donnerstag ist es heiter und trocken im Land. In Westsachsen nehmen die Wolken zu, dann ist der ein oder andere Schauer oder auch mal ein Gewitter drin. Es wird auf jeden Fall heiß in Sachsen. Am Donnerstag Temperaturen zwischen 31 und 38 Grad. Freitag dann im Tagesverlauf ein paar Schauer und Gewitter bei hochsommerlichen Temperaturen zwischen 30 und 34 Grad.
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5: Auf der A4 Dresden Richtung Görlitz, Vorsicht, zwischen Ohorn und Burkau ist die rechte Spur wegen eines Radwechsels gesperrt. Auf der A4 Chemnitz Richtung Erfurt liegen in Höhe Merane Gegenstände auf der linken Spur. Die A72 Zwickau Richtung Leipzig ist in Höhe des Kreuz Chemnitz wegen Sanierungsarbeiten bis morgen gesperrt. In Leipzig laufen auf der Gustav-Esche-Straße zwischen an der Elster- und Georg-Schwarz-Straße Schafe auf der Straße. Im Vogtlandkreis ist die Elsterberger Straße zwischen Netzschkau und Eichmühle in beiden Richtungen wegen eines Unfalls gesperrt. Im Erzgebirgskreis ist die Straße zwischen Kunersdorf und Königswalde nach einem Unfall voll gesperrt. Und im Kreis Elbe-Elster ist die Bahnhofstraße zwischen Rehfeld und Rehfeld-Bahnhof in beiden Richtungen wegen eines Feuerwehreinsatzes gesperrt. Staus oder Blitzer einfach melden unter 0800 023 und 4x4.

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3: Kurz vor 8. Ich bin Gisa Weber. Guten Abend. Paukenschlag im Erzgebirge. Der Metallriese AMG hat das Lithiumprojekt in Zinnwald übernommen. Er will die Bergbaupläne in der Gegend vorantreiben, Benno Hille.
4: AMG war bereits an dem Unternehmen Zinnwald Lithium beteiligt. Nun hat der Konzern mit Sitz in Amsterdam das Projekt komplett in seiner Hand. AMG ist weltweit aktiv, unter anderem in Großbritannien, den USA, Mexiko und auch in China. Wichtige Voraussetzungen für den Bergbau in Zinnwald liegen zwar vor, bislang hatte aber das Geld gefehlt, um tatsächlich nach Lithium graben zu können. Sachsens Wirtschaftsminister Panther sieht die Übernahme positiv. Internationale Investoren würden dem Standort Sachsen vertrauen.
3: Borna hat jetzt ein modernes Polizeirevier. Der Neubau hat rund 23 Millionen Euro gekostet und soll die Arbeitsbedingungen für die Polizei in der Gegend verbessern. Etwa 140 Bedienstete sind künftig am Standort tätig. Ihr Einsatzgebiet reicht von Geithain bis in den Leipziger Südraum. Nach dem Anschlag in Berlin sorgt sich auch Sachsens CSD-Community um die Sicherheit. In Zittau soll der CSD Mitte September trotzdem wie geplant stattfinden. Die Organisatoren sehen sich gut aufgestellt und arbeiten eng mit der Polizei zusammen. Erwartet werden bei der Demo in Zittau etwa 500 Menschen. Der Flughafen Leipzig-Halle gehört zu den sichersten in Deutschland und in der Schweiz. Zwar verlor der Flughafen in einem Ranking der Pilotenvereinigung Cockpit Platz 1 an München, folgt aber knapp dahinter auf Rang 2. Für das Ranking bewertet Cockpit etwa die technische Ausstattung der Start- und Landebahn. Dresden landet im Mittelfeld. Radio PSR, neue Nachrichten, wieder in einer halben Stunde.
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5: Sonne und Wolken gibt es heute Abend noch im Wechsel und es bleibt trocken. In der Nacht sind nur wenige Wolken dabei. Die Tiefstwerte liegen zwischen 16 und 9 Grad. Morgen gibt's dann richtig viel Sonne, höchstens mal ein paar Wolken und die Temperaturen klettern auf bis zu 33 Grad.
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5: In Leipzig, Vorsicht, auf der Gustav-Esche-Straße zwischen an der Elster und der Georg-Schwarz-Straße laufen Schafe auf der Fahrbahn. Im Kreis Elbe-Elster ist die Bahnhofstraße zwischen Rehfeld und Rehfeld-Bahnhof in beiden Richtungen wegen eines Feuerwehreinsatzes gesperrt. Auf der A72 Zwickau Richtung Leipzig ist in Höhe des Kreuz Chemnitz wegen Sanierungsarbeiten bis morgen gesperrt. Im Erzgebirgskreis ist die Straße zwischen Kunersdorf und Königswalde nach einem Unfall voll gesperrt. Und im Kreis Nordsachsen und Elbe-Elster ist die Straße zwischen Döbrichau und Rehfeld wegen eines Feuerwehreinsatzes in beiden Richtungen gesperrt. Staus oder Blitzer einfach melden unter 0800 023 und 4x die 4.
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3: Jennifer Lopez und David Guetta.
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1: Mit Uwe Schimonek. In Sachsen machen immer mehr junge Leute eine duale Berufsausbildung. Nach den aktuellen Zahlen aus dem Statistischen Landesamt haben Ende letzten Jahres über 52.000 Azubis dual gelernt, im Jahresvergleich ein Anstieg um 1,2%. Mehr von Hanna Messerschmidt.
2: Es war schon der dritte Anstieg in Folge. An die 20.000 der dualen Azubis haben im letzten Jahr ihre Ausbildung begonnen. Auch das waren etwas mehr als im Jahr davor. Am beliebtesten waren Ausbildungsplätze bei den Kraftfahrzeugmechatronikern und im Einzelhandel. Es haben übrigens nicht nur mehr Azubis angefangen, es haben auch mehr erfolgreich ihre Abschlüsse gemacht.
1: Im Süden von Leipzig ist ein Motorradfahrer tödlich verletzt worden. Ein LKW erwischte ihn beim Abbiegen, als der Mann in Güldengossa Richtung Stürmtal fuhr. Für den 25-Jährigen kam jede Hilfe zu spät. Die Polizei ermittelt jetzt wegen einer möglichen fahrlässigen Tötung. In Sachsen wächst mit der bevorstehenden Hitze die Waldbrandgefahr. Für Donnerstag erwarten die Experten vom Deutschen Wetterdienst die zweithöchste Warnstufe, etwa für Teile Westsachsens. Auch das Vogtland, Nordsachsen, Teile Mittelsachsens, der Raum Meißen und Gebiete in der Lausitz sind betroffen. Radio PSR, neue Nachrichten wieder in einer halben Stunde.
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3: Heute Abend und in der Nacht schönes Sommerwetter in Sachsen. Es ist gering bewölkt und trocken. Dazu weht nur ein schwacher Wind aus West bis Nordwest. Morgen gibt es viel Sonnenschein in Sachsen. Bis zum Mittag hängen noch ein paar Wolken rum und es wird sommerlich heiß. Hier ist der Ausblick für eure Region. In und um Leipzig bleibt es morgen trocken. Wir bekommen bis 29 Grad in Wannewitz und bis 30 Grad in Grimma. Und auch am Donnerstag ist es heiter und trocken im Land. In Westsachsen nehmen die Wolken zu, dann ist der ein oder andere Schauer oder auch mal ein Gewitter drin. Es wird auf jeden Fall heiß in Sachsen. Am Donnerstag Temperaturen zwischen 31 und 38 Grad. Freitag dann im Tagesverlauf ein paar Schauer und Gewitter bei hochsommerlichen Temperaturen zwischen 30 und 34 Grad.
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4: In Leipzig, Vorsicht, auf der Gustav-Esche-Straße zwischen an der Elster und der Georg-Schwarz-Straße laufen Schafe auf der Straße. Im Kreis Elbe-Elster, da hat es zwischen Rehfeld und Rehfeld-Bahnhof in beiden Richtungen wegen eines Feuerwehreinsatzes eine Sperrung. Auf der A72 Zwickau Richtung Leipzig ist in Höhe des Kreuz Chemnitz wegen Sanierungsarbeiten bis morgen gesperrt. In Dresden ist die Altfrankener Straße zwischen der Tarranter Straße und der Fritz-Schulze-Straße nach einem Unfall gesperrt. Und im Erzgebirgskreis gibt es auf der Straße zwischen Kunersdorf und Königswalde nach einem Unfall eine Sperrung. Staus oder Blitzer einfach melden unter 0800 023 und 4x4.

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2: Kurz vor neun, ich bin Gisa Weber. Guten Abend. Rund 600 Millionen Euro hat der Freistaat in den letzten 10 Jahren in die Sanierung und den Bau neuer Polizeigebäude investiert. Das Ziel: mehr Sicherheit und bessere Arbeitsbedingungen für die Polizei. In Borna ist heute das neueste Revier in Betrieb genommen worden. Streifen- und Kriminaldienst aus der gesamten Region arbeiten dort künftig an einem Standort. Auch Bürger profitieren, so Innenminister Schuster.
3: Wenn die Bürger in ihre Polizei vertrauen sollen, müssen sie sie erst mal sehen. Und am liebsten sehen die Bürger nicht den Streifenbehang, sondern das Revier. Dann ist das ein ganz klares Signal, dass Sicherheit im Freistaat oberste Priorität hat. Und das muss man, glaube ich, nicht erklären, dass es in der momentanen Lage genau richtig ist.
2: Der Metallriese AMG will die Bergbaupläne im sächsischen Zinnwald vorantreiben. Der Konzern war bereits an dem Lithiumunternehmen beteiligt, nun hat er es komplett übernommen. Wichtige Voraussetzungen für den Abbau liegen vor. Bislang fehlte aber das nötige Geld, um nach Lithium graben zu können. Ermittler haben auf dem Handy des mutmaßlichen CSD-Attentäters ein Video gefunden, in dem sich offenbar der 21-Jährige zur Terrororganisation Islamischer Staat bekennt. Attentäter nehmen solche Videos meist vor Anschlägen auf, um sie danach im Internet zu veröffentlichen. Bei der Fußball-WM sollen bald private Investoren mitmischen. Die FIFA will eine neue Firma gründen, die die Turniere ausrichtet und dann Anteile verkaufen. Als möglicher Hauptinvestor gilt der Bruder von Trump-Schwiegersohn Jared Kushner. Die europäische UEFA hält von den Plänen nichts. Radio PSR, neue Nachrichten, wieder in einer halben Stunde.
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4: Heute Abend und in der Nacht schönes Sommerwetter in Sachsen. Es ist gering bewölkt und trocken. Dazu weht nur ein schwacher Wind aus West bis Nordwest. Morgen gibt's viel Sonnenschein in Sachsen. Bis zum Mittag hängen noch ein paar Wolken rum und es wird sommerlich heiß. Hier ist der Ausblick für eure Region. In und um Leipzig bleibt es morgen trocken. Wir bekommen bis 29 Grad in Wannewitz und bis 30 Grad in Grimma. Und auch am Donnerstag ist es heiter und trocken im Land. In Westsachsen nehmen die Wolken zu, dann ist der ein oder andere Schauer oder auch mal ein Gewitter drin. Es wird auf jeden Fall heiß in Sachsen. Am Donnerstag Temperaturen zwischen 31 und 38 Grad. Freitag dann im Tagesverlauf ein paar Schauer und Gewitter bei hochsommerlichen Temperaturen zwischen 30 und 34 Grad.
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5: Im Kreis Elbe-Elster ist die Bahnhofstraße zwischen Rehfeld und Rehfeld-Bahnhof in beiden Richtungen wegen eines Feuerwehreinsatzes gesperrt. Die A72 Zwickau Richtung Leipzig ist in Höhe des Kreuz Chemnitz wegen Sanierungsarbeiten bis morgen dicht. In Dresden ist die Altfrankener Straße zwischen der Tarranter Straße und der Fritz-Schulze-Straße nach einem Unfall gesperrt. Und im Kreis Nordsachsen und Elbe-Elster gibt es auf der Straße zwischen Döbrichau und Rehfeld in beiden Richtungen wegen eines Feuerwehreinsatzes eine Sperrung. Staus oder Blitzer einfach melden unter 0800 023 und 4x4.

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2: Die nächste Hitze steht bevor und damit wächst auch die Waldbrandgefahr. Für übermorgen erwarten die Experten vom Deutschen Wetterdienst die zweithöchste Warnstufe, etwa für den Landkreis Nordsachsen und weite Teile Mittelsachsens. Hanna Messerschmidt.
3: Bei dieser Warnstufe empfehlen die Experten, die betroffenen Waldgebiete möglichst zu meiden. Wenn sie unterwegs sind, sollten Wanderer unbedingt auf den Hauptwegen bleiben. Offenes Feuer und Rauchen sind selbstverständlich tabu. Außerdem sollten Autos nicht auf trockenem Gras oder Boden abgestellt und Zufahrtswege freigehalten werden.
2: Nach einem Verkehrsunfall sind mehrere Häuser auf der Leipziger Eisenbahnstraße zeitweise ohne Strom gewesen. Laut Polizei war ein 20-Jähriger gestern Abend mit seinem Auto gegen einen Verteilerkasten gekracht. 6 Häuser waren von dem Stromausfall betroffen. Der 20-Jährige wurde leicht verletzt. In Sachsen wird die duale Berufsausbildung immer beliebter. Laut Statistikamt haben Ende letzten Jahres über 52.000 Azubis dual gelernt. Das waren 1,2% mehr als noch ein Jahr zuvor. Damit stieg die Zahl der dualen Azubis schon zum dritten Mal in Folge. Es gab auch etwas mehr Neu-Azubis.
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4: Heute Abend und in der Nacht schönes Sommerwetter in Sachsen. Es ist gering bewölkt und trocken. Dazu weht nur ein schwacher Wind aus West bis Nordwest. Morgen gibt's viel Sonnenschein in Sachsen. Bis zum Mittag hängen noch ein paar Wolken rum. Und es wird sommerlich heiß. Hier ist der Ausblick für eure Region. In und um Leipzig bleibt es morgen trocken. Wir bekommen bis 29 Grad in Wannewitz und bis 30 Grad in Grimma. Und auch am Donnerstag ist es heiter und trocken im Land. In Westsachsen nehmen die Wolken zu, dann ist der ein oder andere Schauer oder auch mal ein Gewitter drin. Es wird auf jeden Fall heiß in Sachsen. Am Donnerstag Temperaturen zwischen 31 und 38 Grad. Freitag dann im Tagesverlauf ein paar Schauer und Gewitter bei hochsommerlichen Temperaturen zwischen 30 und 34 Grad.
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5: Auf der A72 Zwickau Richtung Leipzig ist in Höhe des Kreuz Chemnitz wegen Sanierungsarbeiten bis morgen gesperrt. In Dresden ist die Altfrankener Straße zwischen der Tarranter Straße und der Fritz-Schulze-Straße nach einem Unfall voll gesperrt. Und im Kreis Nordsachsen und Elbe-Elster ist die Straße zwischen Döbrichau und Rehfeld wegen eines Feuerwehreinsatzes in beiden Richtungen gesperrt. Staus oder Blitze einfach melden unter 0800 023 und 4x die 4.

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1: Kurz vor 10. Ich bin Anna Löwer. Guten Abend. Der mutmaßliche CSD-Attentäter hat vor der Tat offenbar ein IS-Bekennervideo aufgenommen. Das hat die Bundesanwaltschaft mitgeteilt. Das Handy wurde demnach in dem Wagen entdeckt, mit dem der Mann in den Tiergarten gerast war. Mehr von Silas Quering.
2: In dem Video ist ein Vermummter zu sehen, aller Wahrscheinlichkeit nach eben der mutmaßliche Täter. Er leistet darin einen Treueschwur zur Terrororganisation Islamischer Staat. Attentäter nehmen solche Videos oft auf, um sie nach Anschlägen im Internet zu veröffentlichen. Das Handy und weitere Datenträger aus der Wohnung des Mannes werden noch ausgewertet, sagt Innenminister Dobrindt. Er kündigte auch an, dass er das Strafrecht für Gefährder verschärfen und stärker auf Fußfesseln setzen will.
1: Es ist der nächste Hammer von FIFA-Chef Infantino. Der Weltverband will Anteile an der Fußball-WM an private Investoren verkaufen. Als möglicher Hauptinvestor gilt der Bruder von Trump-Schwiegersohn Jared Kushner. Offiziell sagt Infantino, dass die Gewinne der Entwicklung des Sports weltweit zugutekommen sollen. Die Mitgliederverbände sind aber mehr als skeptisch. Die europäische UEFA sagt, der Fußball ist keine Handelsware, erst recht nicht, wenn nicht klar ist, wer finanziell profitiert. In der CDU wächst der Ärger über die Personalpolitik von Kanzler Merz. Dabei geht es vor allem um die Art und Weise bei dem Regierungsumbau. Wie der Spiegel berichtet, soll Merz in einer Sitzung mit dem CDU-Vorstand dafür heftig kritisiert worden sein. Im Süden von Leipzig hat die Polizei jetzt ein neues Zuhause. Das Revier in Borna soll die Bedingungen für Beamte und Besucher verbessern. Es bietet Platz für etwa 140 Polizeibeamte. Rund 23 Millionen Euro hat der Neubau gekostet. Streifen und Kriminaldienst arbeiten dort künftig gemeinsam. Der Leiter des Polizeireviers in Borna, Frank Winkler, sagte uns.
3: Wir waren bisher aufgrund des kleinen Gebäudes im alten Revier geteilt. Heute sind wir jetzt hier alle in einem Bett untergebracht, was natürlich auch diese Arbeitswege deutlich verkürzt und die Kommunikation viel besser ist.
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4: Heute Abend und in der Nacht schönes Sommerwetter in Sachsen. Es ist gering bewölkt und trocken. Dazu weht nur ein schwacher Wind aus West bis Nordwest. Morgen gibt's viel Sonnenschein in Sachsen. Bis zum Mittag hängen noch ein paar Wolken rum und es wird sommerlich heiß. Hier ist der Ausblick für eure Region. In und um Leipzig bleibt es morgen trocken. Wir bekommen bis 29 Grad in Wannewitz und bis 30 Grad in Grimma. Und auch am Donnerstag ist es heiter und trocken im Land. In Westsachsen nehmen die Wolken zu, dann ist der ein oder andere Schauer oder auch mal ein Gewitter drin. Es wird auf jeden Fall heiß in Sachsen. Am Donnerstag Temperaturen zwischen 31 und 38 Grad. Freitag dann im Tagesverlauf ein paar Schauer und Gewitter bei hochsommerlichen Temperaturen zwischen 30 und 34 Grad.
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5: Auf der A72 Zwickau Richtung Leipzig ist in Höhe des Kreuz Chemnitz wegen Sanierungsarbeiten bis morgen gesperrt. In Dresden ist die Altfrankener Straße zwischen der Tarranter Straße und der Fritz-Schulze Straße nach einem Unfall voll gesperrt. Und im Kreis Nordsachsen und Elbe-Elster ist die Straße zwischen Döbrichau und Rehfeld wegen eines Feuerwehreinsatzes in beiden Richtungen dicht. Staus oder Blitzer einfach melden unter 0800 023 und 4x4.

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1: Kurz vor 10:30. Ich bin Anna Löwer. Guten Abend. Ermittler haben auf dem Handy des mutmaßlichen CSD-Attentäters ein Video gefunden, in dem sich offenbar der 21-Jährige zur Terrororganisation Islamischer Staat bekennt. Attentäter nehmen solche Videos meist vor Anschlägen auf, um sie danach im Internet zu veröffentlichen. Die FIFA will die Fußball-WM teilweise privatisieren. Geplant ist ein neues Unternehmen. Davon sollen Anteile an Investoren verkauft werden. Von den Mitgliederverbänden hagelt es heftige Kritik. Der Fußball steht der FIFA nicht zum Verkauf, sagt etwa die europäische UEFA. In der CDU wächst der Ärger über die Personalpolitik von Kanzler Merz. Dabei geht es vor allem um die Art und Weise bei dem Regierungsumbau. Wie der Spiegel berichtet, soll Merz in einer Sitzung mit dem CDU-Vorstand dafür heftig kritisiert worden sein. Bornau hat jetzt ein modernes Polizeirevier. Der Neubau hat rund 23 Millionen Euro gekostet und soll die Arbeitsbedingungen für die Polizei in der Gegend verbessern. Etwa 140 Bedienstete sind künftig am Standort tätig. Ihr Einsatzgebiet reicht von Geithain bis in den Leipziger Südraum. Radio PSR, neue Nachrichten wieder in einer halben Stunde.
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2: Heute Abend und in der Nacht schönes Sommerwetter in Sachsen. Es ist gering bewölkt und trocken. Dazu weht nur ein schwacher Wind aus West bis Nordwest. Morgen gibt's viel Sonnenschein in Sachsen. Bis zum Mittag hängen noch ein paar Wolken rum und es wird sommerlich heiß. Hier ist der Ausblick für eure Region. In und um Leipzig bleibt es morgen trocken. Wir bekommen bis 29 Grad in Wannewitz und bis 30 Grad in Grimma. Und auch am Donnerstag ist es heiter und trocken im Land. In Westsachsen nehmen die Wolken zu, dann ist der ein oder andere Schauer oder auch mal ein Gewitter drin. Es wird auf jeden Fall heiß in Sachsen. Am Donnerstag Temperaturen zwischen 31 und 38 Grad. Freitag dann im Tagesverlauf ein paar Schauer und Gewitter bei hochsommerlichen Temperaturen zwischen 30 und 34 Grad.
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3: Auf der A4 Dresden Richtung Chemnitz. Achtung, zwischen Dresden Flughafen und Dresden Hellerau liegen Reifenteile auf der Autobahn. Die A72 Zwickau Richtung Leipzig ist in Höhe des Kreuz Chemnitz wegen Sanierungsarbeiten bis morgen gesperrt. In Dresden ist die Altfrankener Straße zwischen Tarranter Straße und Fritz-Schulze Straße nach einem Unfall voll gesperrt. Und im Kreis Nordsachsen und Elbe-Elster ist die Straße zwischen Döbrichau und Rehfeld wegen eines Feuerwehreinsatzes in beiden Richtungen gesperrt. Staus oder Blitze einfach melden unter 0800 023 und 4x die 4.

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1: Olivia Rodrigo, Drop Dead.

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2: Kurz vor 11. Ich bin Anna Löwer. Guten Abend. Auf dem Handy des mutmaßlichen CSD-Attentäters haben die Ermittler ein Bekennervideo gefunden. Laut Bundesanwaltschaft bekennt sich darin ein Vermummter zur Terrororganisation Islamischer Staat. Sehr wahrscheinlich handelt es sich um den Mann selbst. Solche Bekennervideos werden typischerweise zur Veröffentlichung nach Anschlägen aufgenommen. Innenminister Alexander Dobrindt sagte:
3: Es sind auch in der Wohnung Datenträger der Polizei zugänglich geworden. Und auch Bezüge zum IS lassen sich dort finden. Das ist aber jetzt alles weitere Teil der Auswertung.
2: Die FIFA will die Fußball-WM teilweise privatisieren. Geplant ist ein neues Unternehmen. Davon sollen Anteile an Investoren verkauft werden. Von den Mitgliederverbänden hagelt es heftige Kritik. Der Fußball steht der FIFA nicht zum Verkauf, sagt etwa die europäische UEFA. Die Personalpolitik von Kanzler Merz sorgt in der CDU für immer mehr Ärger. Laut Spiegel soll es in einer Sitzung des Parteivorstandes kaum Rückendeckung für Merz gegeben haben, dafür aber jede Menge Kritik. Vor allem der Umgang mit dem bisherigen Verkehrsminister Schnieder stößt dabei vielen sauer auf. Paukenschlag im Erzgebirge. Der Metallriese AMG hat das Lithium-Projekt in Zinnwald übernommen. Er will die Bergbaupläne in der Gegend vorantreiben. Benno Hille.
4: AMG war bereits an dem Unternehmen Zinnwald Lithium beteiligt. Nun hat der Konzern mit Sitz in Amsterdam das Projekt komplett in seiner Hand. AMG ist weltweit aktiv, unter anderem in Großbritannien, den USA, Mexiko und auch in China. Wichtige Voraussetzungen für den Bergbau in Zinnwald liegen zwar vor, bislang hatte aber das Geld gefehlt, um tatsächlich nach Lithium graben zu können. Sachsens Wirtschaftsminister Panther sieht die Übernahme positiv. Internationale Investoren würden dem Standort Sachsen vertrauen.
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5: Heute Abend und in der Nacht schönes Sommerwetter in Sachsen. Es ist gering bewölkt und trocken. Dazu weht nur ein schwacher Wind aus West bis Nordwest. Morgen gibt's viel Sonnenschein in Sachsen. Bis zum Mittag hängen noch ein paar Wolken rum und es wird sommerlich heiß. Hier ist der Ausblick für eure Region. In und um Leipzig bleibt es morgen trocken. Wir bekommen bis 29 Grad in Wannewitz und bis 30 Grad in Grimma. Und auch am Donnerstag ist es heiter und trocken im Land. In Westsachsen nehmen die Wolken zu, dann ist der ein oder andere Schauer oder auch mal ein Gewitter drin. Es wird auf jeden Fall heiß in Sachsen. Am Donnerstag Temperaturen zwischen 31 und 38 Grad. Freitag dann im Tagesverlauf ein paar Schauer und Gewitter bei hochsommerlichen Temperaturen zwischen 30 und 34 Grad.
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6: Auf der A4 Chemnitz Richtung Dresden, Vorsicht, in der Abfahrt Berbersdorf ist ein Unfall passiert. Und auf der A72 Zwickau Richtung Leipzig ist in Höhe des Kreuz Chemnitz wegen Sanierungsarbeiten bis morgen gesperrt. Im Kreis Nordsachsen und Elbe-Elster ist die Straße zwischen Döbrichau und Rehfeld wegen eines Feuerwehreinsatzes in beiden Richtungen gesperrt. Staus oder Blitzer einfach melden unter 0800 023 und 4x4.

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1: Kurz vor 11:30. Ich bin Anna Löwer. Guten Abend. Auf dem Handy des mutmaßlichen CSD-Attentäters ist laut Bundesanwaltschaft ein Bekennervideo gefunden worden. Zu sehen ist ein Vermummter, wahrscheinlich der Mann selbst. Er bekennt sich darin zur Terrororganisation Islamischer Staat. Weitere Datenträger aus seiner Wohnung werden noch ausgewertet. Bei der Fußball-WM sollen bald private Investoren mitmischen. Die FIFA will eine neue Firma gründen, die Turniere ausrichtet und dann Anteile verkaufen. Als möglicher Hauptinvestor gilt der Bruder von Trump-Schwiegersohn Jared Kushner. Die europäische UEFA hält von den Plänen nichts. Die Personalpolitik von Kanzler Merz sorgt in der CDU für immer mehr Ärger. Laut Spiegel soll es in einer Sitzung des Parteivorstandes kaum Rückendeckung für Merz gegeben haben, dafür aber jede Menge Kritik. Vor allem der Umgang mit dem bisherigen Verkehrsminister Schnieder stößt dabei vielen sauer auf. Der Metallriese AMG will die Bergbaupläne im sächsischen Zinnwald vorantreiben. Der Konzern war bereits an dem Lithiumunternehmen beteiligt, nun hat er es komplett übernommen. Wichtige Voraussetzungen für den Abbau liegen vor. Bislang fehlte aber das nötige Geld, um nach Lithium graben zu können. Radio PSR, neue Nachrichten wieder in einer halben Stunde.
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2: Heute Abend und in der Nacht schönes Sommerwetter in Sachsen. Es ist gering bewölkt und trocken. Dazu weht nur ein schwacher Wind aus West bis Nordwest. Morgen gibt's viel Sonnenschein in Sachsen. Bis zum Mittag hängen noch ein paar Wolken rum und es wird sommerlich heiß. Hier ist der Ausblick für eure Region. In und um Leipzig bleibt es morgen trocken. Wir bekommen bis 29 Grad in Wannewitz und bis 30 Grad in Grimma. Und auch am Donnerstag ist es heiter und trocken im Land. In Westsachsen nehmen die Wolken zu, dann ist der ein oder andere Schauer oder auch mal ein Gewitter drin. Es wird auf jeden Fall heiß in Sachsen. Am Donnerstag Temperaturen zwischen 31 und 38 Grad. Freitag dann im Tagesverlauf ein paar Schauer und Gewitter bei hochsommerlichen Temperaturen zwischen 30 und 34 Grad.
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3: Die A72 Zwickau Richtung Leipzig ist in Höhe des Kreuz Chemnitz wegen Sanierungsarbeiten bis morgen gesperrt. Und im Kreis Nordsachsen und Elbe-Elster ist die Straße zwischen Döbrichau und Rehfeld wegen eines Feuerwehreinsatzes in beiden Richtungen dicht. Staus oder Blitzer einfach melden unter 0800 023 und 4x4.

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1: Kurz vor 12. Ich bin Anna Löwer. Guten Abend. Der mutmaßliche CSD-Attentäter hat vor der Tat offenbar ein IS-Bekennervideo aufgenommen. Das hat die Bundesanwaltschaft mitgeteilt. Das Handy wurde demnach in dem Wagen entdeckt, mit dem der Mann in den Tiergarten gerast war. Mehr von Silas Quering.
2: In dem Video ist ein Vermummter zu sehen, aller Wahrscheinlichkeit nach eben der mutmaßliche Täter. Er leistet darin einen Treueschwur zur Terrororganisation Islamischer Staat. Attentäter nehmen solche Videos oft auf, um sie nach Anschlägen im Internet zu veröffentlichen. Das Handy und weitere Datenträger aus der Wohnung des Mannes werden noch ausgewertet, sagt Innenminister Dobrindt. Er kündigte auch an, dass er das Strafrecht für Gefährder verschärfen und stärker auf Fußfesseln setzen will.
1: Es ist der nächste Hammer von FIFA-Chef Infantino. Der Weltverband will Anteile an der Fußball-WM an private Investoren verkaufen. Als möglicher Hauptinvestor gilt der Bruder von Trump-Schwiegersohn Jared Kushner. Offiziell sagt Infantino, dass die Gewinne der Entwicklung des Sports weltweit zugutekommen sollen. Die Mitgliederverbände sind aber mehr als skeptisch. Die europäische UEFA sagt, der Fußball ist keine Handelsware, erst recht nicht, wenn nicht klar ist, wer finanziell profitiert. Die Waldbrandlage in Spanien und Frankreich hat sich etwas stabilisiert, aber die Sorge vor der nächsten Hitzewelle wächst. In den nächsten Tagen werden wieder Temperaturen bis 40 Grad erwartet. Das könnte die Löscharbeiten wieder erschweren. Zuletzt waren auch Feuer in Portugal ausgebrochen. Die Polizei im Landkreis Leipzig bekommt mehr Platz und moderne Arbeitsbedingungen. Die Polizei in Borna hat ihr neues Revier übernommen. Der Freistaat hat 23 Millionen Euro in den Neubau investiert. In den letzten 10 Jahren sind insgesamt rund 600 Millionen Euro in moderne Polizeigebäude in ganz Sachsen geflossen. Finanzminister Piwart sagte uns.
3: Und das wird auch weitergehen. Also wir haben weitere Vorhaben, beispielsweise in Werdau, in Freiberg, in Dresden, aber auch bei der Hochschule der Sächsischen Polizei in Rothenburg und in Bautzen, wo wir ganz deutlich machen, dass uns gute, effiziente Polizeiarbeit wichtig ist und dass wir vor allen Dingen für die Polizistinnen und Polizisten beste Arbeitsbedingungen schaffen wollen.
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4: Wenig Wolken gibt es jetzt am Himmel und es bleibt trocken. Die Temperaturen sinken in der Nacht auf 16 bis 9 Grad. Morgen wird's dann richtig sommerlich. Viel Sonne, nur ab und zu mal ein paar Wolken. Regen ist keiner in Sicht und die Höchstwerte klettern auf bis zu 33 Grad.
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4: In Leipzig, Vorsicht, auf der B2 auf der Lagerhofstraße gibt es zwischen Friedrich-List-Platz und am Gottischen Back eine Ölspur auf der Straße. Die A72 Zwickau Richtung Leipzig ist in Höhe des Kreuz Chemnitz wegen Sanierungsarbeiten bis heute Morgen gesperrt. Und im Kreis Nordsachsen und Elbe-Elster ist die Straße zwischen Döbrichau und Rehfeld wegen eines Feuerwehreinsatzes in beiden Richtungen gesperrt. Staus oder Blitzer einfach melden unter 0800 023 und 4x4.

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3: Kurz vor 12:30. Ich bin Anna Löwer. Ermittler haben auf dem Handy des mutmaßlichen CSD-Attentäters ein Video gefunden, in dem sich offenbar der 21-Jährige zur Terrororganisation Islamischer Staat bekennt. Attentäter nehmen solche Videos meist vor Anschlägen auf, um sie danach im Internet zu veröffentlichen. Die FIFA will die Fußball-WM teilweise privatisieren. Geplant ist ein neues Unternehmen. Davon sollen Anteile an Investoren verkauft werden. Von den Mitgliederverbänden hagelt es heftige Kritik. Der Fußball steht der FIFA nicht zum Verkauf, sagt etwa die europäische UEFA. Die Waldbrandlage in Spanien und Frankreich hat sich etwas stabilisiert. Aber die Sorge vor der nächsten Hitzewelle wächst. In den nächsten Tagen werden wieder Temperaturen bis 40 Grad erwartet. Das könnte die Löscharbeiten wieder erschweren. Zuletzt waren auch Feuer in Portugal ausgebrochen. Borna hat jetzt ein modernes Polizeirevier. Der Neubau hat rund 23 Millionen Euro gekostet und soll die Arbeitsbedingungen für die Polizei in der Gegend verbessern. Etwa 140 Bedienstete sind künftig am Standort tätig. Ihr Einsatzgebiet reicht von Geithain bis in den Leipziger Südraum. Radio PSR, neue Nachrichten wieder in einer halben Stunde.
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4: Wolkig ist es gerade, aber es bleibt trocken und die Temperaturen liegen aktuell zwischen 20 und 15 Grad. Tagsüber wird es dann richtig heiß, mit viel Sonne und nur vereinzelt bis zum Mittag noch ein paar Wolken. Die Höchstwerte landen bei 31 bis 33 Grad. In den Bergen bleibt es etwas angenehmer.
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4: In Leipzig auf der B2 an der Lagerhofstraße. Achtung, zwischen Friedrich-List-Platz und am Gottischen Back gibt es eine Ölspur auf der Straße. Auf der A72 Zwickau Richtung Leipzig ist in Höhe des Kreuz Chemnitz wegen Sanierungsarbeiten bis heute Morgen gesperrt. Und im Kreis Nordsachsen und Elbe-Elster ist die Straße zwischen Döbrichau und Rehfeld wegen eines Feuerwehreinsatzes in beiden Richtungen gesperrt. Staus oder Blitzer einfach melden unter 0800 023 und 4x die 4.

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1: Kurz vor eins. Ich bin Anna Löwer. Auf dem Handy des mutmaßlichen CSD-Attentäters haben die Ermittler ein Bekennervideo gefunden. Laut Bundesanwaltschaft bekennt sich darin ein Vermummter zur Terrororganisation Islamischer Staat. Sehr wahrscheinlich handelt es sich um den Mann selbst. Solche Bekennervideos werden typischerweise zur Veröffentlichung nach Anschlägen aufgenommen. Innenminister Alexander Dobrindt sagte:
2: Es sind auch in der Wohnung Datenträger der Polizei zugänglich geworden. Und auch Bezüge zum IS lassen sich dort finden. Das ist aber jetzt alles weitere Teil der Auswertung.
1: Israels Ministerpräsident Netanyahu hat sein Treffen mit US-Präsident Trump im Weißen Haus als exzellent bezeichnet. Im Mittelpunkt habe das gemeinsame Ziel gestanden, den Iran am Bau einer Atomwaffe zu hindern. Zuvor war es bei einem weiteren Gespräch zwischen Trump und dem ukrainischen Präsidenten Zelensky um eine mögliche Produktion von Patriot-Luftabwehrraketen in der Ukraine gegangen. Bei der Fußball-WM sollen bald private Investoren mitmischen. Die FIFA will eine neue Firma gründen, die Turniere ausrichtet und dann Anteile verkaufen. Als möglicher Hauptinvestor gilt der Bruder von Trump-Schwiegersohn Jared Kushner. Die europäische UEFA hält von den Plänen nichts. Rund 600 Millionen Euro hat der Freistaat in den letzten 10 Jahren in die Sanierung und den Bau neuer Polizeigebäude investiert. Das Ziel: mehr Sicherheit und bessere Arbeitsbedingungen für die Polizei. In Borna ist nun das neueste Revier in Betrieb genommen worden. Streifen- und Kriminaldienst aus der gesamten Region arbeiten dort künftig an einem Standort. Auch Bürger profitieren, so Innenminister Schuster.
3: Wenn die Bürger in ihre Polizei vertrauen sollen, müssen sie erst mal sehen. Und am liebsten sehen die Bürger nicht den Streifenwagen, sondern das Revier. Dann ist das ein ganz klares Signal, dass Sicherheit im Freistaat oberste Priorität hat. Und das muss man, glaube ich, nicht erklären, dass es in der momentanen Lage genau richtig ist.
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4: Wolkig ist es gerade, aber es bleibt trocken. Und die Temperaturen liegen aktuell zwischen 20 und 15 Grad. Tagsüber wird's dann richtig heiß, mit viel Sonne und nur vereinzelt bis zum Mittag noch ein paar Wolken. Die Höchstwerte landen bei 31 bis 33 Grad. In den Bergen bleibt's etwas angenehmer.
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4: In Leipzig gibt es auf der B2 auf der Lagerhofstraße zwischen Friedrich-List-Platz und am Gottischen Back eine Ölspur auf der Straße. Die A72 Zwickau Richtung Leipzig ist in Höhe des Kreuz Chemnitz wegen Sanierungsarbeiten bis heute Morgen gesperrt. Und im Kreis Nordsachsen und Elbe-Elster ist die Straße zwischen Döbrichau und Rehfeld wegen eines Feuerwehreinsatzes in beiden Richtungen gesperrt. Staus oder Blitzer einfach melden unter 0800 023 und 4x die 4.

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3: Kurz vor 13:30. Ich bin Anna Löwer. Auf dem Handy des mutmaßlichen CSD-Attentäters ist laut Bundesanwaltschaft ein Bekennervideo gefunden worden. Zu sehen ist ein Vermummter, wahrscheinlich der Mann selbst. Er bekennt sich darin zur Terrororganisation Islamischer Staat. Weitere Datenträger aus seiner Wohnung werden noch ausgewertet. Bei der Fußball-WM sollen bald private Investoren mitmischen. Die FIFA will eine neue Firma gründen, die die Turniere ausrichtet und dann Anteile verkaufen. Als möglicher Hauptinvestor gilt der Bruder von Trump-Schwiegersohn Jared Kushner. Die europäische UEFA hält von den Plänen nichts. Die Personalpolitik von Kanzler Merz sorgt in der CDU für immer mehr Ärger. Laut Spiegel soll es in einer Sitzung des Parteivorstandes kaum Rückendeckung für Merz gegeben haben, dafür aber jede Menge Kritik. Vor allem der Umgang mit dem bisherigen Verkehrsminister Schnieder stößt dabei vielen sauer auf. Borna hat jetzt ein modernes Polizeirevier. Der Neubau hat rund 23 Millionen Euro gekostet und soll die Arbeitsbedingungen für die Polizei in der Gegend verbessern. Etwa 140 Bedienstete sind künftig am Standort tätig. Ihr Einsatzgebiet reicht von Geithain bis in den Leipziger Südraum. Radio PSR, neue Nachrichten wieder in einer halben Stunde.
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4: Wolkig ist es gerade, aber es bleibt trocken und die Temperaturen liegen aktuell zwischen 20 und 15 Grad. Tagsüber wird es dann richtig heiß, mit viel Sonne und nur vereinzelt bis zum Mittag noch ein paar Wolken. Die Höchstwerte landen bei 31 bis 33 Grad. In den Bergen bleibt es etwas angenehmer.
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4: Auf der A72 Zwickau Richtung Leipzig ist in Höhe des Kreuz Chemnitz wegen Sanierungsarbeiten bis heute Morgen gesperrt. Und im Kreis Nordsachsen und Elbe-Elster ist die Straße zwischen Döbrichau und Rehfeld wegen eines Feuerwehreinsatzes in beiden Richtungen gesperrt. Staus oder Blitzer einfach melden unter 0800 023 und 4x4.

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1: Kurz vor zwei. Ich bin Anna Löwer. Der mutmaßliche CSD-Attentäter hat vor der Tat offenbar ein IS-Bekennervideo aufgenommen. Das hat die Bundesanwaltschaft mitgeteilt. Das Handy wurde demnach in dem Wagen entdeckt, mit dem der Mann in den Tiergarten gerast war. Mehr von Silas Quering.
2: In dem Video ist ein Vermummter zu sehen, aller Wahrscheinlichkeit nach eben der mutmaßliche Täter. Er leistet darin einen Treueschwur zur Terrororganisation Islamischer Staat. Attentäter nehmen solche Videos oft auf, um sie nach Anschlägen im Internet zu veröffentlichen. Das Handy und weitere Datenträger aus der Wohnung des Mannes werden noch ausgewertet, sagt Innenminister Dobrindt. Er kündigte auch an, dass er das Strafrecht für Gefährder verschärfen und stärker auf Fußfesseln setzen will.
1: Nach mehreren Tagen ohne gegenseitige Attacken meldet das US-Militär neue iranische Raketenangriffe. Demnach wurden alle Raketen auf den Nahoststützpunkt abgefangen, verletzt wurde niemand. Zuletzt hatten beide Seiten auf neue Angriffe verzichtet, während US-Präsident Trump von einer möglichen Verhandlungslösung gesprochen hatte. Es ist der nächste Hammer von FIFA-Chef Infantino. Der Weltverband will Anteile an der Fußball-WM an private Investoren verkaufen. Als möglicher Hauptinvestor gilt der Bruder von Trump-Schwiegersohn Jared Kushner. Offiziell sagt Infantino, dass die Gewinne der Entwicklung des Sports weltweit zugutekommen sollen. Die Mitgliederverbände sind aber mehr als skeptisch. Die europäische UEFA sagt, der Fußball ist keine Handelsware, erst recht nicht, wenn nicht klar ist, wer finanziell profitiert. Paukenschlag im Erzgebirge. Der Metallriese AMG hat das Lithium-Projekt in Zinnwald übernommen. Er will die Bergbaupläne in der Gegend vorantreiben. Benno Hille.
3: AMG war bereits an dem Unternehmen Zinnwald Lithium beteiligt. Nun hat der Konzern mit Sitz in Amsterdam das Projekt komplett in seiner Hand. AMG ist weltweit aktiv, unter anderem in Großbritannien, den USA, Mexiko und auch in China. Wichtige Voraussetzungen für den Bergbau in Zinnwald liegen zwar vor, bislang hatte aber das Geld gefehlt, um tatsächlich nach Lithium graben zu können. Sachsens Wirtschaftsminister Panther sieht die Übernahme positiv. Internationale Investoren würden dem Standort Sachsen vertrauen.
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4: Wolkig ist es gerade, aber es bleibt trocken und die Temperaturen liegen aktuell zwischen 20 und 15 Grad. Tagsüber wird's dann richtig heiß, mit viel Sonne und nur vereinzelt bis zum Mittag noch ein paar Wolken. Die Höchstwerte landen bei 31 bis 33 Grad. In den Bergen bleibt's etwas angenehmer.
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4: Auf der A72 Zwickau Richtung Leipzig ist in Höhe des Kreuz Chemnitz wegen Sanierungsarbeiten bis heute Morgen gesperrt. Und im Kreis Nordsachsen und Elbe-Elster ist die Straße zwischen Döbrichau und Rehfeld wegen eines Feuerwehreinsatzes in beiden Richtungen gesperrt. Staus oder Blitzer einfach melden unter 0800 023 und 4x die 4.